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1: Früher haben Glühbirnen bis zu 90% ihrer Energie als Wärme verschwendet. Nur ein kleiner Teil der verbrauchten Energie wurde tatsächlich zu Licht. LEDs machen es effizienter. Aber wie? Sie nutzen Halbleitertechnik. Wenn Strom durch den Halbleiter fließt, geben Elektronen ihre Energie direkt als Licht ab. Fast ohne Wärmeverlust. Das bedeutet mehr Licht pro Watt, weniger Stromverbrauch und eine Lebensdauer von bis zu 50.000 Stunden. Eure Mariella Miskial.
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1: Mit Moritz Einzel. Bei der Fußball-WM in den USA, Mexiko und Kanada hat Titelmitfavorit Frankreich seine Visitenkarte abgegeben. Die Franzosen gewannen ihr erstes Gruppenspiel gegen den Senegal mit 3:1. Zwei Treffer erzielte Superstar Kylian Mbappé. Nach der Partie Irak gegen Norwegen steigt um 3 Uhr der Titelverteidiger ins Turnier ein. Argentinien trifft auf Algerien. Und ab 6 Uhr spielt noch Österreich gegen Jordanien. Die Ukraine ist im Abwehrkampf gegen Russland derzeit ziemlich erfolgreich. Die G7-Staaten wollen daher ihre Unterstützung verstärken, auch mit einem neuen Schulterschluss zwischen Europa und den USA. Die Sanktionen gegen Russland sollen verschärft werden, auch im Öl- und Gassektor, heißt es in einer gemeinsamen Erklärung vom G7-Gipfel in Frankreich. Schon am Abend hatte sich Kanzler Merz nach einem Gespräch mit US-Präsident Trump zuversichtlich geäußert. Trump habe sich sehr kooperativ gezeigt.
2: Es gibt mir einen gewissen Grad des Optimismus, dass wir hier als Europäer und als Amerikaner zusammen jetzt alles unternehmen, gemeinsam, um den Krieg zu beenden. Aber er ist noch nicht zu Ende und bevor er nicht zu Ende ist, gibt es keinen Grund, zufrieden zu sein.
1: Auch die Lieferung weitreichender Waffen und Kapazitäten zur Luftverteidigung an die Ukraine soll ausgeweitet werden. Im Fall eines Polizisten, der in Göttingen angeschossen wurde, hat sich der Tatverdächtige bei der Polizei gemeldet. Der 16-Jährige habe sich am frühen Abend in Begleitung eines Rechtsanwalts gestellt, teilte die Polizei mit. Ein Beamter war durch die Schüsse bei einer Auseinandersetzung schwer verletzt worden. Nach dem Jugendlichen wurde europaweit gefahndet. Bundesinnenminister Dobrindt hat Kritik an der neuerlichen Abschiebung von Afghanen in ihr Heimatland zurückgewiesen. Es gehe hier um Menschen, die schwere Straftaten begangen hätten, so der CSU-Politiker. In der Nacht zum Dienstag waren 32 Afghanen per Charterflug in ihr Heimatland abgeschoben worden. 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
4: In Lahr zeigt das Thermometer aktuell 17 Grad, begleitet von bewölktem Himmel. Am Morgen wird die Temperatur in der Ortenau voraussichtlich bis zu 19 Grad erreichen. Im Laufe des Tages ist mit einem Höchstwert von 31 Grad zu rechnen, wobei auch etwas Regen fällt.
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4: Im Moment gibt es keine bekannten Verkehrsbehinderungen. Gute Fahrt.
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4: Auf der B317 bei Weil am Rhein steht ein Blitzer, 50 sind hier erlaubt. Noch ein Blitzer steht in Freiburg in der Merzhauser Straße, 50 ist hier die Höchstgeschwindigkeit. Letzter Blitzer für den Moment, in der Basler Straße in Freiburg, hier sind höchstens 50 erlaubt.

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2: Ja. Deine Tochter ist ja jetzt auf der weiterführenden Schule. Das heißt, ihr geht nicht auf die gleiche Schule sozusagen.
1: Nein, nicht mehr.
2: Aber das war so.
1: Ja, sie war auch bei mir in der Betreuung. Allerdings waren wir getrennt. Und jetzt ist sie schon auf der weiterführenden Schule.
2: Wow. Ja, geht schnell alles, ne?
1: Furchtbar schnell.
2: Ich finde auch furchtbar. Ich bin heute Abend auf dem Elternabend für die Schulanfänger nächstes Jahr. Und ich denke, der ist doch gerade erst in die Kita gekommen. Das kann doch gar nicht sein.
1: Ja, geht furchtbar schnell.
2: Man möchte manchmal wirklich auf Pause drücken, oder?
1: Ja, absolut. Jedes Jahr an ihrem Geburtstag denke ich, oh Gott, ich habe mich doch erst gekriegt.
2: Das ist wirklich was die Leute einem ja vorher immer sagen, dass die Zeit mit Kindern rast. Aber das ist irgendwie was man echt dann selber erleben muss, um es echt zu glauben, gell?
1: Ja. Irre. Und jeder Tag läuft anders ab und
2: geht es dir auch so, dass du da so in diesem Zwiespalt bist zwischen zum einen natürlich dankbar über alles, was an Selbstständigkeit dazukommt und auf der anderen Seite, bleib bitte klein.
1: Ja.
2: Oder?
1: Im Moment ist es so, dass meine Tochter größer ist wie ich.
2: Wirklich?
1: Oder, es fehlt nur noch ein Mini-Stück, dann ist sie größer wie ich. Ja, und es tut mir in der Seele weh. So das kleine Mädel einfach mal wieder in den Arm nehmen möchte, dann sage ich, geh bitte etwas in die Knie, dass ich dich mal wieder richtig drehen kann.
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1: Mit Moritz Einzel. Bei der Fußball-WM in den USA, Mexiko und Kanada steigt der Titelverteidiger ins Turnier ein. In diesen Minuten beginnt das Spiel Argentinien gegen Algerien. Norwegen hat sein erstes Gruppenspiel schon erfolgreich absolviert. Ein 4:1 Erfolg gegen den Irak, auch dank zweier Treffer von Topstürmer Erling Haaland. Zuvor hatte Frankreich den Senegal mit 3:1 besiegt. Später gibt's noch die Partie Österreich gegen Jordanien. Da ist Anstoß um 6 Uhr. Die USA und die anderen G7-Staaten wollen ihre Bemühungen verstärken, den Ukraine-Krieg zu beenden. Es soll neue Sanktionen gegen Russland geben, auch im Öl- und Gassektor, heißt es in einer Erklärung vom Gipfel im französischen Evian. Mehr von Ursula Winkler.
2: Russland soll unter Druck gesetzt werden, nicht nur mit Sanktionen gegen den Energiesektor. Die G7-Staaten wollen auch mehr Waffen an die Ukraine liefern und versprechen dem Land weitere Unterstützung für den nächsten Winter. Sie sehen ukrainische Fortschritte an der Front und sprechen auch nach dem US-Deal mit dem Iran von einem richtigen Zeitpunkt. Das Rahmenabkommen soll am Freitag von den USA und dem Iran unterzeichnet werden.
1: Veggie-Burger dürfen auch künftig weiterhin Veggie-Burger heißen. Das Europaparlament hat aber dafür gestimmt, dass auf vegetarischen Produkten keine Fleischbegriffe mehr stehen dürfen. Also kein Hühnchen, kein Steak, keine Rippchen. Betroffen sind alle Bezeichnungen, die sich auf Fleischarten oder einzelne Teilstücke beziehen. Kritik kommt aus Deutschland. Ernährungsminister Reiner hält die Neuregelung für unnötigen Mehraufwand. Seit gut 2 Jahren gilt die Teillegalisierung von Cannabis. Kiffen ist seither quasi salonfähig. Die Innenminister der Länder wollen das aber wieder zurückdrehen und das öffentliche Kiffen wieder untersagen. Das geht aus einer Beschlussvorlage der Innenministerkonferenz hervor, berichtet die Rheinische Post. Die Ressortchefs kommen heute in Hamburg zusammen. 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
5: In der Nacht liegen die Temperaturen bei den Baden FM Studios bei angenehmen 19 Grad, während es auf dem Belchen Gipfel mit 12 Grad etwas kühler ist und die Wolken die Sicht begleiten. Am Morgen können im Breisgau bis zu 19 Grad erwartet werden. Im Laufe des Tages steigen die Temperaturen auf bis zu 32 Grad und der Himmel zeigt sich nahezu wolkenlos.
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5: Im Moment gibt es keine bekannten Verkehrsbehinderungen. Gute Fahrt.
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5: In Freiburg in der Basler Straße steht ein Blitzer. Erlaubt sind 50. Zusätzlich wird in Freiburg in der Merzhauser Straße kontrolliert. Außerdem wird auf der B317 bei Weil am Rhein kontrolliert. Erlaubt sind 50.
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2: Mit Moritz Einzel. Bei der Fußball-WM in den USA, Mexiko und Kanada steigt der Titelverteidiger ins Turnier ein. In diesen Minuten beginnt das Spiel Argentinien gegen Algerien. Norwegen hat sein erstes Gruppenspiel schon erfolgreich absolviert. Ein 4:1 Erfolg gegen den Irak, auch dank zweier Treffer von Topstürmer Erling Haaland. Zuvor hatte Frankreich den Senegal mit 3:1 besiegt. Später gibt's noch die Partie Österreich gegen Jordanien. Da ist Anstoß um 6 Uhr. Die USA und die anderen G7-Staaten wollen ihre Bemühungen verstärken, den Ukraine-Krieg zu beenden. Es soll neue Sanktionen gegen Russland geben, auch im Öl- und Gassektor, heißt es in einer Erklärung vom Gipfel im französischen Evian. Mehr von Ursula Winkler.
3: Russland soll unter Druck gesetzt werden, nicht nur mit Sanktionen gegen den Energiesektor. Die G7-Staaten wollen auch mehr Waffen an die Ukraine liefern und versprechen dem Land weitere Unterstützung für den nächsten Winter. Sie sehen ukrainische Fortschritte an der Front und sprechen auch nach dem US-Deal mit dem Iran von einem richtigen Zeitpunkt. Das Rahmenabkommen soll am Freitag von den USA und dem Iran unterzeichnet werden.
2: Veggie-Burger dürfen auch künftig weiterhin Veggie-Burger heißen. Das Europaparlament hat aber dafür gestimmt, dass auf vegetarischen Produkten keine Fleischbegriffe mehr stehen dürfen. Also kein Hühnchen, kein Steak, keine Rippchen. Betroffen sind alle Bezeichnungen, die sich auf Fleischarten oder einzelne Teilstücke beziehen. Kritik kommt aus Deutschland. Ernährungsminister Reiner hält die Neuregelung für unnötigen Mehraufwand. Seit gut 2 Jahren gilt die Teillegalisierung von Cannabis. Kiffen ist seither quasi salonfähig. Die Innenminister der Länder wollen das aber wieder zurückdrehen und das öffentliche Kiffen wieder untersagen. Das geht aus einer Beschlussvorlage der Innenministerkonferenz hervor, berichtet die Rheinische Post. Die Ressortchefs kommen heute in Hamburg zusammen. 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
5: Aktuell sind in Emmendingen nachts angenehme 19 Grad bei wolkigem Himmel gemessen worden. In den Morgenstunden bleibt es mild mit Temperaturen bis zu 19 Grad im Breisgau. Am Tag erwarten wir dann deutlich höhere Werte, die bis zu 30 Grad erreichen können, wobei etwas Regen nicht ausgeschlossen ist.
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5: Derzeit sind uns keine Meldungen bekannt. Kommt gut an euer Ziel.
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5: Auf der B317 bei Weil am Rhein steht ein Blitzer. 50 sind hier erlaubt. Außerdem wird in der Merzhauser Straße in Freiburg geblitzt. Die Höchstgeschwindigkeit beträgt dort 50.
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1: Warum laufen wir eigentlich einen Marathon? Der Vater aller Marathonläufer ist der Grieche Pheidippides. Im Jahr 490 vor Christus lief er von Athen nach Sparta, um Hilfe gegen die Perser zu erbitten. Der Name Marathon kommt von der letzten bekannten Strecke des Laufs. 40 Kilometer von der Stadt Marathon nach Athen. Marathonlaufen als Sport gibt es seit den ersten Olympischen Spielen der Neuzeit im Jahr 1896 in Athen. Die offizielle Länge des Marathons wurde aber erst sehr viel später beschlossen. Jetzt könnte man meinen, es wären 40 Kilometer wegen dieser letzten Strecke, aber es sind tatsächlich 42,195 Kilometer. Das britische Königshaus wünschte sich nämlich bei den Olympischen Spielen 1908 in London, dass die Läufer direkt vor der königlichen Loge im Stadion ankommen sollten. Deswegen wurden einfach mal so auf die 40 Kilometer noch die 2,195 Kilometer drangehängt, die bis zu diesem Ziel gefehlt haben. Eure Mariella Mesquial.
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1: Mit Moritz Einzel. Bei der Fußball-WM in den USA, Mexiko und Kanada sind die Norweger richtig gut ins Turnier gestartet. Das Team feierte einen 4:1-Sieg gegen den Irak, auch dank zweier Tore von Topstürmer Erling Haaland. Zuvor war auch Kylian Mbappé ein Doppelpack gelungen für Frankreich beim 3:1 gegen den Senegal. Nach dem WM-Auftakt von Weltmeister Argentinien gegen Algerien feiert noch Österreich gegen Jordanien sein WM-Comeback nach 28 Jahren. David Alaba freut sich drauf.
2: Das bedeutet uns natürlich sehr viel nach so einer langen Zeit, dass Österreich wieder dabei ist, nach fast 30 Jahren. Und da sind wir schon wirklich sehr, sehr stolz drauf.
1: Österreich gegen Jordanien, Anstoß ist um 6 Uhr. Seit gut 2 Jahren ist Kiffen in Deutschland quasi salonfähig. Die Teillegalisierung von Cannabis ist den Innenministern der Länder aber ein Dorn im Auge. Sie wollen bei ihrer Konferenz in Hamburg auf eine Kurskorrektur drängen. In einer Beschlussvorlage, die der Rheinischen Post vorliegt, sprechen sich die Innenminister dafür aus, das öffentliche Kiffen wieder zu verbieten. Zur Begründung sagen sie unter anderem, dass es Probleme bei der Strafverfolgung gebe, weil die Besitzmengen sehr hoch bemessen seien. Im Bemühen um ein Ende des Ukraine-Kriegs wollen die G7-Staaten den Druck auf den Aggressor Russland erhöhen. In einer Erklärung vor dem heutigen Abschluss des Gipfeltreffens im französischen Evian heißt es, man werde die Sanktionen weiter verschärfen, auch im Öl- und Gassektor. Außerdem wollen die G7-Staaten mehr weitreichende Waffen- und Luftverteidigungskapazitäten liefern. Für 16 Milliarden Euro soll die Bundeswehr neue Drohnen bekommen. Das hat Bundesverteidigungsminister Pistorius angekündigt. Bei einem Truppenbesuch in Niedersachsen sagte der SPD-Politiker, man werde künftig jeden Soldaten und jede Soldatin an Drohnen ausbilden. Der Ukraine-Krieg habe gezeigt, wie wichtig das sei. 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
3: In der Nacht zeigt sich Müllheim mit angenehmen 19 Grad und wolkigem Himmel. Schluchsee hingegen hat es kühler bei 11 Grad und ebenfalls wolkigen Verhältnissen. In den Morgenstunden steigen die Temperaturen im Markgräflerland auf bis zu 19 Grad. Im Tagesverlauf sind bis zu 30 Grad zu erwarten, wobei etwas Regen möglich ist.
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3: Im Moment gibt es keine bekannten Verkehrsbehinderungen. Gute Fahrt.
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3: Derzeit sind uns keine Meldungen bekannt.
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2: Tim, Tauziehen, ungewöhnlicher Sport, wie bist du dazu gekommen?
1: Früher habe ich eben viel Fußball gespielt und bin auch Rad gefahren und dann hat es mir aber einfach nicht mehr so die Erfüllung gegeben und dann hat von Papas Freundin, der Sohn, hat mit Tauziehen angefangen, weil es direkt eben bei uns um die Ecke ist und dann gesagt, ja gut, wenn ich gerade eh nichts mache, dann gehe ich einfach auch mal mit. War einmal Dienstag, Donnerstag haben wir Training und seitdem bin ich jetzt da, seit 2020.
2: Durch Zufall bist du zu dem Sport gekommen, der offenbar so ein bisschen was wie dein Talent zu sein scheint. Erzähl mal, wie ist deine Karriere im Tauziehen bislang gelaufen?
1: Ich bin erstmal ins Vereintraining gekommen und in Jugendturniere in Deutschland gezogen. Gab es leider nach Corona nicht mehr ganz so viele wie vor Corona. Und dann kam eben irgendwann der Bundestrainer, hat gesagt, eben sieht's aus mit Nationalmannschaft, nachdem wir eben auch schon ein paar Mal die deutsche Meisterschaft in der Jugend gewonnen haben. Und dann sind wir dazu so Sichtungstrainings gegangen und dann eben war meine erste Weltmeisterschaft in Holland, U19, und da wurden wir Fünfter. Und dann im nächsten Jahr in der Schweiz, war dann 2023, habe ich dann schon U23 gezogen und da wurden wir Weltmeister in der Jugend.
2: Das ist ja geil. Also du bist schon Weltmeister in deinem jungen Alter. Wie alt bist du, Tim?
1: 21.
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1: Mit Moritz Einzel. Bei der Fußball-WM in den USA, Mexiko und Kanada sind die Norweger richtig gut ins Turnier gestartet. Das Team feierte einen 4:1-Sieg gegen den Irak, auch dank zweier Tore von Topstürmer Erling Haaland. Zuvor war auch Kylian Mbappé ein Doppelpack gelungen für Frankreich beim 3:1 gegen den Senegal. Nach dem WM-Auftakt von Weltmeister Argentinien gegen Algerien feiert noch Österreich gegen Jordanien sein WM-Comeback nach 28 Jahren. David Alaba freut sich drauf.
2: Das bedeutet uns natürlich sehr viel nach so einer langen Zeit, dass Österreich wieder dabei ist, nach fast 30 Jahren. Und da sind wir schon wirklich sehr, sehr stolz drauf.
1: Österreich gegen Jordanien, Anstoß ist um 6 Uhr. Seit gut 2 Jahren ist Kiffen in Deutschland quasi salonfähig. Die Teillegalisierung von Cannabis ist den Innenministern der Länder aber ein Dorn im Auge. Sie wollen bei ihrer Konferenz in Hamburg auf eine Kurskorrektur drängen. In einer Beschlussvorlage, die der Rheinischen Post vorliegt, sprechen sich die Innenminister dafür aus, das öffentliche Kiffen wieder zu verbieten. Zur Begründung sagen sie unter anderem, dass es Probleme bei der Strafverfolgung gebe, weil die Besitzmengen sehr hoch bemessen seien. Im Bemühen um ein Ende des Ukraine-Kriegs wollen die G7-Staaten den Druck auf den Aggressor Russland erhöhen. In einer Erklärung vor dem heutigen Abschluss des Gipfeltreffens im französischen Evian heißt es, man werde die Sanktionen weiter verschärfen, auch im Öl- und Gassektor. Außerdem wollen die G7-Staaten mehr weitreichende Waffen- und Luftverteidigungskapazitäten liefern. Für 16 Milliarden Euro soll die Bundeswehr neue Drohnen bekommen. Das hat Bundesverteidigungsminister Pistorius angekündigt. Bei einem Truppenbesuch in Niedersachsen sagte der SPD-Politiker, man werde künftig jeden Soldaten und jede Soldatin an Drohnen ausbilden. Der Ukraine-Krieg habe gezeigt, wie wichtig das sei. 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
4: Heute Nacht bleibt es in Kirchzarten bei milden 17 Grad und bewölktem Himmel. In den Morgenstunden sind im Breisgau bis zu 18 Grad zu erwarten. Am Tag steigen die Temperaturen dann auf höchstens 29 Grad, wobei etwas Regen nicht ausgeschlossen ist.
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4: Derzeit sind uns keine Meldungen bekannt. Kommt gut an euer Ziel.
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4: Derzeit sind uns keine Meldungen bekannt.
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3: Mit Moritz Einzel. Guten Morgen. Eine Nacht der Superstars bei der Fußball-WM in den USA, Mexiko und Kanada. Stürmer Erling Haaland hat zweimal getroffen für Norwegen beim 4:1-Sieg gegen den Irak. Zuvor hatte Kylian Mbappé mit zwei Treffern zum 3:1-Auftaktsieg der Franzosen gegen den Senegal beigetragen. Nach dem Spiel von Weltmeister Argentinien gegen Algerien spielt ab 6 Uhr noch Österreich gegen Jordanien. Die USA und die anderen G7-Staaten wollen ihre Bemühungen verstärken, den Ukraine-Krieg zu beenden. Es soll neue Sanktionen gegen Russland geben, auch im Öl- und Gassektor, heißt es in einer Erklärung vom Gipfel im französischen Evian. Mehr von Ursula Winkler.
4: Russland soll unter Druck gesetzt werden, nicht nur mit Sanktionen gegen den Energiesektor. Die G7-Staaten wollen auch mehr Waffen an die Ukraine liefern und versprechen dem Land weitere Unterstützung für den nächsten Winter. Sie sehen ukrainische Fortschritte an der Front und sprechen auch nach dem US-Deal mit dem Iran von einem richtigen Zeitpunkt. Das Rahmenabkommen soll am Freitag von den USA und dem Iran unterzeichnet werden.
3: Veggie-Burger dürfen auch künftig weiterhin Veggie-Burger heißen. Das Europaparlament hat aber dafür gestimmt, dass auf vegetarischen Produkten keine Fleischbegriffe mehr stehen dürfen. Also kein Hühnchen, kein Steak, keine Rippchen. Betroffen sind alle Bezeichnungen, die sich auf Fleischarten oder einzelne Teilstücke beziehen. Kritik kommt aus Deutschland. Ernährungsminister Reiner hält die Neuregelung für unnötigen Mehraufwand. Seit gut 2 Jahren gilt die Teillegalisierung von Cannabis. Kiffen ist seither quasi salonfähig. Die Innenminister der Länder wollen das aber wieder zurückdrehen und das öffentliche Kiffen wieder untersagen. Das geht aus einer Beschlussvorlage der Innenministerkonferenz hervor, berichtet die Rheinische Post. Die Ressortchefs kommen heute in Hamburg zusammen. 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
5: In der Nacht zeigt sich Lahr mit angenehmen 18 Grad und wolkigem Himmel. Auch in Basel sind die Temperaturen ähnlich und die Wolken nehmen ebenfalls Platz am Nachthimmel. In den Morgenstunden wird die Ortenau bis zu 18 Grad erreichen. Am Tag sind dann Höchstwerte von bis zu 29 Grad zu erwarten, wobei auch etwas Regen nicht ausgeschlossen ist.
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5: Derzeit sind uns keine Meldungen bekannt. Kommt gut an euer Ziel.
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5: Derzeit nur eine Meldung. Höheweil am Rhein wird gerade auf der B317 geblitzt. Hier sind 50 erlaubt.
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6: Und mit euch, ihr super Frühaufsteher. Schönen guten Morgen am Mittwoch.
7: Ja, Sally, ist dein Gemüse auf?
6: Sowieso, ich liebe Gemüse.
7: Schön. Ist dein Gemüse auf? Heute ist dein Gemüse auf Tag.
6: Ich hab's ja fast gedacht. Bevor wir das machen, Käffchen.
7: Unbedingt Käffchen mit 2 Stück Zucker und Lieblingssongs aus den 2000ern. Die wunderbare Amy McDonald und frisch wie der Norden, da kommt er nämlich her, Michael Schulte und ganz neu 5 AM.
6: Der Soundtrack um kurz nach 5 am Morgen. Guten Morgen, Baden.
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1: Ob jetzt daheim bei der Tasche für die Arbeit packen oder auf der Baustelle beim Gerüst einrichten, jeder kann wieder mitraten. Und im Frühstücksclub zockt jetzt der Michael aus Iringen gegen unseren Peter und ganz nebenbei um einen knallroten Frühstückskaffeeport. Salli, Michael!
2: Hallo.
3: Hi, guten Morgen, Michael.
2: Guten Morgen.
1: Micha, nach dem 7:1 gegen Curaçao, jetzt schon im WM-Fieber angekommen?
2: Ja, total. Also wir haben mit einigen Nachbarn auf der Terrasse und haben das Spiel natürlich live verfolgt und haben Feuer gefangen. Ja, also jetzt sind wir gut drauf, jetzt sind wir gut gestartet.
3: Wenn ihr da zusammen auf der Terrasse sitzt, Michi, seid ihr dann auch ein Bundestrainer nach dem nächsten oder wie ist die Stimmung bei euch?
2: Ja, also natürlich hat ja jeder seine eigene Meinung immer, aber das gehört ja auch so ein bisschen dazu und das findet sich dann, sag ich mal, ne?
3: Ja.
2: Dass man dann quasi die Nachbarn so lange austauscht, bis die Gruppe passt. Nee, war Spaß. Sind natürlich alle okay. Ja, und alle immer herzlich willkommen.
1: Lieber Micha, jetzt heißt es aber nicht lang schnacken. Peter, knacken hier die Spielregeln. Wir suchen einen Begriff, zudem gebe ich Tipps. Die werden immer genauer und wer meint, lösen zu können, reinrufen. Aber Achtung, falsche Antwort gewinnt der andere. Lieber Micha, okay. Bist du startklar?
2: Ich bin startklar.
1: Dann hier der erste Tipp. Ich bin durch menschliche Arbeit entstanden. Mhm. Tipp Nummer 2. Man findet mich in der Natur. Noch ein Tipp?
2: Ja, noch ein Tipp.
1: Nummer 3. Ich bin, wenn es wärmer wird, ein beliebtes Ziel für Groß und Klein.
3: Ich habe eine Idee.
1: Nicht schon wieder.
2: Ja, ich habe auch eine Idee, gut. Aber ich traue mich noch nicht.
3: Ich auch noch nicht.
1: So, dann Achtung, jetzt brauchen wir Geschwindigkeit. Ich habe etwas mit Wasser zu tun.
2: Ach. Ein Freibad.
1: Freibad, ich bin durch menschliche Arbeit entstanden, stimmt. Man findet mich in der Natur, ja, schwierig. Schwierig, das Freibad ist meistens in der Stadt, ne?
2: Oder? Ja.
3: Baggersee.
1: Baggersee.
2: Ah nein, Mensch. Nah dran.
1: Ja, aber
3: ja,
1: ganz
3: der Mensch
1: nah dran.
3: Baggert das runter, na klar.
1: Aber es ist natürlich ein...
3: Jetzt hast du mich aber auch gerade mal kurz verunsichert. Schade.
1: Ja, hab ich.
3: Nee, der Michi hat mich kurz verunsichert. Also. Mit dem Freibad.
2: Ja, Peter, hattest du die gleiche Idee oder ging es in die...
3: Ich hatte direkt Baggersee und dann kam aber dieses Freibad und menschliche Hand und dann dachte ich so, oh shit. Aber klar, der Baggersee ist ja auch ausgebaggert worden.
2: Der hat's richtig, das ist nicht in der Natur, sag ich mal.
3: Mhm. Ja. Der Lennart ist gewieft, er wird gewiefter. Ja. Achtung, ja, Achtung. Ja.
1: Aber, lieber Michael, es hat richtig Spaß gemacht, wieder
3: ja,
1: zu spielen.
3: Absolut.
1: Immer wieder gerne
2: ja, aber toll, danke schön.
1: Immer wieder gerne auf baden.fm anmelden. Und jetzt einen wunderschönen Dienstag.
2: Perfekt, euch auch. Dankeschön.
3: Danke.
1: Tschüss.
3: Mach's gut, bis zum nächsten Mal. Tschüss.
2: Ciao.
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6: Mit Moritz Einzel, guten Morgen. Eine Nacht der Superstars bei der Fußball-WM in den USA, Mexiko und Kanada. Stürmer Erling Haaland hat zweimal getroffen für Norwegen beim 4:1-Sieg gegen den Irak. Zuvor hatte Kylian Mbappé mit 2 Treffern zum 3:1-Auftaktsieg der Franzosen gegen den Senegal beigetragen. Nach dem Spiel von Weltmeister Argentinien gegen Algerien spielt ab 6 Uhr noch Österreich gegen Jordanien. Die USA und die anderen G7-Staaten wollen ihre Bemühungen verstärken, den Ukraine-Krieg zu beenden. Es soll neue Sanktionen gegen Russland geben, auch im Öl- und Gassektor, heißt es in einer Erklärung vom Gipfel im französischen Evian. Mehr von Ursula Winkler.
7: Russland soll unter Druck gesetzt werden, nicht nur mit Sanktionen gegen den Energiesektor. Die G7-Staaten wollen auch mehr Waffen an die Ukraine liefern und versprechen dem Land weitere Unterstützung für den nächsten Winter. Sie sehen ukrainische Fortschritte an der Front und sprechen auch nach dem US-Deal mit dem Iran von einem richtigen Zeitpunkt. Das Rahmenabkommen soll am Freitag von den USA und dem Iran unterzeichnet werden.
6: Veggie-Burger dürfen auch künftig weiterhin Veggie-Burger heißen. Das Europaparlament hat aber dafür gestimmt, dass auf vegetarischen Produkten keine Fleischbegriffe mehr stehen dürfen. Also kein Hühnchen, kein Steak, keine Rippchen. Betroffen sind alle Bezeichnungen, die sich auf Fleischarten oder einzelne Teilstücke beziehen. Kritik kommt aus Deutschland. Ernährungsminister Reiner hält die Neuregelung für unnötigen Mehraufwand. Seit gut 2 Jahren gilt die Teillegalisierung von Cannabis. Kiffen ist seither quasi salonfähig. Die Innenminister der Länder wollen das aber wieder zurückdrehen und das öffentliche Kiffen wieder untersagen. Das geht aus einer Beschlussvorlage der Innenministerkonferenz hervor, berichtet die Rheinische Post. Die Ressortchefs kommen heute in Hamburg zusammen. 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
9: Heute Morgen wurden in Schluchsee milde 11 Grad gemessen. Im Laufe des Tages sind maximal 25 Grad zu erwarten bei wolkigem Himmel. Morgen früh zeigt das Thermometer im Schwarzwald bis zu 17 Grad an. Im Tagesverlauf könnten die Temperaturen auf bis zu 28 Grad steigen, wobei auch etwas Regen möglich ist.
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9: Aktuell liegen uns keine Verkehrsmeldungen vor. Gute Fahrt.
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9: Wir haben aktuell nur einen Blitzer auf der B317 in Höhe Weil am Rhein. Hier gilt 50.

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0: Baden FM, der Frühstücksclub mit Peter und Lennart, und auch zum Start in den Mittwoch entlässt euch der Lennart wieder mit einer Weisheit in den Tag. Die Mitte der Woche, verdammt früh, aber halt auch schon wieder Zeit für Badens früheste Weisheit des Tages.
1: Eine Regierung muss sparsam sein, weil das Geld, was sie erhält, aus dem Blut und Schweiß ihres Volkes stammt. Oh, wie wahr. Wer sagte das einst? Friedrich der Große, König von Preußen. Jetzt bist du platt.
0: Ja, du alter Mann. Noch mehr kluge Worte gleich wieder kurz vor 6:30 in die gute Minute. Immer hier im Frühstücksclub bei Baden FM. Die gute Minute für ein gutes Gefühl zum Start in den Tag. What's

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1: Heute wird's sonnig und heiß. Die 30 Grad kommen nach Baden. Bis zu 32 Grad. Morgen bis zu 35.
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2: Mit Benjamin Resetz. Hallo, schönen guten Morgen. Stromausfall in Freiburg-Haslach und in Merzhausen. Gestern gingen gegen 17.30 Uhr plötzlich die Elektrogeräte aus, aber eben auch Verkehrsampeln, Geldautomaten oder die Pumpen im Schwimmbad. Das Merzhauser Bad musste wegen des Blackouts früher schließen und die Badegäste nach Hause schicken. In der Merzhauser Straße gab es kurzzeitig Verkehrschaos vor der Baustelle. Gegen 19.30 Uhr kam der Strom dann Stück für Stück wieder. Noch gibt es von der Badenova keine Information, warum der Strom überhaupt ausgefallen ist. Beim letzten Blackout in Freiburg im Mai war ein Umspannwerk bei Bauarbeiten beschädigt worden. Berittene Polizisten kennt jeder, aber Fahrradstreifen? Die sind noch etwas Besonderes. In Freiburg gibt's so eine Fahrradgruppe der Polizei seit einem Jahr. Sie kontrolliert vor allem den Radverkehr und geht gegen Fahrraddiebstahl vor. Und dabei haben die Fahrradpolizisten im Vergleich zu ihren Kollegen einige Vorteile, so Andreas Meyer, Leiter der Fahrradgruppe bei der Verkehrspolizei Freiburg gegenüber Baden FM.
3: Wir kommen halt durch andere Wege, teilweise schneller hin. Und es ist ja nicht immer, dass die Person das Fahrrad direkt an der Hauptverkehrsstraße aufknackt, sondern es gibt ja auch manchmal in Grünanlagen etc. Und da sind wir halt dann halt viel besser unterwegs und können halt viel schneller an die Örtlichkeiten ran. Ansonsten, unsere Haupttätigkeit ist, selbstständig durch Kontrollen und Fahndungen halt je nach dem Täter zu ermitteln oder halt entwendete Fahrräder zu suchen.
2: Ein weiterer Vorteil, mit den Fahrrädern sind die Polizeistreifen viel mobiler und flexibler unterwegs und können etwa Diebe besser verfolgen. Lionel Messi ist jetzt zusammen mit dem deutschen Miroslav Klose WM-Rekordtorschütze. Beim 3:0-Erfolg von Weltmeister Argentinien gegen Algerien erzielte Messi alle drei Treffer und hat damit insgesamt 16 Tore bei Weltmeisterschaften geschossen, genau wie Klose. Zuvor hatte Norwegen gegen den Irak 4:1 gewonnen und Frankreich besiegte den Senegal 3:1. 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
1: 3:06, gute Nachrichten, ihr habt freie Fahrt.
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1: Unseres Tages entdeckt schon von Baden-FM-Hörerin Helene, und zwar in Lörrach zwischen Hauingen und Hagen, altbekannte Stelle im 30er. Wenn was fehlt, 0800 50 60 106, gebt kurz Bescheid, wir geben es weiter. Dankeschön, gute Fahrt.
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1: Und mit euch. Wie schön. Guten Morgen am Mittwoch.
6: Ja, Sally. Und schon mal was von der Offenburger Versammlung gehört?
1: Ja.
6: Die Vorboten zur Deutschen Revolution 1848. Nein, Peter, ich war nicht mit dabei. Aber somit die Urväter unserer heutigen Demokratie.
1: Ja. Der Salmen in Offenburg ist einer der Orte, wo wir gleich hingehen, ne?
6: Richtig.
1: Herr Geschichtslehrer.
6: Und noch viel mehr interessantes Wissen aus unserem schönen Baden in 7 Minuten im Baden FM. Aha, Moment.
1: Vorher wach werden mit einem Käffchen?
6: Käffchen mit 2 Stück Zucker und Lieblingssongs. Mark Forster aus den 2000ern und hier mit Frische Kick, Leonie und Don't Worry.
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0: Es ist 10 nach 6. Wunderschönen guten Morgen am Mittwoch. Peter und Lennart hier im Frühstücksclub.
1: Sally. Bonnie Tyler ist nach einer schweren OP wieder aus dem künstlichen Koma erwacht. Wir wünschen der 80er-Ikone alles erdenklich Gute und schnellste Genesung. Ihr geplantes Konzert zum Sommersound in Schopfheim musste verständlicherweise abgesagt werden. Dafür hören wir sie gleich mit Holding Out for a Hero. Davor tauchen wir ganz tief in die badische Geschichte ein.
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3: Stellt euch einen Marktplatz vor 200 Jahren vor. Dort herrscht eine aufgeladene Stimmung. Überall sind Menschen unterwegs und alle wollen was verändern. So ähnlich, wie ihr es euch gerade vorstellt, war es in Offenburg im Jahr 1847. Dort wurden die berühmten Offenburger Forderungen formuliert, eine Art Wunschliste für mehr Rechte. Zum Beispiel Pressefreiheit, Meinungsfreiheit und Gleichheit vor dem Gesetz. Offenburg war damals kein Zufallsort, denn die Stadt lag strategisch günstig hier bei uns in Baden und war ein wichtiger Treffpunkt für politisch engagierte Menschen. Außerdem war Baden grundsätzlich zu dieser Zeit eines der fortschrittlichsten deutschen Gebiete, in dem über Reformen offen diskutiert werden konnte. Deswegen gilt Baden und insbesondere Offenburg als wichtige Standpunkte für die deutsche Revolution von 1848. Eure Mariella Mischial.
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0: Schönen guten Morgen, Baden FM, der Frühstücksclub mit Peter und Lennart.
1: Ja, Sally, und ich freue mich. In diesem Jahr freue ich mich tatsächlich auf richtig hohe Temperaturen unter meinem Dachgeschoss.
0: Ich wollte gerade sagen, Lennart, du bist doch im Dachgeschoss.
1: Ja eben, aber ich habe mir eine neue Klimaanlage besorgt. Ich habe die schon ausprobiert und die funktioniert wirklich fantastisch. Also, die Bullenhitze kann kommen.
0: Wie funktioniert die?
1: Ich habe einen Teil für außen, für die Abluft, und einen Teil innen. Und die ist sehr leise und sehr effektiv. Also die bläst richtig kalte Luft rein.
0: Das ist so ein Standding. Du musst da jetzt nicht irgendwas irgendwo
1: montieren. Das kann ich hinbauen, wo ich will. Und ist auch sehr einfach aufzubauen und Hand zu haben.
0: Und wie teuer?
1: Nicht ganz so billig.
0: Dreistellig?
1: Ja, im oberen Bereich. Aber es lohnt sich, zumindest im Dachgeschoss.
0: Na, und dann kommt noch der Strom dazu.
1: Na, so viel ist es nicht. Die ist A++ energiesparend da kommt gar nicht so viel zusammen.
0: Na, das ist doch was zum drüber nachdenken. Allen, denen das jetzt zu heiß wird, die 30 Grad kommen nämlich zu uns nach Baden. Die kommen und bleiben jetzt auch erstmal heute bis zu 32 Grad. Anfangs doch vereinzelt ein paar Wolken, später blauer Himmel. Wir schauen auf die Straßen um 6.16 Uhr. Das sieht gut aus. Keine Meldungen, ihr habt freie Fahrt aktuell. Neuester Blitzer, entdeckt von Baden FM-Hörerin Ines.
2: Trimsinger Ei von Breisach Richtung Bad Krozingen.
0: Altbekannte Stelle im 80er.
2: Im 80er-Bereich, genau. Aber nicht an der altbekannten Stelle, sondern ein Stückchen weiter hinten.
0: Ein Stückchen weiter hinten Richtung, also hinten in dem Fall Richtung Breisach?
2: Richtung Bad Krozingen.
0: Ah, Richtung Bad Krozingen. Alles klar. Wir passen gut auf. Danke fürs Melden, Ines.
2: Ja, bis dann.
0: Bis dann, schönen Tag.

0: schönen guten Morgen am Mittwoch. Heute der 17. Juni.
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2: Mein Thema heute: Krieg ist sinnlos. Ein früherer Schüler hat mir seine Geschichte erzählt. Er war nach der Schule Zeitsoldat und musste nach Afghanistan in den Auslandseinsatz. Zuerst meinte er, das wird ein Abenteuer. Aber bald hat er gemerkt, dass es um Leben oder Tod ging. Einmal hat ihn um Haaresbreite ein Raketeneinschlag verfehlt. Aber einen Freund hat es erwischt. Ich dachte immer, ich bin topfit, ich schaff das, erzählte er mir. Aber gegen die neuen Waffen hast du doch keine Chance. Seine Stimme zitterte. Er war fertig mit den Nerven und er konnte nachts nicht schlafen. Schon oft hätte er daran gedacht, einfach aufzugeben, damit endlich Ruhe ist im Kopf. Aber für seine Kinder muss er weitermachen. Und denen sagt er immer wieder, Krieg ist sinnlos. Ich bin Phil Neri, Evangelischer Rundfunkdienst Baden.
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18: Ist schon warm heute Morgen, 15 bis 17 Grad. Die Frühwerte, das klettert jetzt nach oben auf dem Thermometer, heute bis zu 32 Grad. Ein paar kleine Wölkchen, noch später strahlend blauer Himmel. Morgen geht das so weiter und es wird heißer, bis zu 35.
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20: Mit Benjamin Resetz. Hallo, schönen guten Morgen. Ab heute soll es richtig heiß werden bei uns in Baden. Und das kann im Auto schnell gefährlich werden, nicht nur für Hunde und Kinder. Der ADAC hat deshalb Sicherheitstipps veröffentlicht. Ruth Strätling aus der Baden-FM-Nachrichtenredaktion, was rät er?
21: Zunächst mal rät der ADAC, dass wir bei Hitze besonders vorsichtig sein sollten. Denn wenn es im Auto sehr heiß wird, leidet oft unsere Konzentration. Wer aktuell viel fahren muss, der sollte sein Auto deshalb am besten im Schatten parken und eine Sonnenschutzmatte in die Windschutzscheibe hängen, damit es sich gar nicht erst so aufheizt. Natürlich hilft auch die Klimaanlage, damit sollte man es aber nicht übertreiben. Und natürlich gilt weiter, bei Hitze auf keinen Fall Kinder oder Haustiere, zum Beispiel beim Einkaufen, allein im Auto zurücklassen.
20: Mehr Geld für Mitarbeiter an den Unikliniken hier in Baden-Württemberg. Das fordert die Gewerkschaft Verdi ab heute wieder bei den Tarifverhandlungen. Die gehen in eine neue Runde. Gestern und vorgestern wurde nochmal gestreikt, um den Druck zu erhöhen. An vielen Unikliniken mussten Termine und OPs verschoben werden, auch in Freiburg. Verdi fordert für das Klinikpersonal 7,5% mehr Geld. Auch Azubis sollen ein höheres Gehalt bekommen. Die Arbeitgeber lehnen die Forderung ab, weil den Kliniken das Geld fehlt. Glückwunsch an Freiburgs Lehrerin des Jahres. Silke Tapken von der Hexentalschule in Merzhausen wurde gestern beim Freiburger Lehrerpreis für ihr großes Engagement ausgezeichnet. Nominiert wurde sie von ihren Schülern. Die Preisträgerin war dann auch ganz gerührt.
22: Ich bin einfach so unfassbar dankbar, dass ich in so einem tollen Team Hexentalschule, wo es wirklich so viele engagierte LehrerInnen hat, für die jetzt hier genauso stehen könnten. Es ist einfach eine riesengroße Wertschätzung und eigentlich habe ich das Gefühl, muss ich den Kindern und den Eltern was geben, weil ich jeden Tag einfach so unfassbar dankbar bin, dass ich diesen Beruf habe und mit den Kindern arbeiten kann.
20: Nicht nur gibt's für den Preis jede Menge Anerkennung, sondern auch 1000 Euro für die Klassenkasse. Sekretärin des Jahres wurde Simone Steiert von der Karlsschule in Freiburg. 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
18: Um 3:30 Uhr, guten Morgen auf die Straßen. Das sieht aktuell noch richtig gut aus. Keine Meldungen.
23: aktuelle Blitzer. 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
18: Aber Achtung, Blitzer schon entdeckt heute Morgen. Unter anderem Lörrach zwischen Hauingen und Hagen im 30er, altbekannte Stelle. Und B31 Richtung Bad Krozingen am Rimsinger Ei, hier im 80er. Wenn ihr was seht, 0800 50 60 106, gerne anrufen oder eine WhatsApp schicken. Wir sagen es dann weiter. Kommt gut und sicher an heute Morgen.
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0: Es ist 20 vor 7. Wunderschönen guten Morgen am Mittwoch.
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0: Unser Lennart hat ja schon die komplette Taucherausrüstung rausgeholt. Guten Morgen, Baden FM, der Frühstücksclub.
1: Ja, das ist doch Lisa. Lach nicht so. Gleich wird's ernst. Dann gehe ich mal in den Mummelsee und tauche ab.
0: Der Mann will abtauchen und was auftauchen lassen, was ihm ganz lecker schmeckt. Im Mummelsee sind Sektflaschen versenkt worden. Warum haben sie denn das gemacht? Wir sprechen drüber heute Morgen, 10 nach 7 im Frühstücksclub.
1: Bis gleich.
0: Es ist 7:15. Guten Morgen zum startenden Mittwoch. Es ist Weltmeisterschaft und das weit weg. Deswegen aktuell läuft eine Partie Österreich-Jordanien. Kurz vor Ende der ersten Halbzeit steht es 1:0 für Österreich. Wir haben das Spiel hier heute Morgen im Blick für euch. Wetter wird Wetter. 30 Grad kommen, die bleiben dann auch heute bis zu 32 Grad. Sonne satt, heute Morgen noch ein paar Wölkchen, die sind dann im Laufe des Tages aber weg. Strahlend blauer Himmel. Auf den Straßen kommt ihr gut durch. Aktuell keine Meldungen, aber Achtung, Blitze heute Morgen. Lörrach unter anderem zwischen Hauingen und Hagen, da gilt 30. Kommt gut und sicher.
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0: Der Baden FM Frühstücksclub mit Peter und Lennart Sally. Seine Karriere begann nicht im Club, sondern mit 15 im elterlichen Keller. Damals hat er mit Chips und Cola seine ersten Partys geschmissen. Alle deine Lieblingssongs mit David Guetta und Gon Gon Gon nach 7 bei Baden FM.
1: Dieser David Guetta. Schönen guten Morgen, 6.54 Uhr ist es jetzt.
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1: In Freiburg und Breisach schon 17 Grad, 15 sind es auf dem Feldberg, bis zu 32 sind heute drin. Die 30er-Marke ist gekommen, um jetzt dann die Tage auch erstmal zu bleiben. Start der Hitze in Baden. Ein paar Wolken noch heute am Vormittag, am Nachmittag dann auch strahlend blauer Himmel dazu. Morgen geht das weiter bei 35 Grad in der Spitze.
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23: Mit Benjamin Resetz, hallo, schönen guten Morgen. Ein Stromausfall hat gestern Abend Teile von Freiburg und Merzhausen lahmgelegt. Gegen 17.30 Uhr war der Strom teilweise komplett ausgefallen. In Merzhausen sorgten ausgefallene Baustellenampeln an der Hexentalstraße auch für erhebliche Verkehrsprobleme. Die Polizei musste den Verkehr regeln. Auch in Freiburg-Haslach gingen zeitweise die Lichter aus. Betroffen waren unter anderem das Verlagsgebäude der Badischen Zeitung und ein großer Supermarkt. Auch hier fielen einzelne Ampeln aus. In Merzhausen mussten das Bürgerbad und ein Café vorzeitig schließen. Geldautomaten waren außer Betrieb. Nach Angaben der Badenova war der Strom gegen 19.30 Uhr wieder da. Zur Ursache gibt es noch keine Infos. Schon Ende Mai hatte ein größerer Stromausfall Teile Freiburgs lahmgelegt. Die Deutsche Lebensrettungsgesellschaft und die Feuerwehr haben bei Waldshut-Tiengen einen Mann aus dem Rhein gerettet. Zeugen entdeckten den Mann, als er in der Nähe des Wassersportvereins im Rhein trieb und riefen Hilfe. Die Rettungskräfte konnten ihn sicher an Land bringen. Wie genau der Mann ins Wasser kam, ist unklar. Er war ziemlich betrunken, als er geborgen wurde. Die Rettungskräfte brachten ihn leicht unterkühlt ins Krankenhaus. Weniger Stress beim Grenzübertritt. Die neue Zoll-App DAX geht in die Testphase. Wer in Deutschland einkauft und sich beim Ausführen der Ware in die Schweiz die Mehrwertsteuer zurückholen will, soll das künftig digital erledigen können. Laut Zoll entfällt damit meist das bisher nötige Abstempeln von Ausfuhrscheinen und oft auch der Halt an der Grenze. Die App erkennt den Grenzübertritt per Standortbestimmung und erstellt automatisch den Ausfuhrnachweis. Zunächst testen ausgewählte Unternehmen das System an einigen Grenzübergängen. Langfristig soll die App an allen besetzten Zollstellen an der Schweizer Grenze verfügbar sein. 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
1: Es geht los mit dem Baustellenverkehr in Freiburg. Stop and Go auf der B31A. Höhe Lehn, nur eine Spur frei. Freiburg raus Richtung A5, aktuell 6 Minuten plus.
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1: Von euch gemeldet, Dankeschön. Heute Morgen auf der B31, Breisach-Bad Krozingen, am Rimsinger Ei im 80er und in Lörrach zwischen Hauingen und Hagen wird geblitzt. Altbekannte Stelle im 30er. Wenn ihr mehr seht, sagt uns Bescheid. Wir sagen es dann weiter kostenlos über die 0800 50 60 106. Dankeschön im Voraus. Kommt gut an.
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1: Guten Morgen am Mittwoch.
25: Ja, Sally, und heute fahre ich zum Mummelsee.
1: Pack die Badehose ein und dein Schwesterlein.
25: Nee.
1: Dann geht's zum Baden?
25: Nee, zum Tauchen. Ah. Ja, ich gehe nämlich auf Schatzsuche.
1: Lennart auf der Suche nach dem Schatz im Mummelsee. Mhm. Da liegt einer seit neuestem, ne?
25: Ja, völlig abgefahren. Ihr erfahrt es in 7 Minuten, was es genau ist.
1: In 7 Minuten, da haben wir Zeit für ein Käffchen.
25: Käffchen mit 2 Stück Zucker und Lieblingssongs. ganz genialer 2000er von Bruno Mars und David Guetta. Ganz aktuell mit Gone, Gone, Gone.
0: 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Bye.

0: Wanderschuhe an und hinauf in den Nordschwarzwald. Guten Morgen, Baden FM, der Frühstückscoop hier mit Peter und Lennart.
1: Ja, Sally, aber nicht nur Wanderschuhe, sondern auch Schwimmflügelchen.
0: Ja, wobei, lass den mal in Ruhe. Wir gehen zum Mummelsee, da sind jetzt 3000 Sektflaschen der Winzergenossenschaft Oberkirch versenkt worden.
1: Unter Wasser, heißt es, sind besonders konstante Bedingungen, gleichmäßige Temperaturen, völlige Dunkelheit, eine ruhige Bewegung des Wassers und genau das soll die Reifung des Sekts beeinflussen.
0: Aha. Er ist deutlich teurer als der normale Sekt, aber halt auch besonders, der Sekt aus dem Mummelsee. 3000 Flaschen sind versenkt worden und Philipp aus dem Baden-FM-Team war für euch dabei.
2: Okay, ich bin an der Kette.
3: Okay.
2: Dann trinke ich ab.
3: Darth Vader im Mummelsee.
4: Jetzt hört man ihn richtig atmen.
3: So, wir sehen jetzt, das Seil geht runter. An dieser Stelle, wie weit geht es jetzt runter?
4: Werden wir wahrscheinlich 15 Meter.
2: Bisschen können wir noch ablassen, ja, sehr gut.
3: Wird abgelassen.
2: Ejo, das reicht auch schon. Und ich steige auf.
3: Okay, du steigst auf. Das war's schon.
4: Jetzt kommt er hoch, genau. Ja, das hört sich jetzt wenig an oder nicht spektakulär. Aber trotzdem, wir sind hier auf über 1100 Metern. Er muss ja da unten arbeiten. Er ist auch ohne Flossen. Er bewegt sich einfach so. Und er macht ja jetzt noch 4 Tauchgänge. Also deswegen, das ist nicht zu unterschätzen.
0: Es sind am Ende 3000 Flaschen. 3000 besondere Sektflaschen, die da aus dem Mummelsee in 11 Monaten dann da hochgeholt werden. Und glaubt uns nur eins, dann sind wir wieder dabei für euch und testen diesen Tropfen mal.
1: Welcher schmeckt dann besser, der normale oder die limitierte Edition?
0: Hier ist Baden FM. Schönen guten Morgen.

0: Wie schön, dass wir gemeinsam in den Tag starten. Baden FM, der Frühstücksclub hier mit Peter und Lennart.
1: Ja, Sally, und sag mal, Peter.
0: Lennart.
1: Schaust du gerne Kinderserien?
0: Ja, vor 30 Jahren gerne, ja. Aber mittlerweile nicht mehr. Warum?
1: Nicht mehr. Könntest du vielleicht brauchen in etwa 20 Minuten im Baden FM Frühstücksduell? Mehr verrate ich aber nicht.
0: Also die Chancen, dass ihr mich knackt, stehen heute gut. Gerne anmelden auf baden.fm, wenn ihr gegen mich zocken wollt. Halbe Stunde, 20 Minuten ist es soweit. 7.15 Uhr wird in der 7-Schelle Settern Verkehrsupdate zum Start in die Hitze. Heute 32 Grad in der Spitze. Anfangs noch ein paar Wolken, später strahlend blauer Himmel. Wir schauen auf die Straßen, da braucht ihr gerade am längsten auf dem Autobahnzubringer Mitte, Freiburg raus Richtung A5 wegen der Baustelle Höhe Lehnen. Nur eine Spur frei, aktuell 12 Minuten plus. Neuester Blitzer von euch gemeldet, Dankeschön, auf der B3 Gundelfingen Richtung Emmendingen unter der Brücke im 100er. 0800 50 60 106. Sagt Bescheid, wenn ihr was seht, wir sagen es weiter. Gemeinsame Stärke, jeden Morgen hier im Frühstücksclub, damit alle gut und vor allem günstig ankommen.

0: Schönen guten Morgen am Mittwoch, 7.21 Uhr.
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0: Der Baden-FM-Frühstücksclub mit Peter und Lennart. Sally.
1: Morgen.
0: Sie meinte mal, ich warte noch auf die Einladung zur Hochzeit von Taylor Swift. Oh. Na, immerhin ist sie auf Taylors Tour im Vorprogramm aufgetreten. Alle deine Lieblingssongs mit Holly Humberstone und To Love Somebody nach 7:30 bei Baden-FM.
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20: Die Hitze kommt zu uns nach Baden. Es geht los heute Morgen schon mit Frühwerten in Ettenheim und auch oben im Schwarzwald Muggenbrunn 18 Grad. Baden-Meiler ist jetzt schon bei 19 bis zu 32 sind heute drin. Anfangs noch ein paar Wölkchen, später strahlend blauer Himmel und Sonne seit den ganzen Tag. Morgen sonnig und heißer bis zu 36 Grad.
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21: Mit Benjamin Resetz. Hallo, schönen guten Morgen. Gerade haben wir es schon bei Peter im Wetter gehört. Ab heute wird es so richtig heiß bei uns in Baden. Der ADAC gibt deswegen schon Sicherheitstipps für Autofahrer. Zum Beispiel beim Parken eine Sonnenschutzmatte ins Auto legen und natürlich Kinder und Tiere nicht im geparkten Auto sitzen lassen. Für Kinder und Jugendliche wird jetzt außerdem das Thema hitzefrei wieder interessant. Dafür gibt es aber keine einheitliche Regel. Schulleitungen entscheiden individuell, meistens mit anderen Schulen in der Nachbarschaft. Grundsätzlich muss es für hitzefrei um 11 Uhr vormittags über 25 Grad haben. An Berufsschulen oder in der Oberstufe gibt es überhaupt kein hitzefrei. Vorsicht, Betrüger! In Baden-Württemberg und gerade in Freiburg kommt es im Moment immer wieder vor, dass falsche Pflegemitarbeiter bei älteren Menschen anrufen und versuchen, an sensible Informationen zu kommen oder Verträge abzuschließen. Zum Teil standen die Betrüger wohl auch schon persönlich an der Türe ihrer Opfer. Das Seniorenbüro sagt, dass keine Verträge an der Tür oder telefonisch abgeschlossen werden und rät dazu, im Zweifel einfach selbst beim Pflegestützpunkt anzurufen. Freiburgs Lehrerin des Jahres heißt Silke Tapken. Sie ist Klassenlehrerin der 4B an der Hexentalschule in Merzhausen und wurde gestern beim Freiburger Lehrerpreis geehrt. Nominiert hatten sie ihre Schüler. Und auch Freiburgs Schulsekretärin des Jahres wurde gekürt. Hier durfte sich Simone Steiert von der Karlsschule in Freiburg freuen und sagte sie im Gespräch:
22: Ich bin überwältigt. Ich freue mich sehr über diese Auszeichnung und eine Ehre. Und dieser Preis geht auch an viele andere Schulsekretärinnen, die jeden Tag eine tolle Arbeit machen.
21: Der Freiburger Lehrerpreis wird jedes Jahr verliehen. Nominiert waren 159 Lehrkräfte. Die Polizei in Kehl hat eine Gruppe Kirschendiebe erwischt. Mitten in der Nacht kontrollierten sie ein französisches Auto, darin mehrere Männer und 8 Tüten voller frisch geernteter Kirschen, insgesamt 130 Kilo. Woher das Obst stammte, wollten die Autoinsassen nicht verraten. Die Polizei geht davon aus, dass die Kirschen von einer Obstplantage geklaut wurden. Sie beschlagnahmte das Obst und sucht jetzt den wahren Besitzer und mögliche Zeugen. 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
20: Um 7:45 guten Morgen auf die Straßen. Es geht los im Berufsverkehr auf der A5 Richtung Basel zwischen Hust und Heningen. Kennen wir jeden Morgen Stop and Go. Aktuell braucht ihr 6 Minuten länger. B31A, der Autobahnzubringer Mitte, wegen der Baustelle Höhe Lehn, nur eine Spur frei. Aktuell Freiburg raus, hier Richtung Autobahn 11 Minuten plus. Und ansonsten kommt ihr noch gut durch.
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20: In Lörrach, zwischen Hauingen und Hagen heute Morgen, da gilt 30. B3 Gundelfingen Richtung Emmendingen, unter der Brücke im 100er. Und Baden-FM-Hörer Lukas hat auch noch einen.
3: Und zwar auf der B31, Breite Richtung Krotzing am Rimsinger Ei, 80er.
20: Bekannte Stelle, Lukas. Danke dir fürs Melden.
3: Genau. Gerne, gerne.
20: Freust du dich auf die Hitze, die jetzt kommt?
3: Nicht so wirklich.
20: Ah, ehrlich? Bist du nicht so der Typ, der sagt, geil, Sommer, über 30 Grad, genau das, was ich brauche?
3: Ich bin so eher 25 Grad.
20: Ah, alles klar. Ja, dann wünsche ich dir gutes Durchhalten.
3: Dankeschön.
20: Schönen Tag, danke fürs Melden. Tschüss, Lukas.
3: Danke gleichfalls.
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0: 7.42 Uhr, guten Morgen.
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2: Ob jetzt daheim, auf der Suche nach der Sonne.

0: Seepark.
1: Mhm. Was ist dein Lieblingsbad?
0: Denzling und Selbstbad.
1: Ah ja, ich bin ja tatsächlich Strandbad.
0: Okay.
1: Ja. Und du, Lennart?
2: Dicke, ich gehe gerne in den Mummelsee. So, liebe Saskia, jetzt heißt es nicht lang schnacken, Peter knacken. Hier die Spielregeln. Wir suchen nach heute einen Begriff, zu dem ich Tipps abgebe. Die werden immer genauer. Und wenn du meinst, lösen zu können, reinrufen. Aber vorsichtig, Saskia, ist die Antwort falsch, gewinnt automatisch der Peter. Saskia, ab in die Arena. Hier der erste Tipp. Ich bin gelb. Ich arbeite in einem Fast-Food-Restaurant.
1: Ja.
0: Okay.
1: Ja, mhm, ja, ja, ja. Mhm, mhm.
2: Tipp Nummer 3. Mein bester Freund heißt Patrick.
0: SpongeBob.
1: Volltreffer. Richtig. Ja. Glückwunsch.
0: Ja.
1: Herzlichen Glückwunsch.
0: Dankeschön.
1: Ich war bei Pommes Fritz.
2: Bei Pommes Fritz.
1: SpongeBob habe ich ja tatsächlich nie geguckt.
0: Mein Sohn guckt es zurzeit gerade täglich.
1: Ja, ja, okay, das ist natürlich ein klarer Vorteil für alle, die Kinder haben und die Kinder gucken.
0: Genau,
1: dann.
0: Richtig.
1: Herzlichen,
0: ja,
1: Glückwunsch. Schön.
2: Vor allem auch zur knallroten Kaffeetasse.
0: Vielen Dank.
2: Immer wieder gerne und dir noch einen schönen Mittwoch.
0: Danke, gleichfalls.
2: Wollt ihr unseren unseren Peter auch mal knacken? Dann schnell auf baden.fm anmelden.
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0: Schönen guten Morgen, Baden FM, der Frühstücksclub mit Peter und Lennart.
1: Ja, Sally, und ich freue mich. In diesem Jahr freue ich mich tatsächlich auf richtig hohe Temperaturen unter meinem Dachgeschoss.
0: Ich wollte gerade sagen, Lennart, du bist doch im Dachgeschoss.
1: Ja eben, aber ich habe mir eine neue Klimaanlage besorgt. Ich habe die schon ausprobiert und die funktioniert wirklich fantastisch. Also, die Bullenhitze kann kommen.
0: Wie funktioniert die?
1: Ich habe einen Teil für außen, für die Abluft, und einen Teil innen. Und die ist sehr leise und sehr effektiv. Also die bläst richtig kalte Luft rein.
0: Das ist so ein Standding. Du musst da jetzt nicht irgendwas irgendwo
1: montieren. Das kann ich hinbauen, wo ich will. Und ist auch sehr einfach aufzubauen und handzuhaben.
0: Und wie teuer?
1: Nicht ganz so billig.
0: Dreistellig?
1: Ja, im oberen Bereich. Aber es lohnt sich, zumindest im Dachgeschoss.
0: Na, und dann kommt noch der Strom dazu.
1: Na, so viel ist es nicht. Die ist

0: A++ energiesparend und da kommt gar nicht so viel zusammen.
1: Na, guter Tipp. Danke, Lennart. Ich wohne ja auch unterm Dach. 7.48 Uhr, schnelles Verkehrsupdate. So eine Klimaanlage tut jetzt gut die kommenden Tage. Die 30 Grad kommen heute nach Baden. Bleiben auch erstmal heute bis zu 32 Grad. Ein paar Wolken am Anfang, später Sonne satt. Achtung auf der A5 Richtung Karlsruhe zwischen Freiburg Süd und Mitte. Kaputtes Auto und aktueller Blitzer kommt von Baden-Württemberger Rolf.
2: Guilford-Allee, wenn man von Freiburg rausfährt Richtung Bad Krozingen, dann zweispurig, dann im 80er-Bereich.
1: Freiburg raus, alles klar. Danke, Rolf. Einen wunderschönen Tag, komm gut durch die heißen Tage. Freust du dich auf die Hitze?
2: Oh, nicht wirklich.
1: Auch nicht wirklich.
2: So. Nee, also mein Vorgänger hat was von 25 Grad gesagt, da bin ich dabei.
1: Ja, 25 Grad ist angenehm, aber ich muss schon sagen, so ab und zu mal so ein paar Tage, wo wirklich gefühlt alles so auf Stillstand ist, ne? Also wo alle irgendwie so, oh, jetzt durch die Hitze, wie so eine Siesta dann auch herrscht am Tag, finde ich eigentlich auch manchmal ganz angenehm.
2: Wenn man Spielball in der Nähe hat, auf alle
1: Fälle. Genau, immer kühl halten und genug trinken.
2: Richtig.
1: Rolf, schönen Tag.
2: Ebenso, danke.
3: 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Jetzt euer Lieblingssong von Kamrad bei Baden FM.

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10: Es ist 8 Uhr und die 20 Grad sind erreicht in der Freiburger Innenstadt am Titisee, oben in Titisee Neustadt, gerade 18 Grad. Es wird heiß heute, bis zu 32 Grad. Anfangs noch mit ein paar Wolken, später strahlend blauer Himmel. Morgen wird es noch heißer. Geht sonnig weiter mit ein paar Wölkchen am Anfang. Das bis zu 36 Grad.
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11: Mit Benjamin Reset. Hallo, schönen guten Morgen. Stromausfall in Freiburg-Haslach und in Merzhausen. Gestern gingen gegen 17.30 Uhr plötzlich die Elektrogeräte aus, aber eben auch Verkehrsampeln, Geldautomaten oder die Pumpen im Schwimmbad. Das Merzhauser Bad musste wegen des Blackouts früher schließen und die Badegäste nach Hause schicken. In der Merzhauser Straße gab es kurzzeitig Verkehrschaos vor der Baustelle. Gegen 19.30 Uhr kam dann der Strom Stück für Stück wieder. Noch gibt es von der Badenova keine Information, warum der Strom überhaupt ausgefallen ist. Das passiert aber gerade öfter. Beim letzten Blackout in Freiburg im Mai war ein Umspannwerk bei Bauarbeiten beschädigt worden. Einen Zusammenhang zwischen den beiden Stromausfällen gibt es wohl nicht. Berittene Polizisten kennt jeder, aber Fahrradstreifen? Die sind noch etwas Besonderes. In Freiburg gibt es so eine Fahrradgruppe der Polizei seit einem Jahr. Sie kontrolliert vor allem den Radverkehr und geht gegen Fahrraddiebstahl vor. Und dabei haben die Fahrradpolizisten im Vergleich zu ihren Kollegen einige Vorteile, so Andreas Meyer, Leiter der Fahrradgruppe bei der Verkehrspolizei Freiburg gegenüber Baden FM.
12: Wir kommen halt durch andere Wege, teilweise schneller hin. Und es ist ja nicht immer, dass die Person das Fahrrad direkt an der Hauptverkehrsstraße aufknackt, sondern es gibt ja auch manchmal in Grünanlagen etc. Und da sind wir halt dann halt viel besser unterwegs und können halt viel schneller an die Örtlichkeiten ran. Ansonsten, unsere Haupttätigkeit ist, selbstständig durch Kontrollen und Fahndungen halt je nach dem Täter zu ermitteln oder halt entwendete Fahrräder zu suchen.
11: Ein weiterer Vorteil, mit den Fahrrädern sind die Polizeistreifen viel mobiler und flexibler unterwegs und können etwa Diebe besser verfolgen. Lionel Messi ist jetzt zusammen mit dem deutschen Miroslav Klose WM-Rekordtorschütze. Beim 3:0-Erfolg von Weltmeister Argentinien gegen Algerien erzielte Messi alle drei Treffer und hat damit insgesamt 16 Tore bei Weltmeisterschaften geschossen, genau wie Klose. Zuvor hatte Norwegen gegen den Irak 4:1 gewonnen und Frankreich besiegte den Senegal 3:1. 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
10: Um 7:35 guten Morgen auf die Straßen. Achtung, Gefahrenstelle auf der A5 Richtung Karlsruhe. Zwischen Freiburg Süd und Mitte steht ein kaputtes Auto. Ansonsten der übliche Berufsverkehr, auch vor den Baustellen heute Morgen. Da braucht ihr aktuell am längsten auf der B34 Schwörstadt Bad Säckingen vor der Baustelle hier 18 Minuten plus
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10: Von euch gemeldet, Dankeschön. Heute Morgen B3, B294, Gundelfingen-Emdingen unter der Brücke, Standardplatz im 100er. B31 Richtung Bad Krozingen, auch hier altbekannte Stelle, Rimsinger Ei im 80er. Und Lörrach, ebenfalls bekannt, zwischen Hauingen und Hagen, steht da wieder am 30er. Wenn ihr noch was seht, sagt uns Bescheid, wir sagen es dann allen anderen. Gemeinsame Stärke jeden Morgen im Frühstücksclub 0800 50 60 106. Gute Fahrt, den Tag.
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10: Guten Morgen allerseits an diesem schönen Mittwoch.
13: Ja, Sally, und gestern hat die Steffi aus Freiburg den Baden FM Grillbonus abgestaubt. Das Upgrade für ihre Gartenparty.
10: Jawohl, am Abend wurde das schon eingelöst. Steffi hat mit ihrer besten Freundin in Weil am Rhein gegrillt. Wie der Grillbonus da von der Metzgerei Reichenbach angekommen ist, das hört ihr in 7 Minuten nochmal im Frühstücksclub.
13: Nach zwei Lieblingssongs aus den grandiosen 2000ern, Linkin Park und hier direkt aus der frischen Theke, Felix Jähn mit Pride.
0: Alle

0: lecker, guck dir das an. 7:50, guten Morgen, hier ist Baden FM, der Frühstücksclub. Wir sind gerade bei uns in der Story von Baden FM auf Instagram. Das sieht so lecker aus. Was ist das? Hier auf jeden Fall Speck ummantelte Würstchen. Das sieht aus nach Bude. Da hinten liegen Lennarts Lieblingssteaks. Oh, toll.
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2: Und das Ganze gestern in Weil am Rhein. Steffi hat zugeschlagen und hat eine riesen Grillparty gegeben.
0: Ja, es war so schön mit Freunden, ihrer besten Freundin und Baden FM. Wir waren live dabei. Jetzt Eindrücke in der Insta-Story von diesem Grill-Upgrade gestern Abend in Weil am Rhein.
3: Es war mega schön mit euch. Es war lustig. Es war mega lecker. Das Fleisch, die Würstchen, alles tipptopp. Also so eine geile Aktion von euch.
4: Ja, es war sehr gut. Es hat sehr viel Spaß gemacht. Das Essen war auch sehr lecker. Ich habe selten so gutes Fleisch gegessen und ich kann es nur weiterempfehlen.
5: Es war sehr gut. Das Fleisch war von höchster Qualität. Ich kann es nur jedem empfehlen, 24 Stunden einzukaufen, gehen 24 Stunden laden.
6: Ja, war cool. Und auf jeden Fall eine coole Aktion. Meldet euch an.
0: Jetzt auf baden.fm. Wir feiern gemeinsam den Sommer mit lecker Fleisch for free. Und wenn ihr weiterklickt, na sorry, ach, die Salate, ne, die sehen aus wie Nudelsalat. Und dann hier die Mozzarella mit.
2: Hör auf, ich krieg Hunger.
0: Da hinten hast du den Punkt. Herrlich.
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0: Es ist 7:45. Guten Morgen. Baden FM, der Frühstücksclub mit Peter und Lennart.
1: Yes, Ali.
0: Und das ist schon was Besonderes, ne? Wenn die WM so weit weg ist, in ganz anderen Zeitzonen,
1: ja,
0: dann beginnt auch einfach morgens beim Frühstückscafé dein WM-Spiel. Heute Morgen zum Beispiel der WM-Start für Österreich gegen Außenseiter in Anführungsstrichen Jordanien. Mhm. Aber die haben sich, wie viele Außenseiter in dieser WM, echt gut präsentiert, gut mitgespielt. Leider aber doch verloren, ne? Österreich gewinnt 3:1. Vor wenigen Minuten ist das Spiel abgepfiffen
1: worden. Ja, servus.
0: Also, Glückwunsch nach Österreich. Wir schauen auf die Wetter- und Verkehrskarte. Das ist heute ein teils noch wolkiger Start, wird aber immer sonniger und heißer. Heute bis zu 32 Grad. Nach wie vor bitte aufpassen auf der A5 Richtung Karlsruhe. Zwischen Freiburg Süd und Mitte steht ein kaputtes Auto. Und es wird geblitzt heute Morgen wieder Lörrach zwischen Hauingen und Hagen im 30er. Wir wünschen euch eine gute Fahrt durch den Mittwochmorgen mit Baden FM und Miley Cyrus. 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

0: von Disney in der Show. Hey, spielt doch mal wieder einen Disney-Song. Ja, bitte sehr. Phil Collins im Frühstücksclub bei Baden FM. Tarzan, so schön. You'll be in my heart.
1: Ja, ja. Und meine Kinder waren damals in Hamburg im Musical und sie haben heute noch leuchtende Augen, wenn sie aus diesem Musical erzählen.
0: Das habe ich auch gesehen. Ja? Muss aber also diese Effekte vom Tarzan, das Musical war ja auch in Stuttgart dann danach. Ja. Ich habe das da nochmal gesehen. Meine beste Freundin ist auch reingegangen. Das war schon atemberaubend.
1: 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Deine Lieblingssongs gleich mit Miles Smith und Stay. Also bleib nach 8:30 bei Baden FM.
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1: In Hinterzarten aktuell 19 Grad, Celle Miesenthal 20, Emmendingen Innenstadt schon 21 Grad. Es wird jetzt heiß bei uns in Baden. Die 30 Grad kommen heute, 32 Grad. Anfangs mit noch ein paar Wolken, später mehr und mehr Sonne und blauer Himmel. Morgen geht das dann weiter, viel Sonnenschein und heißer, bis zu 36 Grad in Baden.
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2: Mit Benjamin Resetz. Hallo, schönen guten Morgen. Peter hat's uns gerade im Wetter gesagt, ab heute soll es richtig heiß werden hier bei uns in Baden. Und das kann im Auto schnell gefährlich werden, nicht nur für Hunde und Kinder. Der ADAC hat deshalb Sicherheitstipps veröffentlicht. Ruth Schrädling aus der Baden-FM-Nachrichtenredaktion, was rät er?
3: Zunächst mal rät der ADAC, dass wir bei Hitze besonders vorsichtig sein sollten. Denn wenn es im Auto sehr heiß wird, leidet oft unsere Konzentration. Wer aktuell viel fahren muss, der sollte sein Auto deshalb am besten im Schatten parken und eine Sonnenschutzmatte in die Windschutzscheibe hängen, damit es sich gar nicht erst so aufheizt. Natürlich hilft auch die Klimaanlage, damit sollte man es aber nicht übertreiben. Und natürlich gilt weiter, bei Hitze auf keinen Fall Kinder oder Haustiere, zum Beispiel beim Einkaufen, allein im Auto zurücklassen.
2: Mehr Geld für Mitarbeiter an den Unikliniken hier in Baden-Württemberg. Das fordert die Gewerkschaft Verdi ab heute wieder bei den Tarifverhandlungen. Die gehen in eine neue Runde. Gestern und vorgestern wurde nochmal gestreikt, um den Druck zu erhöhen. An vielen Unikliniken mussten Termine und OPs verschoben werden, auch in Freiburg. Verdi fordert für das Klinikpersonal 7,5% mehr Geld. Auch Azubis sollen ein höheres Gehalt bekommen. Die Arbeitgeber lehnen die Forderung ab, weil den Kliniken das Geld fehlt. Glückwunsch an Freiburgs Lehrerin des Jahres. Silke Tapken von der Hexenthalschule in Merzhausen wurde gestern beim Freiburger Lehrerpreis für ihr großes Engagement ausgezeichnet. Nominiert wurde sie von ihren Schülern. Die Preisträgerin war dann auch ganz gerührt.
4: Ich bin einfach so unfassbar dankbar, dass ich in so einem tollen Team, Hexenthalschule, wo es wirklich so viele engagierte LehrerInnen hat, für die jetzt hier genauso stehen könnten. Es ist einfach eine riesengroße Wertschätzung und eigentlich habe ich das Gefühl, muss ich den Kindern und den Eltern was geben, weil ich jeden Tag einfach so unfassbar dankbar bin, dass ich diesen Beruf habe und mit den Kindern arbeiten kann.
2: Nicht nur gibt's für den Preis jede Menge Anerkennung, sondern auch 1000 Euro für die Klassenkasse. Sekretärin des Jahres wurde Simone Steiert von der Karlsschule in Freiburg. 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
1: 8:58, guten Morgen auf die Straßen. Nach wie vor aufpassen auf der A5 Richtung Karlsruhe. Pannenauto zwischen Freiburg Süd und Mitte. Dann die Gegenrichtung nach Basel. Hier staut es sich zwischen dem Dreieck Neuenburg und dem Grenzübergang Weil am Rhein. Aktuelle Passierdauer 7 Minuten. Und die Baustellenstaus, die dicksten heute Morgen, wieder die B31A der Autobahn zu Bringer Mitte, Freiburg raus. Da braucht ihr gerade bis zur A5 17 Minuten länger. 20 Minuten sind es auf der B34, wenn ihr Schwörstadt rausfahrt Richtung Bad Säckingen. Hier vor der Baustelle aktuell 20 Minuten plus.
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1: Heute Morgen in Lörrach zwischen Hauingen und Hagen im 30er. Auf der B31 Richtung Bad Krozingen am Rimsinger Ei im 80er. Und B3 Gundelfingen Emmendingen unter der Brücke im 100er. 0800 50 60 106. Sagt Bescheid, wenn was fehlt. Wir sagen es weiter. Gerne auch per WhatsApp-Sprachnachricht. Kommt gut und sicher.
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1: 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Guten Morgen am Mittwoch. 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
2: Sally, alle deine Lieblingssongs gleich mit Reggae-Romantik aus den 90ern, UB40 und Can't Help Falling in Love. Davor habe ich aber doch einen ganz wichtigen Termin. Ich muss auf die Offenburger Versammlung. Ja, und da bin ich schon verdammt spät dran.
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4: Stellt euch einen Marktplatz vor 200 Jahren vor. Dort herrscht eine aufgeladene Stimmung. Überall sind Menschen unterwegs und alle wollen was verändern. So ähnlich, wie ihr es euch gerade vorstellt, war es in Offenburg im Jahr 1847. Dort wurden die berühmten Offenburger Forderungen formuliert. Eine Art Wunschliste für mehr Rechte. Zum Beispiel Pressefreiheit, Meinungsfreiheit und Gleichheit vor dem Gesetz. Offenburg war damals kein Zufallsort, denn die Stadt lag strategisch günstig hier bei uns in Baden und war ein wichtiger Treffpunkt für politisch engagierte Menschen. Außerdem war Baden grundsätzlich zu dieser Zeit eines der fortschrittlichsten deutschen Gebiete, in dem über Reformen offen diskutiert werden konnte. Deswegen gilt Baden und insbesondere Offenburg als wichtige Standpunkte für die deutsche Revolution von 1848. Eure Mariella Mischial.
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0: Reggae-Sound bei Baden FM. Stimmt uns schon mal so ein bisschen ein auf die heißen Tage, die hier vor uns liegen. Guten Morgen, der Frühstücksclub mit Peter und Lennart.
1: Ja, Sally, und sag mal, Peter, das Wetter bleibt heute beständig?
0: Ja, das, wie gesagt, ist jetzt heiß.
1: Ich hätte fast Lust, heute mal in den Biergarten zu gehen.
0: Dann lass uns doch nach der Sendung in den Biergarten
1: gehen.
0: Aber
1: machen?
0: Achtung, nicht nur Alkohol, also viel Wasser trinken, Leute, es wird heiß. Ja. 32 Grad in der Spitze. Oh. Die Sonne kommt am Nachmittag auch noch knalliger raus als heute Morgen. Die Wolken verschwinden. Wir schauen auf die Straßen um 8:45. Steht ein Pannenauto auf der A5 Richtung Karlsruhe zwischen Freiburg Süd und Mitte. Nach wie vor aufpassen. Und Rimsinger Ei wird geblitzt Richtung Bad Krozingen. Da gilt 80. Kommt gut an.
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2: Es ist 9 Uhr, T-Shirt-Wetter in Baden. Später dann oben ohne Wetter in Baden. Haltet euch kühl, die Hitze kommt heute bis zu 32 Grad. Noch ein paar Wolken, heute Nachmittag dann Sonne und blauer Himmel. Morgen ähnlich und es wird heißer, bis zu 36 Grad am Kaiser.
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3: Mit Benjamin Resetz. Hallo, schönen guten Morgen. Gerade haben wir es schon bei Peter im Wetter gehört. Ab heute wird's so richtig heiß bei uns in Baden. Der ADAC gibt deswegen schon Sicherheitstipps für Autofahrer. Zum Beispiel beim Parken eine Sonnenschutzmatte ins Auto legen und natürlich Kinder und Tiere nicht im geparkten Auto sitzen lassen. Für Kinder und Jugendliche wird jetzt außerdem das Thema hitzefrei wieder interessant. Dafür gibt's aber keine einheitliche Regel. Schulleitungen entscheiden individuell, meistens mit anderen Schulen in der Nachbarschaft. Grundsätzlich muss es für hitzefrei um 11 Uhr vormittags über 25 Grad haben. An Berufsschulen oder in der Oberstufe gibt es überhaupt kein hitzefrei. Vorsicht, Betrüger! In Baden-Württemberg und gerade in Freiburg kommt es im Moment immer wieder vor, dass falsche Pflegemitarbeiter bei älteren Menschen anrufen und versuchen, an sensible Informationen zu kommen oder Verträge abzuschließen. Zum Teil standen die Betrüger wohl auch schon persönlich an der Türe ihrer Opfer. Das Seniorenbüro sagt, dass keine Verträge an der Tür oder telefonisch abgeschlossen werden und rät dazu, im Zweifel einfach selbst beim Pflegestützpunkt anzurufen. Freiburgs Lehrerin des Jahres heißt Silke Tapken. Sie ist Klassenlehrerin der 4B an der Hexentalschule in Merzhausen und wurde gestern beim Freiburger Lehrerpreis geehrt. Nominiert hatten sie ihre Schüler. Und auch Freiburgs Schulsekretärin des Jahres wurde gekürt. Hier durfte sich Simone Steiert von der Karlsschule in Freiburg freuen und sagte sie im Gespräch:
4: Ich bin überwältigt. Ich freue mich sehr über diese Auszeichnung und eine Ehre. Und dieser Preis geht auch an viele andere Schulsekretärinnen, die jeden Tag eine tolle Arbeit machen.
3: Der Freiburger Lehrerpreis wird jedes Jahr verliehen. Nominiert waren 159 Lehrkräfte. Die Polizei in Kehl hat eine Gruppe Kirschendiebe erwischt. Mitten in der Nacht kontrollierten sie ein französisches Auto, darin mehrere Männer und 8 Tüten voller frisch geernteter Kirschen, insgesamt 130 Kilo. Woher das Obst stammte, wollten die Autoinsassen nicht verraten. Die Polizei geht davon aus, dass die Kirschen von einer Obstplantage geklaut wurden. Sie beschlagnahmte das Obst und sucht jetzt den wahren Besitzer und mögliche Zeugen. 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
2: Um 9:02 immer noch das kaputte Auto auf der A5 Richtung Karlsruhe. Achtung zwischen Freiburg Süd und Mitte. Stau Richtung Basel auf der A5 zwischen dem Dreieck Neuenburg und Weil am Rhein-Basel. 2 Kilometer, 15 Minuten plus. In der Gegenrichtung nach Karlsruhe zwischen Efringenkirchen und dem Dreieck Neuenburg 1 Kilometer Stau, 8 Minuten plus. Und Baustellenstau auch heute Morgen wieder auf dem Autobahnzubringer Mitte zwischen Freiburg-Stühlinger Ochsenbrücke und Freiburg-Lehn-Mundenhof. Aktuelle Passierdauer 14 Minuten.
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2: Am Rimsinger Eu heute Morgen B31 Richtung Bad Krozingen im 80er. Gundelfingen Richtung Emding B3 unter der Brücke im 100er. Lörrach zwischen Hauingen und Hagen im 30er. Außerdem der neueste zwischen Todtmoos und Au beidseitig im 50er. Und eine Sprachnachricht kam noch rein von Baden-FM-Hörerin Jasmin.
5: Einen wunderschönen guten Morgen.
2: Morgen.
5: Ich möchte Blitzermeldung, und zwar auf der A5 Basel Richtung Karlsruhe auf der Höhe von der Raststätte Bad Bellinge. Da steht die Polizei und lasert. Fahrt anständig.
2: Anständig fahren im 120er. Danke Jasmin. 0800 50 60 106, die Nummer für mehr. Kommt gut und sicher an.
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2: Zum Starten die Festspielpause am Mittwoch. Guten Morgen.
6: Ja, Sally. Und heute nach der Show fahren wir zum Mummelsee.
2: Aber nicht zum Baden, sondern zum Anstoßen. Da gibt's aber Ärger, mein lieber Mann, ne?
6: Ja?
2: Nee, es sind tausende von Flaschen versenkt worden.
6: Ja, aber keine Flaschenpost, nein. Nee.
2: Was genau da im Mummelsee versenkt worden ist, das hört ihr in 10 Minuten.
6: Und ich sag mal so, es ist völlig abgefahren.
2: Jetzt aber erstmal Käffchen.
6: Käffchen mit 2 Stück Zucker und Lieblingssongs. Power 2000 von Tattoo und hier Alex Warren aktuell mit Fever Dream.
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0: Wanderschuhe an und hinauf in den Nordschwarzwald. Guten Morgen, Baden-FM, der Frühstückskopier mit Peter und Lennart.
1: Ja, Sally, aber nicht nur Wanderschuhe, sondern auch Schwimmflügelchen.
0: Ja, wobei, lass den mal in Ruhe. Wir gehen zum Mummelsee, da sind jetzt 3000 Sektflaschen der Winzergenossenschaft Oberkirch versenkt worden.
1: Unter Wasser, heißt es, sind besonders konstante Bedingungen, gleichmäßige Temperaturen, völlige Dunkelheit, eine ruhige Bewegung des Wassers und genau das soll die Reifung des Sekts beeinflussen.
0: Aha. Er ist deutlich teurer als der normale Sekt, aber halt auch besonders, der Sekt aus dem Mummelsee. 3000 Flaschen sind versenkt worden und Philipp aus dem Baden-FM-Team war für euch dabei.
2: Okay, ich bin an der Kette.
3: Okay.
2: Dann trinke ich ab.
3: Darth Vader im Mummelsee.
4: Jetzt hört man ihn richtig atmen.
3: So, wir sehen jetzt, das Seil geht runter. An dieser Stelle, wie weit geht es jetzt runter?
4: Werden wir wahrscheinlich 15 Meter.
2: Bisschen können wir noch ablassen, ja, sehr gut.
3: Wird abgelassen.
2: Ejo, das reicht auch schon. Und ich steige auf.
3: Okay, du steigst auf. Das war's schon.
4: Jetzt kommt er hoch, genau. Ja, das hört sich jetzt wenig an oder nicht spektakulär. Aber trotzdem, wir sind hier auf über 1100 Metern. Er muss ja da unten arbeiten. Er ist auch ohne Flossen. Er bewegt sich einfach so. Und er macht ja jetzt noch 4 Tauchgänge. Also deswegen, das ist nicht zu unterschätzen.
0: Es sind am Ende 3000 Flaschen. 3000 besondere Sektflaschen, die da aus dem Mummelsee in 11 Monaten dann wieder hochgeholt werden. Und glaubt uns nur eins, dann sind wir wieder dabei für euch und testen diesen Tropfen mal.
1: Welcher schmeckt dann besser, der normale oder die limitierte Edition?
0: Hier ist Baden FM. Schönen guten Morgen.

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5: Achtung, die Hitze kommt heute Morgen schon schön warm. Über 20 Grad aktuell in der Region. Bis zu 32 sind heute schon drin. Und das am Nachmittag bei strahlendem Sonnenschein. Die Wolken, die jetzt noch da sind, verziehen sich dann. Morgen sonnig und noch heißer. 36 Grad in der Spitze.
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6: Mit Benjamin Resetz. Hallo, schönen guten Morgen. Ein Stromausfall hat gestern Abend Teile von Freiburg und Merzhausen lahmgelegt. Gegen 17.30 Uhr war der Strom teilweise komplett ausgefallen. In Merzhausen sorgten ausgefallene Baustellenampeln an der Hexentalstraße auch für erhebliche Verkehrsprobleme. Die Polizei musste den Verkehr regeln. Auch in Freiburg-Haslach gingen zeitweise die Lichter aus. Betroffen waren unter anderem das Verlagsgebäude der Badischen Zeitung und ein großer Supermarkt. Auch hier fielen einzelne Ampeln aus. In Merzhausen mussten das Bürgerbad und ein Café vorzeitig schließen. Geldautomaten waren außer Betrieb. Nach Angaben der Badenova war der Strom gegen 19.30 Uhr wieder da. Zur Ursache gibt es noch keine Infos. Schon Ende Mai hatte ein größerer Stromausfall Teile Freiburgs lahmgelegt. Die Deutsche Lebensrettungsgesellschaft und die Feuerwehr haben bei Waldshutingen einen Mann aus dem Rhein gerettet. Zeugen entdeckten den Mann, als er in der Nähe des Wassersportvereins im Rhein trieb und riefen Hilfe. Die Rettungskräfte konnten ihn sicher an Land bringen. Wie genau der Mann ins Wasser kam, ist unklar. Er war ziemlich betrunken, als er geborgen wurde. Die Rettungskräfte brachten ihn leicht unterkühlt ins Krankenhaus. Weniger Stress beim Grenzübertritt. Die neue Zoll-App DAX geht in die Testphase. Wer in Deutschland einkauft und sich beim Ausführen der Ware in die Schweiz die Mehrwertsteuer zurückholen will, soll das künftig digital erledigen können. Laut Zoll entfällt damit meist das bisher nötige Abstempeln von Ausfuhrscheinen und oft auch der Halt an der Grenze. Die App erkennt den Grenzübertritt per Standortbestimmung und erstellt automatisch den Ausfuhrnachweis. Zunächst testen ausgewählte Unternehmen das System an einigen Grenzübergängen. Langfristig soll die App an allen besetzten Zollstellen an der Schweizer Grenze verfügbar sein. 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
5: Um 9:30 Uhr. Guten Morgen auf die Straßen und bitte immer noch aufpassen auf der A5, wenn ihr Richtung Karlsruhe fahrt. Zwischen Freiburg Süd und Mitte steht ein Pannenauto. Stau auf der A5 Richtung Basel zwischen dem Dreieck Neuenburg und dem Grenzübergang Weil am Rhein-Basel. Hier aktuell 11 Minuten plus. In der Gegenrichtung nach Karlsruhe zwischen Efringenkirchen und dem Dreieck Neuenburg 1 Kilometer Stau, 8 Minuten plus. Und 6 Minuten sind es noch, die ihr länger braucht, Freiburg raus auf dem Autobahnzubringer Mitte Richtung A5 wegen der Baustelle Höhling.
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5: Danke euch fürs Melden auf der A5 heute Morgen, wenn ihr Richtung Karlsruhe fahrt, Höhe Bad Bellingen im 120er. Zwischen Todtmoos und Todtmoosau beidseitig im 50er, außerdem Lörrach zwischen Hauingen und Hagen im 30er und auf der B31 Richtung Bad Krozingen am Rimsinger Eider stehen sie im 80er. 0800 50 60 106, das ist die Nummer für mehr. Sagt Bescheid, wir sagen es weiter. Kommt gut und sicher an.
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0: 9.38 Uhr, Update von den Straßen. Hier ist Baden FM. Danke euch für die Updates. Einmal aufpassen, Pannen-LKW, und zwar auf der B500 zwischen Schluchsee und Seebruck. Der steht in der Kurve, kommt man nur schwer dran vorbei. Zwischen Schluchsee und Seebruck, B500, Pannen-LKW in der Kurve.
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0: Jawohl, die andere Meldung mal noch von der A5. Und zwar Richtung Karlsruhe zwischen Freiburg-Nord und Teningen. Unfall, hier 2 Kilometer Stau, nur eine Spur frei. Danke euch fürs Melden. Kommt gut und sicher an. Jetzt mit Raymond und Supergirl.

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1: Ob jetzt daheim auf der Suche nach der Sonnenbrille oder auf der Baustelle beim Gerüst einrichten, jeder kann wieder mitraten. Und im Frühstücksclub zockt jetzt Saskia aus Freiburg gegen unseren Peter und ganz nebenbei um einen knallroten Frühstücks-Kaffeepott. Sally, Saskia.
2: Servus.
3: Hi, guten Morgen, Saskia.
2: Guten Morgen.
1: Im Sommer, was ist dein Lieblingsplatz in der schönen Stadt Freiburg?
2: Schwimmbäder, Seepark.
3: Mhm. Was ist dein Lieblingsbad?
2: Denzling und Selbstbad.
3: Ah ja, ich bin ja tatsächlich Strandbad.
2: Okay.
3: Ja. Und du, Lennart?
4: Ich gehe gerne in den Mummelsee.
1: So, liebe Saskia, jetzt heißt es nicht lang schnacken, Peter knacken. Hier die Spielregeln. Wir suchen nach heute einen Begriff, zu dem ich Tipps abgebe. Die werden immer genauer. Und wenn du meinst, lösen zu können, reinrufen. Aber vorsichtig, Saskia, ist die Antwort falsch, gewinnt automatisch der Peter. Saskia, ab in die Arena. Hier der erste Tipp. Ich bin gelb. Ich arbeite in einem Fast-Food-Restaurant.
3: Ja.
2: Okay.
3: Ja, ja, ja, ja.
1: Tipp Nummer 3. Mein bester Freund heißt Patrick.
2: SpongeBob.
1: Volltreffer. Richtig.
2: Ja.
1: Glückwunsch.
2: Ja.
3: Herzlichen Glückwunsch.
2: Dankeschön.
3: Ich war bei Pommes Fritz. SpongeBob habe ich ja tatsächlich nie geguckt.
2: Mein Sohn guckt es zurzeit gerade täglich.
3: Ja, ja, okay. Das ist natürlich ein klarer Vorteil für alle, die Kinder haben und die Kinder gucken.
2: Genau,
3: dann.
2: Richtig.
3: Herzlichen
2: ja.
3: Glückwunsch. Schön.
1: Vor allem auch zur knallroten Kaffeetasse.
2: Vielen Dank.
1: Immer wieder gerne und dir noch einen schönen Mittwoch.
2: Danke, gleichfalls.
1: Wollt ihr unseren unseren Peter auch mal knacken? Dann schnell auf baden.fm anmelden.
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20: Bis zu 30 Grad bekommen wir heute. 20 sind es schon in Freiamt, 22 in Neuenburg, 24 in Freiburg im Moment. Und auch in den kommenden Tagen bleibt es knackig heiß, hochsommerlich. Morgen sind es bis zu 33 Grad, am Freitag bis zu 35. Also es wird richtig, richtig tropisch bei uns.
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20: Mit Benjamin Resetz. Hallo, schönen guten Tag. Die Menschen in Baden-Württemberg haben mehr Geld zur Verfügung als fast überall sonst in Deutschland. Laut Statistischem Landesamt lag das verfügbare Einkommen 2024 bei knapp 32.000 Euro pro Kopf. Das sind knapp 1.900 mehr als im Bundesschnitt. Im Ländervergleich landet der Südwesten damit auf Platz 2 hinter Bayern. Weil die Preise weniger stark gestiegen sind als die Einkommen, bleibt den Haushalten auch etwas mehr Geld. Das verfügbare Einkommen beschreibt, was nach Steuern und Sozialabgaben übrig bleibt. Glückwunsch an Freiburgs Lehrerin des Jahres. Silke Tapken von der Hexentalschule in Merzhausen wurde gestern beim Freiburger Lehrerpreis für ihr großes Engagement ausgezeichnet. Nominiert wurde sie von ihren Schülern. Die Preisträgerin war dann auch im Interview mit uns ganz gerührt.
21: Ich bin einfach so unfassbar dankbar, dass ich in so einem tollen Team Hexentalschule, wo es wirklich so viele engagierte LehrerInnen hat, für die jetzt hier genauso stehen könnten. Es ist einfach eine riesengroße Wertschätzung und eigentlich habe ich das Gefühl, muss ich den Kindern und den Eltern was geben, weil ich jeden Tag einfach so unfassbar dankbar bin, dass ich diesen Beruf habe und mit den Kindern arbeiten kann.
20: Nicht nur gibt's für den Preis jede Menge Anerkennung, sondern auch 1.000 Euro für die Klassenkasse. Sekretärin des Jahres ist Simone Steiert von der Karlsschule in Freiburg. Dieser Preis wurde zum ersten Mal vergeben. Auch Baden FM ist von Anfang an Unterstützer und Mitorganisator des Lehrerpreises. Die Freiburger Stadtbibliothek wird 125 Jahre alt und das wird gefeiert mit einem besonderen Lesefestival. Von 25. bis 28. Juni gibt es auf dem Münsterplatz das sogenannte Stadtlesen, quasi ein Open-Air-Wohnzimmer für Bücherliebhaber mit über 3000 Büchern, Lesungen und Verpflegungsstationen. Unter freiem Himmel und bei freiem Eintritt wird das Lesefest von Helena Barup eröffnet, die aus ihrem neuen Buch über die Geschichte der Geburt vorliest. Am Familienlesetag wird SC-Spieler Matthias Ginter gemeinsam mit seiner Frau aus ihrem Buch Die Pfotenkicker vorlesen. 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
20: Auf der A5 Richtung Basel zwischen dem Dreieck Neuenburg und der Anschlussstelle Efringenkirchen haben wir im Moment 2 Kilometer Stau. Da dauert es eine Viertelstunde länger. Auf der A5 Richtung Karlsruhe zwischen Freiburg-Mitte und Theningen 3 Kilometer Stau. Da sind es 10 Minuten. Dann gucken wir noch, was auf den Bundesstraßen los ist. Auf der B34 Richtung Basel zwischen Bad Säckingen-Walbach und Werbrennet sind es auch 10 Minuten, die es länger dauert. Gut durchkommen tut ihr auf dem Autobahnzubringer Freiburg Mitte.
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0: zwischen Todtmoos und Au beidseitig im 50er machen sie teure Fotos. Gundelfingen Richtung Emdingen, die B3 unter der Brücke, wo sie immer stehen, bei Gundelfingen im 100er haben sie sich wieder hingestellt. An der B31 Richtung Bad Krozingen am Rimsinger Ei stehen sie im 80er oder an der B294 Höhe Sinsbach, auch dort gelten 80. Und es gibt noch jede Menge mehr. Schaut für eine komplette Übersicht mal gerne auf unserer Homepage oder in der Baden FM App vorbei. Allen unterwegs eine gute Fahrt.
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2: Hi zusammen, ich hoffe, ihr seid für die Hitze gewappnet und habt so ein schönes Fläschchen klares Wasser neben euch stehen. Viel trinken, so wichtig bei Hitze. Wir sorgen für Erfrischung, musikalisch gesehen, mit Anastasia, One Day in Your Life, und Ray Dalton ist dabei mit seiner unglaublich markanten, tiefen Stimme, Blood Running. Ich freue mich, dass ihr dabei seid. Hi.
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2: Eure Schuhe, stimmt das, dass das umgebaut Schlittschuhschuhe sind?
1: Ja, genau, da machen wir die Kufen ab und bauen unsere Schlittschuhe dann, also unsere Tauziehschuhe dann drunter.
2: Aber warum habt ihr denn keine eigenen Schuhe? Warum müsst ihr denn andere Sportschuhe umbauen?
1: Es gibt in England ein paar, die Tauziehschuhe bauen, aber
2: Kostenvermögen.
1: In Deutschland haben wir uns, ja, erstens das und da gibt es auch so ein bisschen, da hat jeder seine eigene Philosophie. Also es gibt so einen Grundschuh, wo so praktisch, also eine Vorgabe, so darf es sein, das sind die Maximalrichtlinien, aber da hat man sehr viel Spielraum und da hat jeder so ein bisschen seine eigenen Taktiken und baut sich die Schuhe halt selber, weil er denkt, ah, so fände ich es besser. Und
2: ja, ist ja auch gut. Also warum nicht?
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12: Bis zu 30 Grad bekommen wir heute. In Schliengen sind es schon 21, in Freiburg 25. Und morgen, da knacken wir die 30 Grad. Die Sonne bleibt uns erhalten. Es wird richtig heiß, es ist richtig hochsommerlich. Fast schon zu warm, ne?
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12: Es ist 10.31 Uhr. Wir gucken auf die Straßen. Da haben wir auf der A5 Richtung Basel zwischen Dreieck Neuenburg und Grenzübergang Weil am Rhein eine knappe Stunde Zeitverlust im Moment. Wenn ihr könnt, dann umfahrt das vielleicht am besten dort. A5 Richtung Karlsruhe zwischen Evringenkirchen und Dreieck Neuenburg. 3 Kilometer Stau. Da dauert es 25 Minuten länger. Jetzt gucken wir noch, was auf den Bundesstraßen so passiert. Da haben wir die B3 und die B31A, den Autobahnzubringer Freiburg-Mitte. Da sieht es aber im Moment gut aus. Da dauert es weniger als 5 Minuten länger.
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12: Dafür haben wir jede Menge Blitzer. An der B294, Höhe Sinsbach im 80er stehen sie. Dann die A5 Richtung Karlsruhe, Höhe Bad Bellingen im 120er eingemeldet. Zwischen Todtmoos und Au, beidseitig machen sie da Fotos im 50er. An der B3 Gundelfingen Richtung Emmendingen unter der Brücke stehen sie mal wieder im 100er. Oder an der B31 Richtung Bad Krozingen am Rimsinger Ei, da gelten 80. Und es gibt noch einige mehr. Schaut da auch gerne mal auf unserer Homepage vorbei oder in der Baden FM. App. Allen unterwegs wünschen wir eine gute Fahrt und sicheres Ankommen.
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1: Ach, das funktioniert ja alles ganz wunderbar und es ist schon wieder so eine große Freude, mit euch gemeinsam zu feiern. Das ist ja eh das, was wir am allerliebsten tun. Also feiern und am allerliebsten mit euch zusammen. Deswegen folgender Deal: Ihr organisiert die Party und wir kommen vorbei und spendieren euch das Grillfleisch. Wie hört sich das an? Ich finde ganz gut. Muss man sich also nur noch um Dips und Salate kümmern. Macht ihr auch immer so das Gleiche? Ich bringe immer den gleichen Salat mit, Leute. Ich sage es, wie es ist und das schon seit, ich würde sagen, 10 Jahren. Da bin ich auch nicht besonders innovativ. Bei mir gibt es immer einen schönen Nudelsalat. Wie heißen diese Schmetterlingsnudeln? Verfalle sind das, oder? So, und da mache ich rein Cocktailtomaten, getrocknete Tomaten, Feta, geröstete Pinienkerne und Rucola-Salat. Lecker! So viel kann ich verraten. Aber wie gesagt, um den Salat kümmern wir uns jetzt in diesem Fall nicht, aber um den wirklich teuersten Posten, das Grillfleisch. Sagt uns also, was der Anlass ist, welcher, das wäre jetzt grammatikalisch richtig gewesen, warum ihr feiert, mit wem, wie viele Leute. Und dann geht unser BahnFM-DJ Matze bei einem der Reichenbach 24 Shops mit euch shoppen. Und dann kommen wir vorbei und feiern gemeinsam mit euch. Wie klingt das? Na gut, oder?
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8: Heute kriegen wir die 30 Grad dann fast überall voll, auf jeden Fall in den Tälern bei uns in Baden. Noch sind wir aber noch nicht so weit. In Freiburg haben wir 25 Grad, in Emmendingen 22 im Moment oder in Waldshut-Tiengen 20. Die Sonne scheint den ganzen Tag hindurch, das tut sie auch morgen, dann werden es 33 Grad und übermorgen schon die 35 und dann ist so richtig Hitzesommer.
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9: Mit Benjamin Resetz. Hallo, schönen guten Tag. Die Menschen in Baden-Württemberg haben mehr Geld zur Verfügung als fast überall sonst in Deutschland. Laut Statistischem Landesamt lag das verfügbare Einkommen 2024 bei knapp 32.000 Euro pro Kopf. Das sind knapp 1.900 mehr als im Bundesschnitt. Im Ländervergleich landet der Südwesten damit auf Platz 2 hinter Bayern. Weil die Preise weniger stark gestiegen sind als die Einkommen, bleibt den Haushalten auch etwas mehr Geld. Das verfügbare Einkommen beschreibt, was nach Steuern und Sozialabgaben übrig bleibt. Glückwunsch an Freiburgs Lehrerin des Jahres. Silke Tapken von der Hexentalschule in Merzhausen wurde gestern beim Freiburger Lehrerpreis für ihr großes Engagement ausgezeichnet. Nominiert wurde sie von ihren Schülern. Die Preisträgerin war dann auch im Interview mit uns ganz gerührt.
10: Ich bin einfach so unfassbar dankbar, dass ich in so einem tollen Team Hexentalschule, wo es wirklich so viele engagierte LehrerInnen hat, für die jetzt hier genauso stehen könnten. Es ist einfach eine riesengroße Wertschätzung und eigentlich habe ich das Gefühl, muss ich den Kindern und den Eltern was geben, weil ich jeden Tag einfach so unfassbar dankbar bin, dass ich diesen Beruf habe und mit den Kindern arbeiten kann.
9: Nicht nur gibt's für den Preis jede Menge Anerkennung, sondern auch 1000 Euro für die Klassenkasse. Sekretärin des Jahres ist Simone Steiert von der Karlsschule in Freiburg. Dieser Preis wurde zum ersten Mal vergeben. Auch Baden FM ist von Anfang an Unterstützer und Mitorganisator des Lehrerpreises. Die Freiburger Stadtbibliothek wird 125 Jahre alt und das wird gefeiert mit einem besonderen Lesefestival. Von 25. bis 28. Juni gibt es auf dem Münsterplatz das sogenannte Stadtlesen, quasi ein Open-Air-Wohnzimmer für Bücherliebhaber mit über 3000 Büchern, Lesungen und Verpflegungsstationen. Unter freiem Himmel und bei freiem Eintritt wird das Lesefest von Helena Barup eröffnet, die aus ihrem neuen Buch über die Geschichte der Geburt vorliest. Am Familienlesetag wird SC-Spieler Matthias Ginter gemeinsam mit seiner Frau aus ihrem Buch Die Pfotenkicker vorlesen. 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
9: Auf der A5 Richtung Basel zwischen Dreieck Neuenburg und Efringenkirchen haben wir zwar nur 1 Kilometer Stau, aber wegen einer Sperrung 1 Stunde Zeitverlust. Auf der A5 Richtung Karlsruhe zwischen dem Dreieck Weil am Rhein und dem Dreieck Neuenburg sind es 4 Kilometer Stau, da dauert es 1/2 Stunde länger. Auf der A5 Richtung Karlsruhe zwischen Teningen und Herbolzheim haben wir noch auf 7 Kilometern Stop and Go, da sind es 10 Minuten, die wir an Verzögerung einberechnen müssen. Und auf der B31A stadtauswärts dem Autobahnzubringer Freiburg-Mitte geht's echt gesittet zu, da sind's nur 5 Minuten Wartezeit.
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9: So, dann haben wir natürlich noch die Blitzer. Da stehen sie in Freiburg in der Stefan-Meyer-Straße. Da darf man 50 fahren. B3 Richtung Emmendingen, unter der Brücke bei Gundelfingen im 100er stehen sie. Zwischen Todtmoos und Au im 50er haben sie sich hingestellt, beidseitig. Oder auf der A5 Richtung Karlsruhe, Höhe Bad Bellingen. Dort gelten 120. Habt ihr noch was gesehen? Sagt gerne Bescheid unter der 0800 50 60 106. Allen unterwegs eine gute Fahrt.
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11: Heute wieder im strahlenden Sonnenschein. Die Hitze kommt zu uns nach Baden, kommt gut durch diesen heißen Tag. Wir sind an eurer Seite. Und Lennart aus dem Baden FM Frühstücksclub, der erzählt uns in 10 Minuten wieder eine Geschichte zu einem seiner Lieblingssongs. Und das ist ein ganz besonders schöner von James Blunt, so viel darf ich verraten. Luis Capaldi ist außerdem dabei mit Forget Me und Baby Rexha und Faithless. New Religion gibt's jetzt für euch.
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2: 1973 von James Blunt ist für mich so ein Song, der von unserer wilden Zeit erzählt, in der das Leben noch unbeschwert und voller Freiheit ist. James singt von den Nächten im legendären Paka Club auf Ibiza, einem Ort, der für viele für Freiheit und unbeschwerte Jugend steht. Es geht um den Drang, das Leben in vollen Zügen zu genießen, das Gefühl, unbesiegbar zu sein. Der Song erinnert mich aber auch daran, wie schnell die Zeit vergeht und wie sehr man sich manchmal nach diesen verrückten Nächten zurücksehnt. Es ist diese Mischung aus Nostalgie und einer gewissen Melancholie und das macht den Song wirklich besonders. Ich verbinde mit dem Song aber nicht nur die Partys von früher. Der Song erinnert mich daran, dass es in den Erinnerungen eine Art ewige Freiheit gibt, auch wenn die Nächte und Jahre längst vorbei sind. Und genau das macht den Song so kraftvoll für mich. Er lässt mich spüren, dass die besten Momente in uns weiterleben, egal wie viele Jahre vergehen.
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18: In Freiburg haben wir schon 27 Grad, in Breisach 24 oder in Waldshutingen 22 Grad. Die Sonne scheint, nur wenige Wolken am Himmel und morgen auch kaum ein Wölkchen zu sehen. Dann schon bei bis zu 33 Grad, übermorgen sind es dann schon 35 Grad. Der richtig hitzige Hochsommer kommt zu uns und bleibt dann auch erstmal.
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18: Es ist nur ein Kilometer Stau an der A5 Richtung Basel zwischen dem Dreieck Neuenburg und Efringenkirchen, aber weil da gesperrt ist. Was hat denn jetzt gemacht? Jetzt hat es gerade aktualisiert. Und jetzt steht hier keine Zeitangabe mehr. Es war aber gerade eine Stunde, die gesagt wurde, dass man da drin steht. Dann haben wir Richtung Karlsruhe zwischen dem Dreieck Weil am Rhein und dem Dreieck Neuenburg noch 4 Kilometer Stau. Da dauert es etwa eine halbe Stunde länger. Dann stehen da ein Haufen kaputte Fahrzeuge rum. Auf der A5 Richtung Basel zwischen Achern und Appenweier, zwischen Bühl und Achern und eben zwischen dem Dreieck Neuenburg und Efringenkirchen. Auf dem Autobahnzubringer Freiburg Mittelstadt auswärts braucht ihr mittlerweile auch wieder ein bisschen länger. Eine Viertelstunde ist es da.
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18: Blitzer haben wir auch, dass es nur so raucht. B294, Höhe Sinsbach. Im 80er haben sie sich hingestellt. Dann stehen sie an der A5 Richtung Karlsruhe, Höhe Bad Bellingen im 120er. Zwischen Tottmoos und Au beidseitig im 50er haben sie einen hingestellt. Oder auch die B3 Gundelfingen Richtung Emmendingen unter der bekannten Brücke im 100er. Habt ihr noch was gesehen? Sagt gerne Bescheid unter der 0800 50 60 106. Allen unterwegs wünschen wir eine gute Fahrt und sicheres Ankommen.
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Baden FM ist hier und es ist ja wirklich jedes Jahr das Gleiche. Ne? Von Oktober bis April beschweren wir uns über Kälte, Regen, Nebel, grauen Himmel und wünschen uns so sehr die warmen Jahreszeiten herbei. Dann kommen so ein paar herrlich warme Tage und wir sagen, ach, ist das schön. Und dann kommt diese Woche jetzt. Diese. Ne? Ab heute bis einschließlich Wochenende wird es bei uns so heiß, dass man morgens die Wetter-App öffnet und sich fragt, ob das die Temperatur ist oder versehentlich die Backofeneinstellung. Plötzlich verändert sich der Alltag komplett. Menschen treffen so strategische Entscheidungen darüber, wann sie den Müll rausbringen. Einkaufen gehen. Und wer sein Auto in der Sonne geparkt hat, fährt die ersten 5 Minuten nicht Auto, sondern sitzt in der mobilen Sauna. Ich finde ja auch faszinierend, wie schnell wir uns anpassen. So bei 22 Grad trinken wir einen Kaffee auf der Terrasse, bei 34 tragen wir Wasserflaschen mit uns herum wie Überlebensexperten in der Wüste. Und nachts beginnt dann die große Verhandlung im Schlafzimmer. Fenster auf, Fenster zu, Rollladen runter, Ventilator an, Ventilator aus und irgendwann liegt man quer im Bett und hofft einfach, dass man kurz vor September noch einschläft. Aber ganz ehrlich, das soll kein Jammern sein. Das ist doch genau der Sommer, nachdem wir uns monatelang gesehnt haben, Leute. Freibad, Eis, lange Abende draußen und dieses Gefühl, dass man um 8:30 immer noch im T-Shirt auf dem Balkon sitzen kann. Das ist doch das Allerbeste. Also, machen wir das Beste draus. Viel trinken, Schatten suchen und alle körperlichen Aktivitäten auf ein absolutes Minimum reduzieren. Gut, zumindest Letzteres verändert sich bei mir gegenüber den anderen Tagen nichts.

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1: Wir kratzen an der 30-Grad-Marke heute bei uns in Baden. Hier in Freiburg haben wir sie schon bald erreicht. Da sind wir jetzt schon bei 26 und wir haben gerade erst um die Mittagszeit. Im Laufe vom Nachmittag wird es noch wärmer. Oben im Schwarzwald auch so um die 23 bis 25 Grad dann jeweils. Die Sonne scheint, so wie auch morgen. Und dann gibt es bis zu 33 Grad und jeden Tag wird es ein bisschen hochsommerlicher.
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1: Mit Benjamin Resetz. Hallo, schönen guten Tag. Für den Stromausfall in Teilen von Freiburg und Merzhausen gestern Abend war laut Energiebetreiber Badenova ein defektes Kabel verantwortlich. Hinweise für eine vorsätzliche Beschädigung gibt es nicht, schreibt außerdem die Freiburger Polizei. Wie viele Haushalte von dem Stromausfall tatsächlich betroffen waren, ist nicht bekannt. Allerdings fielen Ampelanlagen aus, das Merzhauser Schwimmbad musste kurzzeitig schließen und in der Druckerei der Badischen Zeitung ging nichts mehr. Nach rund 2 Stunden war der Strom wieder da. Die Polizei war bis dahin vor allem damit beschäftigt, den Verkehr an Kreuzungen und Baustellen zu regeln, wo die Ampeln ausgefallen waren. Notarzteinsätze im Gefängnis sind etwas anderes, als wenn ein Radfahrer stürzt oder eine Sportlerin sich das Knie verdreht. Notärzte und Rettungsdienste im Ortenaukreis wollen deswegen intensiver mit der Justizvollzugsanstalt Offenburg zusammenarbeiten. Die Sanitäter sollen sich so besser auf mögliche Notfälle im Gefängnis vorbereiten. Sie haben darum die JVA besucht, um sich über Abläufe und Besonderheiten vor Ort zu informieren. In Gesprächen mit dem Personal wurden mögliche Einsatzszenarien, Zuständigkeiten und Kommunikationswege besprochen. Alle Teilnehmer zogen ein positives Fazit. Schlussendlich kommt die Zusammenarbeit auch dem JVA-Personal und den Insassen zugute. Ein bisschen Science-Fiction in die Gegenwart gebracht hat ein Forschungsteam der Uni Basel. Sie haben einen winzigen Nanoroboter entwickelt, der künftig gezielt Wirkstoffe im Körper abliefern könnte. Der Roboter besteht aus 2 Modulen, einem magnetischen Antrieb und einer Kapsel für die Nutzlast, zum Beispiel Enzyme oder Medikamente. Beide Teile verbinden sich selbstständig über eine Art DNA-Klettverschluss. Im Labor haben die Nanoroboter an Krebszellen angedockt und dort einen Wirkstoff produziert, der die Zellen deutlich schwächte. Noch ist der Einsatz am Menschen Zukunftsmusik, denkbar sind aber auch Anwendungen in Industrie- oder Umwelttechnik, auch weil die Roboter wiederverwendbar sind. 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
1: Gute Nachrichten erstmal von der A5 Richtung Basel zwischen Hartheim-Heitersheim und Efringenkirchen. Haben wir zwar noch 5 Kilometer Stau und 1 Stunde Zeitverlust, aber die Sperrung nach dem Unfall ist aufgehoben. Da beginnt der Verkehr jetzt wieder zu schließen. Wir gehen jetzt mal davon aus, dass sich das jetzt nach und nach auflöst. A5 Richtung Karlsruhe zwischen Weil am Rhein-Hüningen und dem Dreieck Neuenburg. 5 Kilometer Stau, eine halbe Stunde dauert das dort länger. Dann haben wir eine Viertelstunde auf der B31A, dem Autobahnzubringer Freiburg-Mitte, wenn ihr aus der Stadt rausfahrt, Richtung Autobahn. Und 10 Minuten sind es auf der B500 Richtung Walsthut-Tiengen zwischen Schluchsee und Seebruck. Da einfach wegen dichten Verkehr.
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1: am Pendlerparkplatz Richtung Freiburg-Thiengen. Opfingen stehen sie mal wieder beidseitig. Im 50er haben sie sich dahingestellt. B294 Sinsbach. Im 80er haben sie einen auf der B294. Nein, das ist der einzige auf der B294. Auf der A5 haben wir allerdings noch einen gemeldet. Höhe Bad Bellingen ganz normal im 120er. Und es gibt noch einige mehr. Schaut da auch gerne mal auf unserer Homepage vorbei oder in der Baden-FM-App. Und unter der 0800 50 60 106 könnt ihr uns jederzeit melden, wenn ihr noch was gesehen habt. Allen unterwegs eine gute Fahrt.
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4: Hallo, ich wünsche euch einen wunderschönen Mittwoch. Freue mich, dass ihr dabei seid. Und an diesen heißen Tagen, da macht Grillen ja ganz besonders Spaß. Wenn es abends dann so ein bisschen abkühlt, man aber immer noch einen lauen Sommerabend hat. Herrlich. Und gestern haben wir genau das mit Steffi erlebt. Die hat den Baden-FM Grillbonus abgeräumt und eingeladen. Ja, und da wollen wir doch mal hören, wie es war. Bis dahin Musik von Pink, Sober, und Michael Schulte ist dabei. 5 AM heißt sein aktueller Hit, und den gibt's natürlich bei uns.
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1: Ihr feiert die Party und wir kommen vorbei und spendieren euch das Grillgut. 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Ja, so läuft das. 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
15: Wir nähern uns den 30 Grad in Bötzingen oder in Iringen. Messen wir schon 28. Oben auf dem Bällchen sind sehr angenehme 21 Grad. Die Sonne scheint praktisch überall. Ein paar Wölkchen haben wir noch am Himmel. Und morgen weiterhin Sonne und dann bis zu 33 Grad. Übermorgen sind es schon bis zu 35 Grad. Es stehen uns tropische Tage und auch tropische Nächte ins Haus.
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15: A5 Richtung Basel zwischen Hartheim, Heitersheim und Efringenkirchen sind es immer noch 8 Kilometer Stau und eine Stunde Zeitverlust. Aber immerhin, die Sperrung wird gerade aufgehoben. Also da müsste es sich jetzt dann auch alsbald mal beruhigen und der Verkehr wieder anfangen zu fließen. A5 Richtung Karlsruhe zwischen Weil am Rhein-Hüningen und Dreieck Neuenburg, da sind es auch 5 Kilometer und eine gute halbe Stunde, die man da warten muss. Dann haben wir eine Viertelstunde auf dem Autobahnzubringer Freiburg-Mitte, stadtauswärts Richtung Autobahn in dem einspurigen Bereich. Und ja, überall sonst B3 haben wir vielleicht noch die Zähringer Straße hin zur B3, wenn ihr von Freiburg nach Emmendingen fahren wollt. Da steht man im Moment auch knapp 10 Minuten, weil da ist ja auch eine dicke Baustelle und nur einspurig.
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15: Zwischen Todtmoos und Au stehen sie. Beidseitig im 50er machen sie da ganz teure Fotos. Die braucht man nicht unbedingt. Dann auf der A5 Richtung Karlsruhe, Höhe Bad Bellingen im 120er haben wir einen gemeldet bekommen. Oder an der B294, Höhe Sinsbach im 80er. Oder auch an der B31 am Pendlerparkplatz Richtung Freiburg-Thiengen, Opfingen. Beidseitig im 50er haben sie sich hingestellt. Das war's noch nicht. Guckt auch gerne mal auf unserer Homepage oder in der Baden FM App vorbei. Und wenn ihr noch gerne was melden möchtet, was ihr an der Straße gesehen habt, gerne unter der 0800 50 60 106. Allen unterwegs eine gute Fahrt.
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0: Baden FM ist hier. Das ist der Mittwoch und es gibt ja viele Menschen, die auch an diesen heißen Tagen sagen, oh nee, offene Gewässer lieber nicht für mich. Da weiß man ja nie, was da alles drin rumschwimmt. Also im Mummelsee hier in unserer schönen Region kann ich sagen, da schwimmt einiges, beziehungsweise liegt am Grund aber nichts, was wir fürchten müssten. Denn im Rahmen des Projekts Mummelsee Tiefenreifung wurden dort 3000 Sektflaschen der Winzergenossenschaft Oberkirch aus der Ortenau am vergangenen Montag versenkt. Unter Wasser sind besonders konstante Bedingungen, gleichmäßige Temperaturen, völlige Dunkelheit, eine ruhige Bewegung des Wassers und genau das beeinflusst die Reifung des Sekts. Philipp aus dem Bahn FM-Team, der war vor Ort und hat sich das ganz genau angeschaut. Er war auf dem Boot mit Funker Michael und Taucher Fritz.
1: Okay, ich bin an der Kette.
2: Okay.
1: Dann sink ich ab.
3: Darth Vader im Mummelsee.
4: Jetzt hört man ihn richtig atmen.
3: So, wir sehen jetzt, das Seil geht runter. An dieser Stelle, wie weit geht es jetzt runter?
4: Werden wir wahrscheinlich 15 Meter. Und was das Tolle jetzt hier ist am Sprechfunk, sehen wir auch, ob der Taucher irgendwelche Probleme hat, weil er atmet ja jetzt regelmäßig.
1: Okay, ich bin auf der Kiste. Bisschen können wir noch ablassen, ja, sehr gut.
4: Wird abgelassen.
1: Ejo. Das reicht auch schon.
4: Okay, reicht. So, jetzt wissen wir, er ist auf der Kiste.
1: Und so ein bisschen Schräglage. Aber ich glaube nicht, dass es schlimm ist. Ich würde sie so stehen lassen. Ich glaube nicht, dass da was passiert.
4: Er ist auf der Kiste, löst die jetzt und dann kommt die Kette wieder nach oben und er kommt mit der Kette nach oben. Also er bleibt dann an der Kette dran, zieht sich mit hoch und kommt dann da außen wieder hoch.
1: Der Zug ist frei und kann hoch und ich steige auf.
4: Okay, du steigst auf.
3: Das war's schon.
4: Jetzt kommt er hoch, genau. Ja, das hört sich jetzt wenig an oder nicht spektakulär, aber trotzdem, wir sind hier auf über 1100 Metern. Er muss ja da unten arbeiten, er ist auch ohne Flossen, er bewegt sich einfach so. Und er macht ja jetzt noch 4 Tauchgänge. Also deswegen, das ist nicht zu unterschätzen.
0: Wow, das klingt schon spannend, ne? Nach der Bergung in 11 Monaten werden die Flaschen dann gereinigt, geprüft und als limitierte Edition Mummelsee-Tiefenreifung verkauft. Ja, und auf jeden Fall von uns getestet. Also wir bleiben sehr gerne für euch dran. 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
18: Mit Benjamin Resetz. Hallo, schönen guten Tag. Für den Stromausfall in Teilen von Freiburg und Merzhausen gestern Abend war laut Energiebetreiber Badenova ein defektes Kabel verantwortlich. Hinweise für eine vorsätzliche Beschädigung gibt es nicht, schreibt außerdem die Freiburger Polizei. Wie viele Haushalte von dem Stromausfall tatsächlich betroffen waren, ist nicht bekannt. Allerdings fielen Ampelanlagen aus, das Merzhauser Schwimmbad musste kurzzeitig schließen und in der Druckerei der Badischen Zeitung ging nichts mehr. Nach rund 2 Stunden war der Strom wieder da. Die Polizei war bis dahin vor allem damit beschäftigt, den Verkehr an Kreuzungen und Baustellen zu regeln, wo die Ampeln ausgefallen waren. Notarzteinsätze im Gefängnis sind etwas anderes, als wenn ein Radfahrer stürzt oder eine Sportlerin sich das Knie verdreht. Notärzte und Rettungsdienste im Ortenaukreis wollen deswegen intensiver mit der Justizvollzugsanstalt Offenburg zusammenarbeiten. Die Sanitäter sollen sich so besser auf mögliche Notfälle im Gefängnis vorbereiten. Sie haben darum die JVA besucht, um sich über Abläufe und Besonderheiten vor Ort zu informieren. In Gesprächen mit dem Personal wurden mögliche Einsatzszenarien, Zuständigkeiten und Kommunikationswege besprochen. Alle Teilnehmer zogen ein positives Fazit. Schlussendlich kommt die Zusammenarbeit auch dem JVA-Personal und den Insassen zugute. Ein bisschen Science-Fiction in die Gegenwart gebracht hat ein Forschungsteam der Uni Basel. Sie haben einen winzigen Nanoroboter entwickelt, der künftig gezielt Wirkstoffe im Körper abliefern könnte. Der Roboter besteht aus 2 Modulen, einem magnetischen Antrieb und einer Kapsel für die Nutzlast, zum Beispiel Enzyme oder Medikamente. Beide Teile verbinden sich selbstständig über eine Art DNA-Klettverschluss. Im Labor haben die Nanoroboter an Krebszellen angedockt und dort einen Wirkstoff produziert, der die Zellen deutlich schwächte. Noch ist der Einsatz am Menschen Zukunftsmusik. Denkbar sind aber auch Anwendungen in Industrie- oder Umwelttechnik, auch weil die Roboter wiederverwendbar sind. 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
19: Heute Nachmittag zeigt sich Iringen mit heißen 29 Grad und fast wolkenlosem Himmel. In St. Peter sind die Temperaturen ähnlich, jedoch bleibt der Himmel wolkig. Am Donnerstagmorgen sind im Kaiserstuhl bis zu 21 Grad zu erwarten. Im Laufe des Tages steigen die Temperaturen auf maximal 32 Grad, wobei etwas Regen möglich ist.
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19: A5 Karlsruhe Richtung Basel, zwischen Freiburg Nord und Freiburg Mitte, Gefahr durch kaputtes Fahrzeug. A5 Karlsruhe Richtung Basel, zwischen Hartheim-Heitersheim und Efringen-Kirchen, 8 Kilometer Stau, mindestens 1 Stunde Zeitverlust. A5 Basel Richtung Karlsruhe, zwischen Weil am Rhein Hüningen und Dreieck Neuenburg 5 Kilometer Stau, mindestens 21 Minuten Zeitverlust. A5 Karlsruhe Richtung Basel, zwischen Offenburg und Lahr 3 Kilometer Stau, mindestens 17 Minuten Zeitverlust. Freiburg Autobahnzubringer, Mitte zwischen Ochsenbrücke und Industriegebiet Heid, dichter Verkehr, mindestens 14 Minuten Zeitverlust. B27 Villingen-Schwenningen Richtung Schaffhausen zwischen Jerstetten und Lottstetten-Solgen, dichter Verkehr, mindestens 5 Minuten Zeitverlust. Freiburg B3 Zehringer Straße zwischen Komturplatz und Zehringen, dichter Verkehr, ungefähr 5 Minuten Zeitverlust. B34 Schaffhausen Richtung Basel zwischen Bad Säckingen-Walbach und Werbrennet B518, dichter Verkehr, ungefähr 5 Minuten Zeitverlust.
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19: Auf der B317 bei Weil am Rhein steht ein Blitzer. 50 sind hier erlaubt. Zusätzlich wird in Föhrenbach in der Donaueschinger Straße kontrolliert. Außerdem wird in der Rheinstraße in Neuenburg am Rhein geblitzt. Die Höchstgeschwindigkeit beträgt dort 30.
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21: Das ist ein richtig schöner, heißer Tag bei uns in der Region. Und über die, also unsere Region, lernen wir in 10 Minuten ein bisschen was. In unseren Aha-Momenten quasi Edition Heimatkunde. Und bis dahin Musik aus Australien. Das ist ja auch ganz gern mal ganz warm. Kylie Minogue, Can't Get You Out of My Head. Und Miles Smith, den habe ich ebenfalls für euch. Stay if you wanna dance. Hallo.
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0: schönen Mittwoch wünsche ich euch. Und jetzt, liebe Freunde, geht's nach Offenburg.
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2: Stellt euch einen Marktplatz vor 200 Jahren vor. Dort herrscht eine aufgeladene Stimmung. Überall sind Menschen unterwegs und alle wollen was verändern. So ähnlich, wie ihr es euch gerade vorstellt, war es in Offenburg im Jahr 1847. Dort wurden die berühmten Offenburger Forderungen formuliert, eine Art Wunschliste für mehr Rechte. Zum Beispiel Pressefreiheit, Meinungsfreiheit und Gleichheit vor dem Gesetz. Offenburg war damals kein Zufallsort, denn die Stadt lag strategisch günstig hier bei uns in Baden und war ein wichtiger Treffpunkt für politisch engagierte Menschen. Außerdem war Baden grundsätzlich zu dieser Zeit eines der fortschrittlichsten deutschen Gebiete, in dem über Reformen offen diskutiert werden konnte. Deswegen gilt Baden und insbesondere Offenburg als wichtige Standpunkte für die deutsche Revolution von 1848. Eure Mariella Mischial.
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20: 27 Grad messen wir derzeit in Zell am Harmersbach, da ist es leicht bewölkt. In Stühlingen leicht bewölkt bei 27 Grad und in Aachen überwiegend bedeckt bei 26 Grad. Es ist warm, ihr merkt schon. Heute soll eigentlich auch noch viel die Sonne rauskommen, örtlich leichte Wolken und es wird heiß. Die Topwerte 27 bis 31 Grad heute. Und morgen würde ich schon fast von einem Hochsommertag sprechen. Sonnig, klar, kaum Wolken am Himmel und es wird noch heißer. Die Topwerte morgen 30 bis 34 Grad.
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20: Wir schauen auf die Straßen um ziemlich genau 13:30. Ich habe eine Meldung von der A5 Karlsruhe Richtung Basel. Zwischen Freiburg-Nord und Freiburg-Mitte steht ein defektes Fahrzeug, da bitte aufpassen. Und dann hatten wir einen LKW-Unfall, auch auf der A5 Fahrt Richtung Basel. Und deshalb staut sich jetzt zwischen Hartheim-Haltersheim und dem Grenzübergang, weil am Rhein-Basel 8 Kilometer, 63 Minuten braucht ihr da schon länger. Und wir haben auch gleich noch einen Stau auf der A5 Basel Richtung Karlsruhe, diesmal zwischen Dreieck Weil am Rhein und dem Dreieck Neuenburg 4 Kilometer. Hier braucht ihr 25 Minuten länger. Außerdem auch nochmal A5 Karlsruhe Richtung Basel zwischen Offenburg und Ettenheim auch nochmal 5 Kilometer Stau. Da braucht ihr eine Viertelstunde länger. Und natürlich staut sich's auch in Freiburg mal wieder auf der B31A, dem Autobahnzubringer Mitte. Ich muss es, denke ich, nicht mehr erzählen. Da ist Baustelle, deshalb fetter Stau zwischen Freiburg-Stühlinger Ochsenbrücke und Freiburg-Lehn-Mundenhof. 14 Minuten zurzeit. Wer kann, sollte die 31A momentan am besten einfach meiden.
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20: Die Blitzer stehen in Sinsbach auf der B294 im 80er. Dann haben wir einen auf der B31 Fahrtrichtung Tiengen-Opfingen am Pendlerparkplatz. So rum wird ein Wort draus. Da blitzen sie beidseitig im 50er. Das hat die liebe Steffi uns gemeldet. Außerdem sehe ich hier noch einen auf der A5 Fahrtrichtung Karlsruhe, Höhe Bad Bellingen. Da stehen sie wieder im 120er. Falls ihr jetzt noch was gesehen habt, Staus oder Blitzer, ruft gern durch und sagt Bescheid oder schickt uns einfach eine WhatsApp an die 0800 50 60 106. Ich wünsche allen eine gute Fahrt.
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1: Hallo, ich bin die Anja aus Munding. In meiner wenig verbliebenen Freizeit genieße ich es doch nochmal, das ein oder andere Metal-Konzert zu besuchen und mal der Seele freien Lauf zu lassen.
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2: Bleibt überhaupt noch welche mit Haus und Garten und Hund?
1: Naja, so ein bisschen Freizeit bleibt natürlich schon noch, oder man muss sich die Zeit dann schaffen, um mal auf ein Konzert zu gehen, sich mit Freunden zu treffen. Solche Sachen mache ich durchaus sehr gerne, wobei das mit den Konzerten auch ein bisschen weniger geworden ist.
2: Man wird ja ruhiger, ne?
1: Ja, man wird ruhiger.
2: Ich finde, man merkt es schon. Also ich habe dein Alter gelesen, ich glaube, du bist ein Jahr jünger als ich, aber also ich finde... Weiß ich nicht, wann da so der neue oder so der Wendepunkt war. Ich glaube, irgendwann Ende 30, wo ich dann schon auch gemerkt habe, ist auch schön auf dem Sofa eigentlich.
1: Ja, geht mir auch so. Wenn ich früher gedacht habe, wenn man so um Mitternacht irgendwann losgeht, denke ich mir jetzt um Mitternacht, ich könnte jetzt auch ins Bett gehen.
2: Absolut, aber ist ja auch okay. Alles hat seine Zeit. Ja.
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12: Wir messen aktuell in Gutach im Breisgau 25 Grad. Da hängen ein paar Wolken am Himmel. In Klettgau mäßig bewölkt bei 27 Grad. Und Herrischried, da hat es 25 Grad und ist auch leicht bewölkt. Das fasst den Tag ganz gut zusammen. Viel Sonne, örtlich leichte Wolken und es wird richtig warm. Die Topwerte 27 bis 31 Grad heute. Und morgen, da, das würde ich schon fast als den ersten richtigen Hochsommertag bezeichnen. Sonnig, warm, kaum Wolken am Himmel. Und es wird auf jeden Fall noch heißer als heute. Die Topwerte morgen 30 bis 34. 30 Grad.
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12: Mit Ruth Strätling, hallo. Ein bisschen Science Fiction in die Realität gebracht, das hat jetzt ein Forschungsteam der Uni Basel. Die haben nämlich einen winzigen Nanoroboter entwickelt, der künftig gezielt Wirkstoffe im Körper abliefern könnte. Wie dieses winzige Maschinchen aussieht, weiß Benjamin Resetz aus der Baden FM Nachrichtenredaktion.
13: Der Roboter besteht aus zwei Modulen, einem magnetischen Antrieb und einer Kapsel für die Nutzlast, zum Beispiel Enzyme oder Medikamente. Beide Teile verbinden sich selbstständig über eine Art DNA-Klettverschluss. Im Labor haben die Nanoroboter an Krebszellen angedockt und dort einen Wirkstoff produziert, der die Zellen deutlich schwächte. Noch ist der Einsatz am Menschen Zukunftsmusik, denkbar sind aber auch Anwendungen in Industrie- oder Umwelttechnik, auch weil die Roboter wiederverwendbar sind.
12: Freiburgs Lehrerin des Jahres heißt Silke Tapken. Sie ist die Klassenlehrerin der 4B an der Hexentalschule in Merzhausen und wurde gestern mit dem Freiburger Lehrerpreis ausgezeichnet. Nominiert hatten sie ihre eigenen Schüler. Außerdem wurde erstmals auch Freiburgs Schulsekretärin des Jahres gekürt, Simone Steiert von der Karlsschule in Freiburg. Der Lehrerpreis wird jedes Jahr an besonders engagierte Lehrkräfte verliehen. 159 davon waren dieses Jahr nominiert. Ein LKW-Unfall sorgt weiterhin für Verkehrsbehinderungen auf der A5 in Richtung Basel. Heute Vormittag fuhr bei Bad Bellingen ein LKW auf einen anderen Lastwagen auf. Der Fahrer wurde dabei eingeklemmt. Die Feuerwehr musste den 59-Jährigen befreien. Er kam ins Krankenhaus. Beide Laster wurden bei dem Unfall schwer beschädigt. Die Fahrbahn war am Mittag immer noch komplett gesperrt. Der Unfalllastwagen muss jetzt abgeschleppt werden. Die Bergungsarbeiten und Behinderungen auf der A5 könnten laut Polizei noch bis in den Nachmittag dauern. Wie genau es zu dem Unfall kam und wie groß der Sachschaden ist, ist derzeit noch unklar. Die Deutschen zahlen zum allerersten Mal öfter bargeldlos als mit Scheinen oder Münzen. Das zeigt eine neue Bundesbankstudie. Vergangenes Jahr waren demnach 55% aller Zahlungen in Deutschland bargeldlos. Am beliebtesten war dabei die Debitkarte, aber auch Zahlen mit dem Smartphone wird immer beliebter. In 45% aller Fälle greifen die Deutschen aber weiterhin zum Bargeld. 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
12: Es ist 2:03. Wir schauen auf die Straßen. Bitte aufpassen auf der A5 Karlsruhe Richtung Basel. Zwischen Freiburg Nord und Freiburg Mitte steht ein defektes Fahrzeug. Und dann haben wir natürlich eine ganz große Problemstelle gerade auf der A5, auch Fahrtrichtung Basel. Zwischen Hartheim-Haltersheim und Weil am Rhein-Hüningen 6 Kilometer Stop and Go. Da hat es einen Unfall gegeben. 59 Minuten braucht ihr laut unserer Messung derzeit länger. Also wer kann, sollte die A5 da in dem Bereich bitte unbedingt umfahren. Da hat es einen LKW-Unfall gegeben. Das muss auch erst noch geborgen werden. Kann sich noch ein bisschen hinziehen. Außerdem mehr Zeit einplanen müsst ihr auch auf der A5 Basel Richtung Karlsruhe. Und zwar zwischen Weil am Rhein-Hüningen und dem Dreieck Neuenburg. Da haben wir 5 Kilometer Stau, derzeit 25 Minuten plus. Und natürlich ist auch wieder dabei unsere Lieblingsbaustelle, der Autobahnzubringer Mitte in Freiburg, die B31A. Da ist ja immer noch Baustelle zwischen Freiburg-Stühlinger-Ochsenbrücke und Freiburg-Lehn-Mundenhof. Da staut sich's deshalb auch. 10 Minuten braucht ihr derzeit länger.
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12: Die Blitzer stehen auf der B294 Höhe Siensbach im 80er. A5 Fahrtrichtung Karlsruhe auf Höhe Bad Bellingen im 120er. An der B31 haben wir einen. Fahrtrichtung Tiengen-Opfingen. Da am Pendlerparkplatz blitzen sie im 50er beidseitig. Das hat Steffi gemeldet. Und dann haben wir noch einen, Lörrach, Unterdorfstraße stehen sie auch noch und zwar im 30er. Und falls ihr jetzt noch was seht, Staus oder Blitzer, ruft gern durch und sagt uns Bescheid unter 0800 50 60 106. Ich wünsche allen eine gute Fahrt.
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14: Hi, ich freue mich, dass ihr dabei seid heute an diesem heißen Mittwoch bei uns in Baden. In 10 Minuten, da klingt sich Lennart aus dem Baden FM Frühstücksclub noch ein und erzählt uns eine Geschichte zu einem seiner Lieblingssongs. Und heute geht es um einen von Katy Perry. Bis dahin Musik von Glockenbach, Dirty Dancing und Holly Humberstone. Die ist ja so ein neuer Star am Musikhimmel. Die gibt's mit To Love Somebody. Hi.
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2: Da hat man am Anfang seinen Ohren nicht getraut. I kissed a girl. Ich küsste ein Mädchen, singt da Katy Perry. Ja, wie kommt's denn dazu? Sie wird zu I kissed a girl inspiriert, als sie eine Zeitschrift aufschlägt und ein Bild von der Schauspielerin Scarlett Johansson sieht. Ihr Freund ist dabei und Katy fragt ihn, mal ehrlich, wenn Scarlett Johansson jetzt zur Tür reinkommen und mit mir knutschen wollen würde, dann würde ich da mitmachen. Ich hoffe, du findest das okay. Ich möchte nicht wissen, wie der danach aus der Wäsche geschaut hat. Später sagte Katy Perry, dass der Song keine Aufforderung sei, die sexuelle Orientierung zu wechseln. Sie nennt es einfach betrunkene Neugier. Interessant wäre noch zu wissen, was denn Papa Maurice zu dem Song sagt. Der ist nämlich Pastor. Aber Flaus drauf, genießen wir jetzt diesen Power-Song von Katy Perry und I Kissed a Girl. Dicker Knutscher.
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2: 28 Grad messen wir gerade in Iringen. Da hängen ein paar Wolken am Himmel. 27 sind es in Küsserberg, auch hier mäßig bewölkt. Und in Lahr leicht bewölkt bei 27 Grad. Heute soll aber hier und da auch noch die Sonne rausschauen. Da sind nur noch so leichte Wolkenschleier und es wird heiß. Die Topwerte heute 27 bis 31 Grad. Und morgen erwartet uns dann, ich würde sagen, so ein richtiger Hochsommertag. Sonnig, kaum Wolken am Himmel und es wird noch mal heißer. Die Topwerte morgen 30 bis 34 Grad.
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2: Wir schauen auf die Straßen um 2:30. Ich habe eine Meldung von der A5. Karlsruhe Richtung Basel. Bitte aufpassen zwischen Freiburg-Nord und Freiburg-Mitte. Da steht ein defektes Fahrzeug. Außerdem großer Stau auf der A5 Karlsruhe Richtung Basel zwischen Hattheim-Haltersheim und dem Grenzübergang Weil am Rhein. 6 Kilometer Stop and Go, 65 Minuten braucht ihr derzeit länger. Einer der Gründe ist, da hat es auch einen LKW-Unfall gegeben. Außerdem braucht ihr auch länger auf der A5 Basel Richtung Karlsruhe zwischen Efringenkirchen und dem Dreieck Neuenburg. 3 Kilometer, 22 Minuten braucht ihr hier länger. Und natürlich ist auch die B31A in Freiburg wieder dabei, der Autobahnzubringer Mitte. Zwischen der Anschlussstelle Freiburg-Stühlinger-Ochsenbrücke und Freiburg-Lehn-Mundenhof ist wegen der Baustelle dichter Verkehr auf 3 Kilometern. Viertelstunde müsst ihr mehr einplanen.
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2: Die Blitzer stehen auf der B294 bei Sinsbach im 80er. Dann haben wir einen B31, Fahrtrichtung Tingen-Opfingen. Am Pendlerparkplatz blitzen sie beidseitig im 50er, das hat Steffi gemeldet. Und in Föhrenbach stehen sie auch noch, so rum, in der Donau-Eschinger Straße im 70er. Falls ihr jetzt noch was seht, Staus oder Blitzer, ruft gern durch und sagt uns Bescheid unter 0800 50 60 106. Ich wünsche allen eine gute Fahrt.
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1: Also ich finde ja die Idee bestechend. Ihr feiert die Party und wir kommen vorbei und feiern mit. Ja gut, das wäre jetzt vielleicht ein bisschen zu einfach für uns. Wir würden euch das Grillgut spendieren. Ha, für eure Grillparty diesen Sommer klingt das nach einem Angebot. Der Anlass, aus dem ihr feiert, der ist im Grunde egal. Das kann ein Kindergeburtstag sein oder die Oma wird 80 oder der Gesangsverein kommt zusammen, weil man einfach mal wieder zusammen grillen möchte und, oder. Wir würden halt mit euch dann vorher shoppen gehen, also unser Baden-FM-DJ Matze, in einen der Reichenbach 24 Shops und dann wird gefeiert. So wie gestern mit Steffi aus Freiburg, die hat eine Grillparty bei ihrer besten Freundin in Weil am Rhein geschmissen und war ganz beseelt.
2: Es war super. Wir haben lecker gegessen. Es gab selber gemachte, hausgemachte Salate. Ich hab's Gefühl, es weltbeste Rindfleisch. Das Team war mega lustig. Wir haben hier ein paar Bierbänke aufgestellt. Die Sonne scheint. Wir genießen jetzt noch den Sonnenuntergang. Werden noch ein bisschen anstoßen und natürlich noch ein bisschen Schneegestöber als Dessert essen. Vielen Dank, Baden-FM, dass ihr hier wart. Und vielen Dank für den Grillbonus. Und Leute, ich kann es euch nur empfehlen. Meldet euch an auf baden.fm. Zack, ausfüllen, abwarten und sich freuen und dann einfach eine geile Party haben mit super leckerem Fleisch oder Würstle vom Reich.

0: November.
1: Ja, da kann ich gar nichts mehr hinzufügen. Genau so wird's gemacht, Steffi.
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14: Wir messen aktuell 26 Grad in Zell im Wiesental, da ist es mäßig bewölkt. Auch in Stühlingen leicht bewölkt bei 27 Grad und in Bad Säckingen bewölkt bei 27 Grad. So geht's heute auch weiter. Leichte Wolken, immer wieder mal Sonne und es wird heiß. Die Topwerte heute 27 bis 31 Grad. Und morgen, da steht uns dann ein richtiger Hochsommertag bevor. Sonnig, kaum Wolken am Himmel und es wird noch heißer mit Topwerten von 30 bis 34 Grad.
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14: Mit Ruth Strätling, hallo. Alles beim Alten in Freiburg. Die Abfallwirtschaft der Stadt kooperiert auch ab 2027 weiterhin mit dem Entsorgungsunternehmen Remondis. Das gaben beide heute bekannt. Die Firma setzte sich in einem europaweiten Vergabeverfahren durch. Freiburgs Oberbürgermeister Martin Horn freut sich über die gute Zusammenarbeit. Er sagte Baden FM:
16: Also eine richtig gute Nachrichten für die Freiburgerinnen und Freiburger, weil wir die gute Qualität der ASF einfach für die Zukunft sichern konnten. Das heißt, die ASF gehört zu 53% uns als Stadt Freiburg und zu 47% Remondis. Und die Arbeitsplätze bleiben bestehen. Wir haben weiter eine stabile Gebührenkalkulation. Und gleichzeitig für mich mit die beste Botschaft, wir bekommen 21 Millionen Euro für diesen Zeitraum der kommenden 20 Jahre. Und all dieses Geld fließen zu 100% in den Schulneubau am Thuniberg.
14: Für die Bürger in Freiburg ändert sich durch die Vergabe übrigens nichts. Der Müll wird weiterhin wie üblich abgeholt. Und wir bleiben gleich in Freiburg. Da hat nämlich ein Mann mit einer Pistole für einen Polizeieinsatz in der Innenstadt gesorgt. Der 43-Jährige lief einfach mit einer sichtbaren Waffe durch die Stadt, bedrohte aber niemanden. Besorgte Bürger riefen trotzdem die Polizei. Die hielt den Mann an und kontrollierte ihn. In seinem Rucksack fanden die Beamten dann 3 Messer, eine Schreckschuss und eine Gaspistole. Eine entsprechende Erlaubnis für diese Waffen hatte der 43-Jährige allerdings nicht. Gegen ihn wird jetzt ermittelt. Ein bisschen Science-Fiction in die Gegenwart gebracht hat ein Forschungsteam der Uni Basel. Sie haben einen winzigen Nanoroboter entwickelt, der künftig gezielt Wirkstoffe im Körper abliefern könnte. Der Roboter besteht aus 2 Modulen, einem magnetischen Antrieb und einer Kapsel für die Nutzlast, zum Beispiel für Enzyme oder Medikamente. Beide Teile verbinden sich selbstständig über eine Art DNA-Klettverschluss. Im Labor haben die Nanoroboter schon an Krebszellen angedockt und dort ein Wirkstoff produziert, der die Zellen deutlich schwächte. Der Einsatz am Menschen ist aber noch Zukunftsmusik. Denkbar sind aber auch Anwendungen in der Industrie oder der Umwelttechnik, auch weil die kleinen Roboter wiederverwendbar sind. 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
14: Wir schauen auf die Straßen um, schon 3:05. Wir haben eine Meldung von der A5 Karlsruhe Richtung Basel. Hier bitte aufpassen, es steht ein defektes Fahrzeug zwischen Freiburg Nord und Freiburg Mitte. Außerdem fetter Stau A5 Karlsruhe Richtung Basel zwischen Hattem-Heitersheim und dem Dreieck Neuenburg. 6 Kilometer, 1 Stunde braucht ihr laut unserer Messung länger. Ein Grund ist auch ein LKW-Unfall, der sich da ereignet hat. Da laufen noch Bergungsarbeiten. Wer kann, sollte diesen Abschnitt unbedingt umfahren. Und auch in Freiburg staut sich mal wieder auf der B31A, dem Autobahnzubringer Mitte zwischen Freiburg-Stühlinger-Ochsenbrücke und Freiburg-Lehn-Mundenhof. Dichter Verkehr, 11 Minuten braucht ihr derzeit länger.
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14: Blitzer haben wir auch. Auf der B317 bei Weil am Rhein im 50er. Auf der B31 bei Titisee Neustadt stehen sie im 70er. Lahm-Schwarzwald in der Bahnhofstraße im 30er. Und in Fischingen wird geblitzt in der Binzener Straße auch im 30er. Falls ihr jetzt noch was seht, Staus oder Blitzer, ruft gern durch und sagt Bescheid. 0800 50 60 106. Ich wünsche allen eine gute Fahrt.
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21: Schön, dass ihr mit dabei seid. Und Sekt, monatelang unter Wasser am Boden eines Sees gereift. Dieses Projekt gibt's tatsächlich hier bei uns in Baden. Im Mummelsee in der Ortenau wurde wortwörtlich Sekt versenkt und soll in fast einem Jahr dann durch die Reifung unter Wasser ganz speziell sein. Wir waren dabei bei dem Taucher, der die ganz besondere Aufgabe hatte, den Sekt am Boden des Sees zu bringen. Und da hören wir gleich mal gemeinsam rein in 10 Minuten nach Musik von den Toten Hosen und jetzt Opalite von Taylor Swift, die laut Insidern übrigens in wohl 16 Tagen am 3. Juli heiratet.
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0: Baden FM ist hier am Mittwoch. Schön, dass ihr mit dabei seid. Und hier mitten bei uns in Baden haben wir gerade ein unfassbar spannendes Projekt. Bei der Mummelsee-Tiefenreifung wurden 3000 Sektflaschen der Winzergenossenschaft Oberkirch aus der Ortenau letzten Montag im Mummelsee versenkt. Unter Wasser sind besonders konstante Bedingungen, gleichmäßige Temperaturen, völlige Dunkelheit und eine ruhige Bewegung des Wassers. Und genau das alles beeinflusst wohl die Reifung des Sekts. Philipp aus dem Baden FM-Team war vor Ort und hat sich das genau angeschaut. Und er war auf dem Boot mit Funker Michael und Taucher Fritz.
1: Okay, ich bin an der Kette.
2: Okay.
1: Dann trinke ich ab.
3: Darth Vader im Mummelsee.
4: Jetzt hört man ihn richtig atmen.
3: So, wir sehen jetzt, das Seil geht runter. An dieser Stelle, wie weit geht es jetzt runter?
4: Werden wir wahrscheinlich 15 Meter. Und was das Tolle jetzt hier ist am Sprechfunk, sehen wir auch, ob der Taucher irgendwelche Probleme hat, weil er atmet ja jetzt regeln.
1: Gegen auf der Kiste. Bisschen können wir noch ablassen, ja, sehr gut.
4: Wird abgelassen.
1: Ejo. Das reicht auch schon.
4: Okay, reicht. So, jetzt wissen wir, er ist auf der Kiste.
1: Und so ein bisschen Schräglage. Aber ich glaube nicht, dass es schlimm ist. Ich würde sie so stehen lassen. Ich glaube nicht, dass da was passiert.
4: Er ist auf der Kiste, löst die jetzt und dann kommt die Kette wieder nach oben und er kommt mit der Kette nach oben. Also er bleibt dann an der Kette dran, zieht sich mit hoch und kommt dann da außen wieder hoch.
1: Der Zug ist frei und kann hoch und ich steige auf.
4: Okay, du steigst auf.
3: Das war's schon.
4: Jetzt kommt er hoch, genau. Ja, das hört sich jetzt wenig an oder nicht spektakulär, aber trotzdem, wir sind hier auf über 1100 Metern. Er muss ja da unten arbeiten, er ist auch ohne Flossen, er bewegt sich einfach so. Und er macht ja jetzt noch 4 Tauchgänge. Also deswegen, das ist nicht zu unterschätzen.
0: Das ist schon einfach wahnsinnig spannend. So, diese Eindrücke wirklich direkt unter Wasser. Nach der Bergung in 11 Monaten werden die Flaschen gereinigt, geprüft und dann als limitierte Edition Mummelsee-Tiefenreifung verkauft. Und wir checken, wenn es soweit ist, dann natürlich auch, welcher Sekt

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19: 25 Grad messen wir gerade in Oberkirch, da ist es überwiegend bewölkt. In Schutterwald auch bewölkt bei 26 Grad und in Appenweier überwiegend bewölkt bei 26 Grad. Ist vielleicht ganz angenehm, ich glaube, das wäre nicht auszuhalten, wenn jetzt auch noch die Sonne voll runterknallt. Es wird nämlich richtig, richtig warm heute. Leichte Wolken, örtlich auch mal Sonne, das Ganze bei Topwerten bis 31 Grad. Und morgen erwartet uns dann ein richtiger Hochsommertag hier in Baden. Sonnig, kaum Wolken am Himmel und noch heißer. Die Topwerte morgen 30 bis 34 Grad.
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19: Mit Ruth Strätling, hallo. Alles beim Alten bei der Müllentsorgung in Freiburg. Die Stadt arbeitet dabei auch in den nächsten Jahren weiterhin mit dem Unternehmen Remondis zusammen. Das gaben beide heute bekannt. Remondis setzte sich dazu in einer europaweiten Ausschreibung gegen die Konkurrenz durch. Die Stadt lobte besonders die Qualität und die hohen Standards bei Remondis. Das Unternehmen setzt sich zum Beispiel stark für gute Mülltrennung und klimaneutrale Fahrzeuge ein. Für die Bürger ändert sich durch die neu aufgesetzte Kooperation übrigens nichts. Aus dem Vergabeverfahren gibt's aber 21 Millionen Euro Erlös. Die sollen jetzt in die Schule am Thuniberg investiert werden. Glückwunsch an Freiburgs Lehrerin des Jahres. Silke Tapken von der Hexentalschule in Merzhausen wurde gestern beim Freiburger Lehrerpreis für ihr großes Engagement ausgezeichnet. Nominiert wurde sie von ihren Schülern. Die Preisträgerin war dann auch ganz gerührt.
20: Ich bin einfach so unfassbar dankbar, dass ich in so einem tollen Team Hexentalschule, wo es wirklich so viele engagierte LehrerInnen hat, für die jetzt hier genauso stehen könnten. Es ist einfach eine riesengroße Wertschätzung und eigentlich habe ich das Gefühl, muss ich den Kindern und den Eltern was geben, weil ich jeden Tag einfach so unfassbar dankbar bin, dass ich diesen Beruf habe und mit den Kindern arbeiten kann.
19: Für den Preis gibt's nicht nur jede Menge Anerkennung, sondern auch 1.000 Euro für die Klassenkasse. Sekretärin des Jahres wurde übrigens Simone Steiert von der Karlsschule in Freiburg. Dieser Preis wurde zum ersten Mal vergeben. Tanken ist vergangene Woche nochmal günstiger geworden, besonders für Dieselfahrer. Das zeigt eine Auswertung des ADAC. Ein Liter Diesel kostete zuletzt etwa 1,79 Euro. Super E10 lag im Mittel bei 1,85. Damit sind die Spritpreise zurzeit auf dem niedrigsten Stand seit Anfang März. 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
19: 3:30 ist es und wir haben eine Meldung von der A5 Basel Richtung Karlsruhe. Bitte aufpassen zwischen Achern und Bühl, da steht ein defektes Fahrzeug. Außerdem ziemlich langer Stau auf der A5 Karlsruhe Richtung Basel. Zwischen Bad Krozingen und Mülheim-Neuenburg 7 Kilometer 43 Minuten braucht ihr derzeit länger. Und Und dann haben wir auch noch einen Stau auf der A5, Karlsruhe Richtung Basel, auch zwischen Offenburg und La. 5 Kilometer Stau, da braucht ihr etwa 20 Minuten länger. Kurze Info für alle, die in dem Stau nach dem LKW-Unfall auf der A5 stehen. Ihr merkt, der Stau wird ein bisschen kürzer. Da sind jetzt die gröbsten Bergungsarbeiten durch, hat die Polizei gerade gemeldet. Und da laufen jetzt noch so ein paar Aufräumarbeiten. Es sollte aber bald wieder weitergehen. Und zum Abschluss haben wir auch noch dabei auf den Straßen die B31A, den Autobahnzubringer Mitte in Freiburg. Wegen der Baustelle staut sich's da mal wieder zurück zwischen Freiburg-Stühlinger-Ochsenbrücke und Freiburg-Lehn-Mundenhof. Dichter Verkehr, 13 Minuten braucht ihr länger.
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19: Geblitzt wird bei Sinsbach auf der B294 im 80er. Dann haben wir noch einen, und zwar auf der B31 bei Titisee Neustadt im 70er und bei Weil am Rhein blitzen sie auf der B317 im 50er. Falls ihr jetzt noch was seht, Staus oder auch Blitzer, ruft gern durch und sagt uns Bescheid oder schickt eine WhatsApp an die 0800 50 60 106. Ich wünsche allen eine gute Fahrt.

0: Hallo am Mittwoch, schön, dass ihr mit dabei seid.
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0: Und vielleicht habt ihr auch schon gehört von dieser unfassbaren Story. Von 50.000 Followern auf etwa 12 Millionen Follower innerhalb von nur 2 Tagen. Wahnsinnsgeschichte, oder? Josimar Díaz ist Torwart der Nationalmannschaft von Kap Verde und er hat am Montagabend gegen Spanien ein 0:0 gesichert, nachdem alle Experten gesagt haben, ey, pff, das Ding geht mindestens 5:0 für Spanien aus, wahrscheinlich noch höher. Aber der 40-jährige Torwart hat kein Gegentor kassiert und sich damit in die Herzen dieser Welt gespielt. Und innerhalb von circa 2 Tagen ist er auf Instagram eben von 50.000 Followern jetzt mittlerweile auf 12 Millionen Follower gestiegen. Stellt euch mal vor, wie krass es sein muss, plötzlich so bekannt zu sein. Gerade, ja, wenn man so will, über Nacht. Diese WM schreibt wirklich Geschichten, die hätten wir uns nicht verrückter ausdenken können.
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Jetzt euer Lieblingssong von Bruno Mars und Rosé bei Baden FM.

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16: In Elzach messen wir derzeit 29 Grad, da ist es überwiegend bewölkt. 29 auch in Schutterwald, auch hier Wolken am Himmel. Und in Heitersheim überwiegend bewölkt bei 31 Grad. Das ist auch so mit einer der Tageshöchstwerte heute. Ansonsten erwartet uns noch örtlich leichte Wolken und ein bisschen Sonne. Und es bleibt weiterhin heiß. Und morgen ist dann ein richtiger Hochsommertag. Sonnig, kaum Wolken am Himmel und es wird noch wärmer. Die Topwerte morgen 30 bis 34 Grad.
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16: Mit Ruth Strätling, hallo. Die Freiburger Abfallwirtschaft arbeitet auch in den nächsten Jahren weiterhin mit dem großen Entsorgungsunternehmen Remondis zusammen. Damit bleibt bei der Müllentsorgung in Freiburg im Grunde alles beim Alten. Es sind in den nächsten Jahren aber auch noch Veränderungen geplant, so Thomas Konzendorf, Vorstand von Remondis gegenüber Baden FM.
17: Wir werden sehr viel mehr recyceln müssen. Wir haben einen demografischen Wandel, auch bei unseren Mitarbeitern. Der durchschnittliche Müllwerker ist deutlich über 50 Jahre alt und wir werden ganz, ganz große Herausforderungen stemmen müssen, um in der Logistik Veränderungen herbeizuführen. Da geht es nicht nur um den klimafreundlichen Antrieb, da geht es auch um das Personalkonzept. Wir haben in der Digitalisierung große Herausforderungen vor uns und auch das werden wir gemeinsam mit der ASF sehr, sehr gut stemmen können.
16: Remondis setzte sich in einer europaweiten Ausschreibung durch. Für die Bürger bedeutet das Ganze keine Änderungen. Baden-Württembergs Ministerpräsident Özdemir kritisiert die geplante Gesundheitsreform im Bund. Er findet sie nämlich unfair. Özdemir kritisiert, die Pläne belasteten die Falschen, nämlich vor allem die versicherten Bürger und die Angestellten in den Kliniken. Auch Baden-Württembergs Landesgesundheitsminister Hildenbrand kritisierte die Pläne von Bundesgesundheitsministerin Wacken. Er erklärte, sie gefährdeten die finanzielle Stabilität der Kliniken im Land, ohne dass dabei durch eine echte Strukturreform irgendetwas wirklich effizienter wird. Gute Nachrichten für Autofahrer auf der A5 in Richtung Basel. Die Polizei hat die Sperrung bei Bad Bellingen aufgehoben. Heute Vormittag waren dort zwei Lkw zusammengestoßen. Die Fahrbahn musste daraufhin komplett gesperrt werden. Jetzt wurden die Unfalllaster geborgen und der Verkehr kann laut Polizei langsam wieder anrollen. Es laufen derzeit aber immer noch Aufräumarbeiten. Wer dort unterwegs ist, sollte also weiterhin mit ein paar Verzögerungen rechnen. Bei dem Unfall wurde ein 59-jähriger Lkw-Fahrer schwer verletzt. Er kam mit einem Hubschrauber ins Krankenhaus. Die Insassen des zweiten Lkw blieben glücklicherweise unverletzt. Wie es zu dem Zusammenstoß kam, ist derzeit noch unklar. 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
16: 4:02 ist es. Wir schauen auf die Straßen. Ich habe ein kaputtes Fahrzeug auf der A5 Karlsruhe Richtung Basel. Im Bereich der Anschlussstelle Freiburg-Nord hier bitte vorsichtig fahren. Außerdem staut sich's immer noch leicht zurück auf der A5 Karlsruhe Richtung Basel. Zwischen Hartheim-Heitersheim und dem Grenzübergang Weil am Rhein. 6 Kilometer Stop and Go. Mindestens 28 Minuten braucht ihr hier länger. Und dann haben wir noch einen Stau. A5 Basel Richtung Karlsruhe. Diesmal zwischen Weil am Rhein und dem Dreieck Neuenburg. Auch hier 3 Kilometer Stop and Go. 10 Minuten müsst ihr mehr einplanen. Und natürlich, dabei ist wie immer auch der Autobahnzubringer Mitte in Freiburg, die B31A. Da staut sich's wegen der Baustelle zwischen Freiburg-Stühlinger-Ochsenbrücke und der Anschlussstelle Freiburg-Lehn-Mundenhof. Dichter Verkehr ist da derzeit auf 2 Kilometern. Viertelstunde müsst ihr mehr einplanen.
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16: Die Blitzer stehen in Freiburg an der Waldseestraße im 30er. Neuenburg am Rhein in der Rheinstraße im 30er. Mülheim im Markgräfler Land haben wir einen auf der L131 im 50er. Und dann haben wir in Freiburg noch einen in der Liener Straße im 30er. Falls ihr jetzt noch was seht, Staus oder Blitzer, ruft gern durch und sagt uns Bescheid. 0800 50 60 106. Ich wünsche allen eine gute Fahrt.
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18: Schönen Mittwoch euch. Und gestern wurde der Lehrer bzw. die Lehrerin des Jahres in Freiburg gekürt. Herzlichen Glückwunsch sagen wir an der Stelle an Silke Tapken von der Hexenthal-Schule in Merzhausen. Nominiert wurde sie von ihren Schülern, die einfach sehr, sehr begeistert sind von ihrer Lehrerin. Und auch Glückwunsch an die Sekretärin des Jahres, wurde dieses Jahr zum ersten Mal gewählt, Simone Steiert von der Karlschule in Freiburg. Eindrücke in Bilder und Videos von dem ganzen Abend findet ihr auf unseren Social-Media-Kanälen baden.fm. Und jetzt haben wir Bilder von euch. Pictures of You, Lieblingssong von The Last Good Night. Und das ist die aktuelle Nummer von Leonie. Hi!
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0: Hallo, wunderschönen Mittwoch.
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0: 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Gestern hat zum Beispiel Steffi aus Freiburg den Baden FM Grillbonus abgesahnt und dann eine Grillparty mit ihren engsten Freunden gefeiert in Wall am Rhein. Und wir von Baden FM sind auch noch zur Party dazugekommen und haben live von dort gesendet. So hat sich's angehört.
2: Jetzt haben wir erstmal die Sonne genossen, das Bier genossen, das Fleisch vom Reichenbach genossen.
3: Oh, also wir sind da mit dem Team von Baden FM. Wir haben mitgegessen, Kartoffelsalat war sehr lecker und das Fleisch natürlich auch. Wie hat's dir geschmeckt?
2: Also mega, sowohl die Würstchen wie auch das Fleisch, wirklich zart, super grillt, aber das war ja ich nicht, weil ich bringe ja das Salat mit. Der Grillmeister steht aber neben mir.
3: Oh, man hört, es ist so herrlich. Was bringt dir das beste Fleisch, wenn der Griller nicht so gut ist? Also ich kann da nicht mithalten. Komm mal her, lieber Sven, du hast gegrillt. Ich kann dir eins sagen, also man hätte dieses eine Rumsteak nicht besser machen können.
4: Ja, es war extra für dich zubereitet. 3 Minuten auf der einen Seite, 3 Minuten auf der anderen Seite.
3: Genauso wie ein Rumsteak sein muss. Gut, an dieser Stelle kurze Frage, wie ist die Stimmung? Nebendran hört man noch die Nachbarn. An dieser Stelle schöne Grüße aus Weil am Rhein. Und ihr meldet euch auch sehr gerne an bei Baden FM Grillbonus unter baden.fm.
0: Jawohl!
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15: 30 Grad messen wir derzeit in Zell im Wiesental. Hier ist es überwiegend bewölkt. 28 in St. Peter, auch hier Wolken am Himmel und in Grafenhausen bedeckt bei 27 Grad. So soll es heute im Großen und Ganzen noch weitergehen. Immer wieder kommt mal die Sonne raus, dazwischen leichte Wolken und ziemlich warm bleibt's. Und morgen, da erwartet uns dann ein richtiger Hochsommertag. Sonnig, kaum Wolken am Himmel und es wird noch heißer als heute. Die Topwerte morgen 30 bis 34 Grad.
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15: Mit Ruth Strätling, hallo. Die Freiburger Abfallwirtschaft arbeitet auch in den nächsten Jahren weiter mit dem großen Entsorgungsunternehmen Remondis zusammen. Das gaben beide jetzt bekannt und lobten die gute Kooperation. Damit das in Zukunft weiter so gut läuft, sind aber auch Veränderungen geplant. Remondis will sich zum Beispiel noch stärker für Verwertung und Recycling einsetzen und in Digitalisierung investieren. Eine Herausforderung ist außerdem der demografische Wandel und die Suche nach neuem Personal. Ein Forschungsteam an der Uni Basel hat ein bisschen Science Fiction in die Gegenwart gebracht. Sie haben nämlich einen winzigen Nanoroboter entwickelt, der künftig gezielt Wirkstoffe im Körper abliefern könnte. Wie das winzige Maschinchen aussieht, weiß Benjamin Resetz aus der Baden FM Nachrichtenredaktion.
17: Der Roboter besteht aus zwei Modulen, einem magnetischen Antrieb und einer Kapsel für die Nutzlast, zum Beispiel Enzyme oder Medikamente. Beide Teile verbinden sich selbstständig über eine Art DNA-Klettverschluss. Im Labor haben die Nanoroboter an Krebszellen angedockt und dort einen Wirkstoff produziert, der die Zellen deutlich schwächte. Noch ist der Einsatz am Menschen Zukunftsmusik. Denkbar sind aber auch Anwendungen in Industrie- oder Umwelttechnik, auch weil die Roboter wiederverwendbar sind.
15: Es ist ein Knaller in der Spielwarenbranche in Deutschland. Der Spielehersteller Ravensburger aus Baden-Württemberg übernimmt die Mehrheit beim Plüschtierhersteller Steiff. Die Firma soll aber weiterhin eigenständig geführt werden. Damit sind die zwei wohl bekanntesten deutschen Spielzeugmarken künftig miteinander verbunden. Ravensburger ist vor allem bekannt für seine Familien- und Brettspiele. Steiff gilt derweil als Erfinder des Teddybären. 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
15: Wir schauen auf die Straßen um 4:35 und hui, heute bleiben sie alle liegen. Ich habe ganz, ganz viele liegen gebliebene defekte Fahrzeuge. Zum Beispiel A5 Karlsruhe Richtung Basel. Zwischen Offenburg und Lahr steht ein defektes Auto. Außerdem A5 Basel Richtung Karlsruhe. Auch zwischen Achern und Bühl ein defektes Fahrzeug. Und A5 Basel Richtung Karlsruhe. Auch im Bereich der Anschlussstelle Weil am Rhein-Hüningen steht ein defektes Fahrzeug. Hier bitte überall besonders vorsichtig fahren. Des Weiteren müsst ihr mehr Zeit einplanen auf der A5 Basel Richtung Karlsruhe. Zwischen dem Grenzübergang Weil am Rhein-Basel und dem Dreieck Neuenburg, da hat es nämlich 3 Kilometer Stau. 20 Minuten braucht ihr derzeit länger. Dann haben wir noch was. A5 Karlsruhe Richtung Basel. Zwischen dem Dreieck Weil am Rhein und dem Grenzübergang Weil am Rhein 2 Kilometer Stau. 10 Minuten mehr. Und natürlich staut sich's auch wieder in Freiburg auf der B31a. Dem Autobahnzubringer Mitte. Wegen der Baustelle braucht ihr da derzeit zwischen Freiburg-Weingarten-Messe und Freiburg-Lehn-Mundenhof 10 Minuten länger. Und auch auf der B31 Freiburg Richtung Donau-Eschingen gibt es eine Verzögerung zwischen Breitnau-Höllsteig und der Anschlussstelle hinter Zarten-B500. Auch hier dichter Verkehr 10 Minuten plus.
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15: Bei den Blitzern gibt's dafür nicht viel Neues. Die stehen Lahr im Schwarzwald, im Götzmann im 30er, Freiburg in der Lehnerstraße im 30er, auf der B317 bei Weil am Rhein im 50er und dann haben wir noch einen auf der B294 bei Sinsbach im 80er. Falls ihr jetzt noch was seht, Staus oder Blitzer, sagt uns gern Bescheid. 0800 50 60 106. Ich wünsche allen eine gute Fahrt.
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1: Stellt euch einen Marktplatz vor 200 Jahren vor. Dort herrscht eine aufgeladene Stimmung. Überall sind Menschen unterwegs und alle wollen was verändern. So ähnlich, wie ihr es euch gerade vorstellt, war es in Offenburg im Jahr 1847. Dort wurden die berühmten Offenburger Forderungen formuliert, eine Art Wunschliste für mehr Rechte. Zum Beispiel Pressefreiheit, Meinungsfreiheit und Gleichheit vor dem Gesetz. Offenburg war damals kein Zufallsort, denn die Stadt lag strategisch günstig hier bei uns in Baden und war ein wichtiger Treffpunkt für politisch engagierte Menschen. Außerdem war Baden grundsätzlich zu dieser Zeit eines der fortschrittlichsten deutschen Gebiete, in dem über Reformen offen diskutiert werden konnte. Deswegen gilt Baden und insbesondere Offenburg als wichtige Standpunkte für die deutsche Revolution von 1848. Eure Mariella Mischial.
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Jetzt euer Lieblingssong von Coldplay bei Baden FM.

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15: Richtig warm, starten wir rein in den Feierabend. 30 Grad messen wir derzeit in Klettgau, da ist es bewölkt. In Offenburg auch bewölkt bei 29 Grad und in Seelbach bedeckt bei 30 Grad. So soll es heute im Großen und Ganzen noch weitergehen bei Tageshöchstwerten bis 31 Grad. Und morgen, da steht uns dann ein richtiger Hochsommertag bevor. Sonnig, kaum Wolken am Himmel und noch heißer. Die Topwerte morgen 30 bis 34 Grad.
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15: Mit Ruth Strätling, hallo. Alles beim Alten in Freiburg. Die Abfallwirtschaft der Stadt kooperiert auch ab 2027 weiterhin mit dem Entsorgungsunternehmen Remondis. Das gaben beide heute bekannt. Die Firma setzte sich in einem europaweiten Vergabeverfahren durch. Freiburgs Oberbürgermeister Martin Horn freut sich über die gute Zusammenarbeit. Er sagte Baden FM.
17: Also eine richtig gute Nachricht für die Freiburgerinnen und Freiburger, weil wir die gute Qualität der ASF einfach für die Zukunft sichern konnten. Das heißt, die ASF gehört zu 53% uns als Stadt Freiburg und zu 47% Remondis. Und die Arbeitsplätze bleiben bestehen. Wir haben weiter eine stabile Gebührenkalkulation. Und gleichzeitig für mich mit die beste Botschaft, wir bekommen 21 Millionen Euro für diesen Zeitraum der kommenden 20 Jahre. Und all dieses Geld fließen zu 100% in den Schulneubau am Thuniberg.
15: Für die Freiburger ändert sich durch die Vergabe nichts. Der Müll wird weiter wie üblich abgeholt. Ein bisschen Science-Fiction in die Gegenwart gebracht, hat ein Forschungsteam der Uni Basel. Sie haben nämlich einen winzigen Nanoroboter entwickelt, der künftig gezielt Wirkstoffe im Körper abliefern könnte. Der Roboter besteht aus zwei Modulen, einem magnetischen Antrieb und einer Kapsel für die Nutzlast, zum Beispiel Enzyme oder Medikamente. Beide Teile verbinden sich dann selbstständig über eine Art DNA-Klettverschluss. Im Labor haben die Nanoroboter schon an Krebszellen angedockt und dort einen Wirkstoff produziert, der die Zellen deutlich schwächte. Derzeit ist ihr Einsatz am Menschen noch Zukunftsmusik. Denkbar sind aber auch andere Anwendungen in der Industrie oder Umwelttechnik, auch weil die Roboter wiederverwendbar sind. Ein technischer Defekt ist schuld gewesen am Stromausfall gestern in Teilen von Freiburg und Merzhausen. Das gab der Versorger Badenova jetzt bekannt. Anscheinend gab es einen technischen Fehler an einem Verbindungselement zwischen zwei Stromkabeln. Dadurch fiel zeitweise der Strom aus. Hinweise darauf, dass das Kabel absichtlich beschädigt wurde, gibt es laut Versorger nicht. Gut 3000 Haushalte waren laut der Badenova von dem Stromausfall betroffen. Experten konnten den Fehler schnell finden und beheben. Schon nach weniger als einer Stunde hatte die Hälfte der Betroffenen wieder Strom. Bis alle Bürger am Netz waren, dauerte es laut Badenova bis etwa 20 Uhr. Der Versorger entschuldigte sich für die Unannehmlichkeiten. 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
15: 4:05 ist es. Wir schauen auf die Straßen. Bitte aufpassen auf der A5 Karlsruhe Richtung Basel. Da haben wir ein defektes Fahrzeug zwischen Offenburg und Lahr. Hier bitte besonders vorsichtig fahren. Außerdem müsst ihr mehr Zeit einplanen. Auf der A5 Basel Richtung Karlsruhe zwischen Herbolzheim und Lahr, da staut sich's auf 7 Kilometer. 25 Minuten braucht ihr laut unserer Rechnung derzeit länger. Auch auf der B31 stockt's. Donaueschingen in Richtung Freiburg. Zwischen Titisee und Breitnerhöll steigt dichter Verkehr. Hier müsst ihr eine halbe Stunde mehr einplanen. Und auch auf der B31 in Freiburg ist einiges los. Zum Beispiel, Verzeihung, das ist nicht die richtige, B31 Freiburg Richtung Donaueschingen. Auch zwischen Breitner Posthalde und der Anschlussstelle hinter Zarten B500. 12 Minuten. Und dann haben wir noch die B34 dabei. Basel Richtung Schaffhausen zwischen Dogan und Walzuttingen, Schmittenau-Rheinbrücke. Dichter Verkehr, hier braucht ihr auch knapp 10 Minuten länger.
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15: So, jetzt mit ein bisschen weniger Gehaspel. Die Blitzer stehen auf der B294 bei Siensbach im 80er. Dann haben wir einen in der Binzener Straße in Fischingen im 30er. Und in Titisee-Neustadt stehen sie in der Scheuerlenstraße auch im 30er. Falls ihr jetzt noch was seht, Staus oder Blitzer, ruft gern durch und sagt Bescheid. Oder schickt uns eine WhatsApp an die 0800 50 60 160. Ich wünsche allen eine gute Fahrt.
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1: Schön, dass ihr mit dabei seid an diesem sonnigen und vor allem heißen Mittwoch. Unbedingt genügend trinken, Leute. Gerade wenn ihr jetzt nach dem Arbeiten noch zum Sport geht, bitte da einfach unbedingt dran denken. Und dann könnt ihr das Sommerwetter hier auch richtig genießen. 30 Grad plus, an die 36 Grad sogar teilweise, hat es jetzt bei uns in Baden. Wirklich mehr als die ganze Woche. Und wir suchen uns jetzt gemeinsam ein schattiges Plätzchen hier in der Region. Am besten unterm Sonnenschirm am Opfinger Baggersee zum Beispiel. In the Shadows von The Rasmus gibt's hier noch was Aktuellem von Ray Dalton. Hi!
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2: Richtig warm starten wir rein in den Feierabend mit 31 Grad in Lauchringen, 30 in Hausach und 31 in Wutöschingen. Den Rest des Abends soll es auch ziemlich warm, aber bedeckt weitergehen. Und morgen, da erwartet euch dann ein richtiger Hochsommertag. Sonnig, kaum Wolken und noch heißer. Die Topwerte morgen 30 bis 34 Grad.
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2: Mit Ruth Strätling, hallo. Alles beim Alten bei der Müllentsorgung in Freiburg. Die Stadt arbeitet auch in den nächsten Jahren weiter mit dem Unternehmen Remondis zusammen. Das gaben beide heute bekannt. Remondis setzte sich in einer europaweiten Ausschreibung wieder gegen die Konkurrenz durch. Die Stadt lobte die Qualität und die hohen Standards bei der Arbeit von Remondis. Das Unternehmen setzt sich zum Beispiel für Mülltrennung und klimaneutrale Fahrzeuge ein. Für die Bürger ändert sich durch die neu aufgesetzte Kooperation übrigens nichts. Aus dem Vergabeverfahren gibt es allerdings 21 Millionen Euro Erlös. Die sollen jetzt in die Schule am Thuniberg investiert werden. Und wir bleiben nochmal in Freiburg. Dort hat nämlich ein Mann mit einer Pistole einen Polizeieinsatz in der Innenstadt ausgelöst. Der 43-Jährige lief mit der Waffe in der Hand durch die Stadt, bedrohte aber niemanden. Besorgte Bürger riefen trotzdem die Polizei. Die hielt den Mann an und kontrollierte ihn. Dabei fanden die Beamten in seinem Rucksack drei Messer, eine Schreckschuss und eine Gaspistole. Eine Erlaubnis für diese Waffen hatte der 43-Jährige dagegen nicht. Gegen ihn wird jetzt ermittelt. Die schwerkranke norwegische Kronprinzessin Mette Marit hat eine neue Lunge eingesetzt bekommen. Die Operation verlief soweit erfolgreich, teilte das Nationalkrankenhaus in Oslo mit. Mette Marit muss jetzt für mehrere Wochen in der Klinik bleiben und behandelt werden. Die Ehefrau von Norwegens Kronprinz Haakon leidet schon seit Jahren an einer seltenen Form der Lungenfibrose. Bei dieser Krankheit bilden sich Narben auf dem empfindlichen Lungengewebe und die Lunge kann deshalb nicht mehr richtig arbeiten. Viele Patienten leiden dadurch unter Atemnot, Kurzatmigkeit und Husten. Lungenfibrose ist nicht therapierbar. Die einzige Heilungsmöglichkeit ist eine Spenderlunge. 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
3: Mit Julia Wasilkow. Guten Tag. Das Europa.
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2: Ups, da war das falsche Pfeil drin, Verzeihung. Jetzt aber der Verkehr. Wir schauen auf die Straßen um 5:40. Da habe ich eine Meldung von der A5 Karlsruhe Richtung Basel. Bitte aufpassen, zwischen Offenburg und Lader steht ein kaputtes Fahrzeug. Außerdem müsst ihr weiter mehr Zeit einplanen. A5 Basel Richtung Karlsruhe. Zwischen Herbolzheim und Lahr 7 Kilometer staut sich da. Eine halbe Stunde braucht ihr länger. Auch auf der B31 haben wir einen Stau, und zwar Donaueschingen Richtung Freiburg zwischen Titisee und Breitnau-Höllsteig. Hier braucht ihr fast eine halbe Stunde länger wegen dichtem Verkehr. Und auch auf der B31 Freiburg Richtung Donaueschingen haben wir Behinderungen. Zwischen Breitnau-Posthalde und der Anschlussstelle hinter Zatten B500 verliert ihr 15 Minuten wegen dichtem Verkehr und Staus. Da am besten, wer kann, sollte die ganzen Stellen einfach umfahren.
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2: Die Blitzer stehen auf der B31 Fahrtrichtung Donaueschingen auf Höhe der Hochfürstschanze Neustadt im 70er. Das hat Bernd gemeldet. Dann haben wir einen Sinsbach auf der B294 im 80er. Und ich sehe hier noch einen Freiburg in der Freiburger Straße im 50er. Falls ihr jetzt noch was gesehen habt, Staus oder Blitzer, ruft gern durch oder schickt uns auch einfach eine WhatsApp an die 0800 50 60 106. Ich wünsche allen eine gute Fahrt. This one.
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0: Hallo am Mittwoch, schön, dass ihr mit dabei seid.
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0: Und vielleicht habt ihr auch schon gehört von dieser unfassbaren Story. Von 50.000 Followern auf etwa 12 Millionen Follower innerhalb von nur 2 Tagen. Wahnsinnsgeschichte, oder? Josimar Díaz ist Torwart der Nationalmannschaft von Kap Verde und er hat am Montagabend gegen Spanien ein 0:0 gesichert, nachdem alle Experten gesagt haben, ey, pff, das Ding geht mindestens 5:0 für Spanien aus, wahrscheinlich noch höher. Aber der 40-jährige Torwart hat kein Gegentor kassiert und sich damit in die Herzen dieser Welt gespielt. Und innerhalb von circa 2 Tagen ist er auf Instagram eben von 50.000 Followern jetzt mittlerweile auf 12 Millionen Follower gestiegen. Stellt euch mal vor, wie krass es sein muss, plötzlich so bekannt zu sein. Gerade, ja, wenn man so will, über Nacht. Diese WM schreibt wirklich Geschichten, die hätten wir uns nicht verrückter ausdenken können.
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1: Warm ist es draußen zum Start in den Feierabend. 32 Grad messen wir in Steinen. Da ist es bewölkt. In Riegel am Kaiserstuhl bedeckt bei 32 Grad und in Bötzingen bedeckt bei 31 Grad. Es soll heute den Abend über auch ziemlich warm weitergehen und morgen steht uns dann ein richtiger Hochsommertag bevor. Sonnig, kaum Wolken am Himmel und noch heißer. Die Topwerte morgen 30 bis 34 Grad.
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1: Mit Ruth Streitling, schönen guten Abend. Glückwunsch an Freiburgs Lehrerin des Jahres. Silke Tapken von der Hexenthal-Schule in Merzhausen wurde gestern beim Freiburger Lehrerpreis für ihr großes Engagement ausgezeichnet. Nominiert wurde sie von ihren Schülern. Die Preisträgerin war dann auch ganz gerührt.
2: Ich bin einfach so unfassbar dankbar, dass ich in so einem tollen Team, Hexenthal-Schule, wo es wirklich so viele engagierte LehrerInnen hat, für die jetzt hier genauso stehen könnten. Es ist einfach eine riesengroße Wertschätzung und eigentlich habe ich das Gefühl, muss ich den Kindern und den Eltern was geben, weil ich jeden Tag einfach so unfassbar dankbar bin, dass ich diesen Beruf habe und mit den Kindern arbeiten kann.
1: Für den Preis gibt's nicht nur jede Menge Anerkennung, sondern auch 1.000 Euro für die Klassenkasse. Sekretärin des Jahres wurde übrigens Simone Steiert von der Karlsschule in Freiburg. Dieser Preis wurde zum ersten Mal vergeben. Und wir bleiben gleich in Freiburg. Da hat nämlich ein Mann mit einer Pistole für einen Polizeieinsatz in der Innenstadt gesorgt. Der 43-Jährige lief einfach mit einer sichtbaren Waffe durch die Stadt, bedrohte aber niemanden. Besorgte Bürger riefen trotzdem die Polizei. Die hielt den Mann an und kontrollierte ihn. In seinem Rucksack fanden die Beamten dann 3 Messer, eine Schreckschuss und eine Gaspistole. Eine entsprechende Erlaubnis für diese Waffen hatte der 43-Jährige allerdings nicht. Gegen ihn wird jetzt ermittelt. Die Deutschen zahlen zum allerersten Mal öfter bargeldlos als mit Scheinen oder Münzen. Das zeigt eine neue Bundesbankstudie. Vergangenes Jahr waren demnach 55% aller Zahlungen in Deutschland bargeldlos. Am beliebtesten war dabei die Debitkarte, aber auch Zahlen mit dem Smartphone wird immer beliebter. In 45% aller Fälle greifen die Deutschen aber weiterhin zum Bargeld. 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
1: Wir schauen auf die Straßen um 5:45. Bitte aufpassen auf der A5 Karlsruhe Richtung Basel. Zwischen Herbolzheim und Riegel haben wir eine Gefahr durch ein kaputtes Fahrzeug. Und auch auf der A98 steht ein defektes Fahrzeug. Und zwar Weil am Rhein Richtung Schaffhausen im Bereich der Anschlussstelle Lörrach Ost. Auch hier bitte besonders vorsichtig fahren. Außerdem müsst ihr mehr Zeit einplanen. A5 Basel Richtung Karlsruhe. Zwischen Rust und La 6 Kilometer staut sich da zurück. 25 Minuten braucht ihr derzeit länger. Und auch auf der B31 Freiburg Richtung Donau-Eschingen staut sich, und zwar zwischen Breitnau-Posthalde und der Anschlussstelle Hinterzarten B500. Dichter Verkehr, hier müsst ihr eine halbe Stunde mehr einplanen.
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1: Die Blitzer stehen March in der Buchheimer Straße im 30er. Dann haben wir einen in Titisee-Neustadt in der Scheuerlenstraße auch im 30er. Lörrach-Unterdorfstraße im 30er. Und in Grenzach-Wielen wird geblitzt in der Klosterstraße im 50er. Falls ihr jetzt noch was seht, könnt ihr uns gerne Bescheid geben. Zum Beispiel per WhatsApp an die 0800 50 60 106. Ich wünsche allen eine gute Fahrt.
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3: Und heute ist ein ganz besonderer Mittwoch. Schön, dass ihr mit dabei seid. Es ist der 17. Juni. An diesem Tag wurde vor 83 Jahren der Kugelschreiber patentiert. Dann seht ihr bis heute auch fast jeden Tag irgendwo diese digitale Nummernanzeige, die man zum Beispiel auch mit Streichhölzchen legen könnte, wurde vor genau 118 Jahren erfunden. Dann kam heute vor 141 Jahren die Freiheitsstatue in New York an und vor 27 Jahren, 1999, kam der Film Matrix in die Kinos. Bestimmt waren da einige auch von euch im Kino. Und wer von euch erinnert sich noch an den Song Insomnia von Faithless? War auch so eine ähnliche Zeit, wo der rauskam, 1995. Und der wurde jetzt ganz aktuell neu gemacht, zusammen mit Bebe Rexha. Und den spielen wir jetzt hier bei Baden FM und heißt New Religion. Wir spielen alle deine Lieblingssongs. Hi!

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2: Vanessa Amorosi klingt italienisch und ja, sie hat auch italienische Vorfahren, wird aber 81 in Melbourne, Australien geboren. Gefördert durch ihre Eltern, die selbst professionelle Sänger sind, beginnt die kleine Vanessa schon früh mit dem Singen. Schon mit 12 Jahren tritt sie in Einkaufszentren und Restaurants auf, wo sie dann auch für den internationalen Musikmarkt entdeckt wird. Ihren Durchbruch hat Vanessa mit Absolutely Everybody, ein Song, der nur so sprüht vor Energie und guter Laune. Das Lied darf Vanessa sogar bei den Olympischen Sommerspielen 2000 in Sydney aufführen und bekommt damit ein Milliardenpublikum. Und jetzt ein ganz besonderes Schmankel. 2023 trat Vanessa Amorosi in der Helene Fischer Show auf. Na, da bin ich jetzt aber atemlos. Sollte jetzt bei irgendjemandem, aus irgendwelchen Gründen auch immer, die Laune etwas, sagen wir mal, bewölkt sein, dann reißen wir den Himmel auf mit diesem erfrischenden Song Vanessa Amorosi und Absolutely Everybody.
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9: Richtig warm starten wir rein in den Feierabend heute. 30 Grad messen wir immer noch in Merzhausen, da ist es bewölkt. In Elzach 29 Grad und auch überwiegend bewölkt. Und in Titisee-Neustadt Wolken am Himmel bei 26 Grad. Es soll heute auch ziemlich warm bleiben. Und morgen, da erwartet uns dann ein richtiger Hochsommertag im Juni. Sonnig, kaum Wolken am Himmel und noch heißer als heute. Die Topwerte morgen 30 bis 34 Grad.
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9: Mit Ruth Strätling, guten Abend. Freiburgs Lehrerin des Jahres heißt Silke Tapken. Sie ist die Klassenlehrerin der 4B an der Hexenthal-Schule in Merzhausen und wurde gestern mit dem Freiburger Lehrerpreis ausgezeichnet. Nominiert hatten sie ihre eigenen Schüler. Außerdem wurde erstmals auch Freiburgs Schulsekretärin des Jahres gekürt, Simone Steiert von der Karlsschule in Freiburg. Der Lehrerpreis wird jedes Jahr an besonders engagierte Lehrkräfte verliehen. 159 davon waren dieses Jahr nominiert. Die Freiburger Abfallwirtschaft arbeitet auch in den nächsten Jahren weiterhin mit dem großen Entsorgungsunternehmen Remondis zusammen. Damit bleibt bei der Müllentsorgung in Freiburg im Grunde alles beim Alten. Es sind in den nächsten Jahren aber auch noch Veränderungen geplant, so Thomas Konzendorf, Vorstand von Remondis gegenüber Baden FM.
10: Wir werden sehr viel mehr recyceln müssen. Wir haben einen demografischen Wandel, auch bei unseren Mitarbeitern. Der durchschnittliche Müllwerker ist deutlich über 50 Jahre alt und wir werden ganz, ganz große Herausforderungen stemmen müssen, um in der Logistik Veränderungen herbeizuführen. Da geht es nicht nur um den klimafreundlichen Antrieb, da geht es auch um das Personalkonzept. Wir haben in der Digitalisierung große Herausforderungen vor uns und auch das werden wir gemeinsam mit der ASF sehr, sehr gut stemmen können.
9: Remondis setzte sich in einer europaweiten Ausschreibung durch. Für die Bürger bedeutet das Ganze keine Änderungen. Tanken ist vergangene Woche nochmal günstiger geworden, besonders für Dieselfahrer. Das zeigt eine Auswertung des ADAC. Ein Liter Diesel kostete zuletzt etwa 1,79 Euro. Super E10 lag im Mittel bei 1,85. Damit sind die Spritpreise zurzeit auf dem niedrigsten Stand seit Anfang März. 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
9: Wir schauen auf die Straßen um 18.34 Uhr. Bitte aufpassen auf der A5 Karlsruhe Richtung Basel. Wir haben ein defektes Fahrzeug zwischen Herbolzheim und Riegel. Hier bitte vorsichtig fahren. Außerdem mehr Zeit einplanen bitte auf der A5 Basel Richtung Karlsruhe. Zwischen Herbolzheim und Lahr. Da haben wir 5 Kilometer Stau, derzeit 21 Minuten braucht ihr laut unserer Messung länger. Und auch auf der B31 haben wir Verzögerungen. Freiburg Richtung Donau-Eschingen. Zwischen Breitner Posthalde und der Anschlussstelle hinter Zarten B500 ist dichter Verkehr. Hier müsst ihr eine Viertelstunde mehr einplanen. Auch in der Gegenrichtung ist da einiges los. B31 Donau-Eschingen Richtung Freiburg. Zwischen Hinterzarten und Breitner-Höllsteig braucht ihr derzeit 10 Minuten länger. Und dann haben wir auch noch eine ganz kleine Verzögerung auf der B3 Emmendingen Richtung Lahr. Da müsst ihr ein paar Minuten mehr einplanen zwischen Ettenheim und Ettenheim-Altdorf wegen dichtem Feierabendverkehr.
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9: Die Blitzer stehen auf der B317 bei Weil am Rhein im 50er. Lahm-Schwarzwald in der Breslauer Straße im 30er. Freiburg haben wir einen in der Freiburger Straße im 50er. Und in Titisee-Neustadt steht der Blitzer auf der B31 im 70er. Falls ihr jetzt noch was seht, Staus oder Blitzer, ruft gern durch und sagt Bescheid oder schickt am besten eine WhatsApp ganz einfach an die 0800 50 60 106. Ich wünsche allen eine gute Fahrt.
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0: FM ist hier am Mittwoch. Schön, dass ihr mit dabei seid. Und hier mitten bei uns in Baden haben wir gerade ein unfassbar spannendes Projekt. Bei der Mummelsee-Tiefenreifung wurden 3000 Sektflaschen der Winzergenossenschaft Oberkirch aus der Ortenau letzten Montag im Mummelsee versenkt. Unter Wasser sind besonders konstante Bedingungen, gleichmäßige Temperaturen, völlige Dunkelheit und eine ruhige Bewegung des Wassers. Und genau das alles beeinflusst wohl die Reifung des Sekts. Philipp aus dem Baden-FM-Team war vor Ort und hat sich das genau angeschaut. Und er war auf dem Boot mit Funker Michael und Taucher Fritz.
1: Okay, ich bin an der Kette.
2: Okay.
1: Dann trinke ich ab.
3: Darth Vader im Mummelsee.
4: Jetzt hört man ihn richtig atmen.
3: So, wir sehen jetzt, das Seil geht runter. An dieser Stelle, wie weit geht es jetzt runter?
4: Werden wir wahrscheinlich 15 Meter. Und was das Tolle jetzt hier ist am Sprechfunk, sehen wir auch, ob der Taucher irgendwelche Probleme hat, weil er atmet ja jetzt regelmäßig.
1: Ich bin auf der Kiste. Bisschen können wir noch ablassen, ja, sehr gut.
2: Wird abgelassen.
1: Das reicht auch schon.
2: Okay, reicht.
4: So, jetzt wissen wir, er ist auf der Kiste.
1: Und so ein bisschen Schräglage. Aber ich glaube nicht, dass es schlimm ist. Ich würde sie so fliegen lassen. Ich glaube nicht, dass da was passiert.
4: Er ist auf der Kiste, löst die jetzt und dann kommt die Kette wieder nach oben und er kommt mit der Kette nach oben. Also er bleibt dann an der Kette dran, zieht sich mit hoch und kommt dann da außen wieder hoch.
1: Der Zug ist frei und kann hoch und ich steige auf.
2: Okay, du steigst auf.
3: Das war's schon.
4: Jetzt kommt er hoch, genau. Ja, das hört sich jetzt wenig an oder nicht spektakulär, aber trotzdem, wir sind hier auf über 1100 Metern. Er muss ja da unten arbeiten, er ist auch ohne Flosse, er bewegt sich einfach so. Und er macht ja jetzt noch 4 Tauchgänge. Also deswegen, das ist nicht zu unterschätzen.
0: Das ist schon einfach wahnsinnig spannend. So, diese Eindrücke wirklich direkt unter Wasser. Nach der Bergung in 11 Monaten werden die Flaschen gereinigt, geprüft und dann als limitierte Edition Mummelsee-Tiefenreifung verkauft. Und wir checken, wenn es soweit ist, dann natürlich auch, welcher Sekt wirklich besser schmeckt. Der aus dem Mummelsee oder der normale? Wir bleiben natürlich für euch dran. 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

Abend FM ist hier am Mittwoch. Schön, dass ihr mit dabei seid. Ihr hört Foreigner. Die legendäre Band feiert 50 Jahre Geburtstag. Und zwar auf dem Stimmenfestival in Lörrach nächsten Mittwoch. Und morgen haben wir Karten für euch. In der Mittagspause verlosen wir Karten für Foreigner. Und das hier sind sie mit I Wanna Know What Love Is bei Baden FM.

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14: Richtig warm geht's rein in den Feierabend. 31 Grad messen wir gerade in Balingen am Kaiserstuhl, 31 auch in Emmendingen und 32 in Riegel. Es soll heute Abend noch ein bisschen abkühlen, bleibt aber natürlich weiterhin warm. Denn morgen steht ein richtiger Hochsommertag an. Es wird sonnig morgen, kaum Wolken am Himmel und noch heißer als heute. Die Topwerte morgen 30 bis 34 Grad.
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14: Mit Ruth Streitling, guten Abend. Die Freiburger Abfallwirtschaft arbeitet auch in den nächsten Jahren weiter mit dem großen Entsorgungsunternehmen Remondis zusammen. Das gaben beide jetzt bekannt und lobten die gute Kooperation. Damit es in Zukunft weiter so gut läuft, sind aber auch Veränderungen geplant. Remondis will sich zum Beispiel noch stärker für Verwertung und Recycling einsetzen und in Digitalisierung investieren. Eine Herausforderung ist außerdem der demografische Wandel und die Suche nach neuem Personal. Baden-Württembergs Ministerpräsident Özdemir kritisiert die geplante Gesundheitsreform im Bund. Er findet sie nämlich unfair. Özdemir kritisiert, die Pläne belasteten die Falschen, nämlich vor allem die versicherten Bürger und die Angestellten in den Kliniken. Auch Baden-Württembergs Landesgesundheitsminister Hildenbrand kritisierte die Pläne von Bundesgesundheitsministerin Wacken. Er erklärte, sie gefährdeten die finanzielle Stabilität der Kliniken im Land, ohne dass dabei durch eine echte Strukturreform irgendetwas wirklich effizienter wird. Die schwerkranke norwegische Kronprinzessin Mette Marit hat eine neue Lunge eingesetzt bekommen. Die Operation verlief soweit erfolgreich, teilte das Nationalkrankenhaus in Oslo mit. Mette Marit muss jetzt für mehrere Wochen in der Klinik bleiben und behandelt werden. Die Ehefrau von Norwegens Kronprinz Haakon leidet schon seit Jahren an einer seltenen Form der Lungenfibrose. Bei dieser Krankheit bilden sich Narben auf dem empfindlichen Lungengewebe und die Lunge kann deshalb nicht mehr richtig arbeiten. Viele Patienten leiden dadurch unter Atemnot, Kurzatmigkeit und Husten. Lungenfibrose ist nicht therapierbar. Die einzige Heilungsmöglichkeit ist eine Spenderlunge. Es ist ein Knaller in der Spielwarenbranche in Deutschland. Der Spielehersteller Ravensburger aus Baden-Württemberg übernimmt die Mehrheit beim Plüschtierhersteller Steiff. Die Firma soll aber weiterhin eigenständig geführt werden. Damit sind die zwei wohl bekanntesten deutschen Spielzeugmarken künftig miteinander verbunden. Ravensburger ist vor allem bekannt für seine Familien- und Brettspiele. Steiff gilt derweil als Erfinder des Teddybären. 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
14: Wir schauen auf die Straßen um 6:58. Bitte aufpassen auf der A5 Karlsruhe Richtung Basel. Zwischen Offenburg und Laa steht immer noch ein defektes Fahrzeug. Hier bitte vorsichtig fahren. Außerdem müsst ihr mehr Zeit einplanen. A5 Basel Richtung Karlsruhe. Zwischen Rust und Laa, da staut sich's auf 4 Kilometer. Viertelstunde braucht ihr länger. Und auch auf der B31 haben wir eine Verzögerung. Einmal. Freiburg Richtung Donaueschingen, zwischen Buchenbach-Falkensteig und der Anschlussstelle Hinterzarten. Da ist dichter Verkehr, eine halbe Stunde braucht ihr länger. Wer kann, sollte da also außen rumfahren. Und auch die Gegenrichtung B31 Donaueschingen Richtung Freiburg haben wir eine kleine Verzögerung. Zwischen Hinterzarten und Breitnau dichter Verkehr, da braucht ihr 10 Minuten länger. Und natürlich ist auch unsere Baustelle auf dem Autobahnzubringer in Freiburg mit dabei, die B31A. Da staut sich derzeit wieder ein bisschen zwischen Freiburg-Landwasser St. Georgen und Freiburg-Lehn-Mundenhof. Aber da verliert ihr momentan nur etwa 5 Minuten.
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14: Die Blitzer stehen auf der B294 Höhe Sinsbach im 80er. Dann haben wir einen auf der B31 Fahrtrichtung Donaueschingen auf Höhe der Hochfürstschanze Neustadt im 70er. Das hat Bernd gemeldet. Und ich sehe hier noch einen Neuenburg am Rhein in der Rheinstraße im 30er. Falls ihr jetzt noch was seht, könnt ihr uns das jederzeit melden. Am einfachsten per WhatsApp an die 0800 50 60 106. Ich wünsche allen eine gute Fahrt.
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15: Schönen Mittwoch euch. Und in Offenburg, mitten hier bei uns in Baden, wurde ein Meilenstein der deutschen Demokratiegeschichte erreicht. Bei der Offenburger Versammlung ging es vor etwa 200 Jahren um Bürgerrechte, Meinungsfreiheit und so weiter. Viele Ideen, die es dann auch wirklich bis heute ins Grundgesetz geschafft haben. Warum genau Offenburg jetzt dafür perfekt geeignet war, das gibt's hier im Baden FM Aha-Moment nach Auf uns von Andreas Burani und jetzt der aktuellen Nummer von Michael Schulte. Hi!

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1: Stellt euch einen Marktplatz vor 200 Jahren vor. Dort herrscht eine aufgeladene Stimmung, überall sind Menschen unterwegs und alle wollen was verändern. So ähnlich, wie ihr es euch gerade vorstellt, war es in Offenburg im Jahr 1847. Dort wurden die berühmten Offenburger Forderungen formuliert, eine Art Wunschliste für mehr Rechte. Zum Beispiel Pressefreiheit, Meinungsfreiheit und Gleichheit vor dem Gesetz. Offenburg war damals kein Zufallsort, denn die Stadt lag strategisch günstig hier bei uns in Baden und war ein wichtiger Treffpunkt für politisch engagierte Menschen. Außerdem war Baden grundsätzlich zu dieser Zeit eines der fortschrittlichsten deutschen Gebiete, in dem über Reformen offen diskutiert werden konnte. Deswegen gilt Baden und insbesondere Offenburg als wichtige Standpunkte für die deutsche Revolution von 1848. Eure Mariella Mischial.
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5: Jetzt am Abend zeigt sich das Wetter in Lahr mit heißen 29 Grad und bewölktem Himmel. Am Donnerstagmorgen werden in der Ortenau Temperaturen von bis zu 21 Grad erwartet. Im weiteren Tagesverlauf steigen die Werte auf bis zu 33 Grad, wobei auch etwas Regen möglich ist.
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5: A5 Karlsruhe Richtung Basel zwischen Offenburg und Lahr. Gefahr durch kaputtes Fahrzeug. A5 Karlsruhe Richtung Basel zwischen Herbolzheim und Riegel. Gefahr durch kaputtes Fahrzeug. A5 Basel Richtung Karlsruhe zwischen Rust und Offenburg. 5 Kilometer Stau. Mindestens 18 Minuten Zeitverlust. B31 Freiburg Richtung Donaueschingen zwischen Breitnau-Posthalde und Hinterzarten B500 dichter Verkehr, mindestens 28 Minuten Zeitverlust. B31 Donaueschingen Richtung Freiburg zwischen Hinterzarten B500 und Breitnau-Höllsteig dichter Verkehr.
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5: Auf der B317 bei Weil am Rhein steht ein Blitzer. 50 sind hier erlaubt. Noch ein Blitzer steht in March in der Buchheimer Straße. 30 ist hier die Höchstgeschwindigkeit. Unsere letzte Meldung, Höhe Titisee-Neustadt, wird gerade auf der B31 im 70-Bereich kontrolliert.

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0: Hallo, wunderschönen Mittwoch.
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3: Mit Helen Martin, guten Abend. Wenn es um Digitalisierung geht, hinkt Deutschland im europaweiten Vergleich teilweise deutlich hinterher. Das zeigt ein Bericht der EU-Kommission. Besonders beim Glasfaserausbau und der 5G-Netzabdeckung habe Deutschland noch Nachholbedarf, heißt es da. Auch bei der Digitalisierung von Behörden gibt es noch Luft nach oben. Stark ist Deutschland laut dem Bericht dafür in den Bereichen Mikroelektronik und Quantentechnologien. Abgelehnte Asylbewerber sollen künftig in Rückkehrzentren in Drittstaaten untergebracht werden können. Diesem Vorhaben hat das Europaparlament zugestimmt. Tine Klimach erklärt das Ziel hinter diesen Return Hubs.
4: In die geplanten Abschiebezentren außerhalb der EU sollen Ausreisepflichtige kommen, die nicht in ihre Herkunftsländer zurückgebracht werden können, etwa weil das Heimatland sich weigert, sie zurückzunehmen. Unbegleitete Minderjährige sollen dahin nicht abgeschoben werden, Familien mit Kindern dagegen schon. Noch ist unklar, welche Länder bereit wären, diese Zentren einzurichten. Laut Bundesinnenminister Dobrindt sollen noch in diesem Jahr Vereinbarungen getroffen werden.
3: Arbeit, Familie, Geldsorgen. Jeder Fünfte in Deutschland fühlt sich besonders gestresst. Das ist bei einer Auswertung des Robert-Koch-Instituts rausgekommen. Da heißt es, dass vor allem Frauen, Menschen zwischen 18 und 64 Jahren und Menschen mit geringem Bildungsabschluss betroffen sind. Wenn es um die Stressbewältigung geht, dann ist laut dem RKI die häufigste Strategie das aktive Problemlösen. Mogelpackung oder nicht? Der Streit um die Milka-Schokolade geht weiter. Hersteller Mondelez hat Berufung gegen ein Urteil des Landgerichts Bremen eingelegt. Jetzt muss das hanseatische Oberlandesgericht entscheiden. Hintergrund: Viele Milka-Tafeln wiegen nur noch 90 statt 100 Gramm. Die Verpackung hat sich aber kaum verändert. Die Verbraucherzentrale Hamburg hatte deshalb geklagt und Recht bekommen. 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
5: Heute Abend zeigt sich Kirchzarten mit warmen 26 Grad und einem wolkigen Himmel. In Hinterzarten wurden ähnliche Temperaturen gemessen, ebenfalls wolkig. Am Donnerstagmorgen sind im Breisgau bis zu 20 Grad zu erwarten. Der Tageshöchstwert erreicht 32 Grad, wobei etwas Regen möglich ist.
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5: A5 Karlsruhe Richtung Basel zwischen Dreieck Neuenburg und Efringenkirchen. Gefahr durch kaputtes Fahrzeug. A5 Karlsruhe Richtung Basel zwischen Herbolzheim und Riegel. Gefahr durch kaputtes Fahrzeug. A5 Basel Richtung Karlsruhe zwischen Ettenheim und Offenburg. 6 Kilometer Stau. Mindestens 30 Minuten Zeitverlust. B31 Freiburg Richtung Donaueschingen zwischen Breitnau-Höllsteig und Hinterzarten B500. Dichter Verkehr, ungefähr 5 Minuten Zeitverlust.
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5: Auf der B317 in der Nähe von Weil am Rhein wird geblitzt. Ihr dürft 50 fahren. Noch ein Blitzer steht in Waldshut, Tingen in der Mozartstraße. 30 ist hier die Höchstgeschwindigkeit. Schließlich wird in Lörrach in der Unterdorfstraße geblitzt. Erlaubt sind 30.
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6: Ein heißer Tag geht zu Ende. Ich hoffe, ihr habt es kühl und gemütlich. Ich habe jetzt auf jeden Fall Musik für euch. Das ist ja auch immer erfrischend. Ne? Nickelback mit Rockstar und Kamerad ist dabei. Hug yourself. Umarme dich selbst. Ja, wobei, das will man jetzt bei der Hitze gar nicht so sehr. Ne? Körperkontakt? Aber gut, mit sich selbst hat man ja eh ständig welchen. Also, insofern, hug yourself. Umarmt euch selbst. Viel Freude dabei.

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1: Hallo, ich bin die Anja aus Munding. In meiner wenig verbliebenen Freizeit genieße ich es doch noch mal, das ein oder andere Metal-Konzert zu besuchen und mal der Seele freien Lauf zu lassen.
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2: Bleibt überhaupt noch welche mit Haus und Garten und Hund?
1: Naja, so ein bisschen Freizeit bleibt natürlich schon noch, oder man muss sich die Zeit dann schaffen, um mal auf ein Konzert zu gehen, sich mit Freunden zu treffen. Solche Sachen mache ich durchaus sehr gerne, wobei das mit den Konzerten auch ein bisschen weniger geworden ist.
2: Man wird ja ruhiger, ne?
1: Ja, man wird ruhiger.
2: Ich finde, man merkt es schon. Also ich habe dein Alter gelesen, ich glaube, du bist ein Jahr jünger als ich, aber also ich finde, weiß ich nicht, wann da so der neue oder so der Wendepunkt war. Ich glaube, irgendwann Ende 30, wo ich dann schon auch gemerkt habe, ist auch schön auf dem Sofa eigentlich.
1: Ja, geht mir auch so. Wenn ich früher gedacht habe, wenn man so um Mitternacht irgendwann losgeht, denke ich mir jetzt um Mitternacht, naja, ich könnte jetzt auch ins Bett gehen.
2: Absolut, aber ist ja auch okay. Alles hat seine Zeit.
1: Ja.
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3: Heute Abend zeigt sich Freiburg mit wolkigem Himmel und heißen 29 Grad. In der Nacht kühlt es auf bis zu 21 Grad im Breisgau ab. Morgen wird ein Tageshöchstwert von 33 Grad erreicht, wobei etwas Regen erwartet wird.
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3: A5 Karlsruhe Richtung Basel zwischen Herbolzheim und Riegel. Gefahr durch kaputtes Fahrzeug. A5 Basel Richtung Karlsruhe zwischen Ettenheim und Lahr, Tagesbaustelle, Gefahr durch Baustellenfahrzeuge. A5 Basel Richtung Karlsruhe zwischen Ettenheim und Offenburg, 6 Kilometer Stau, mindestens 32 Minuten Zeitverlust. Fahrt vorsichtig und passt auf euch auf.
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3: In Neuenburg am Rhein in der Rheinstraße steht ein Blitzer, erlaubt sind 30. Zusätzlich wird in Waldshut Tingen in der Mozartstraße kontrolliert. Und zuletzt haben wir noch eine Kontrolle in Höhe von Titisee Neustadt auf der B31, erlaubt sind 70.
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0: Baden FM ist hier. Das ist der Mittwoch und es gibt ja viele Menschen, die auch an diesen heißen Tagen sagen, oh nee, offene Gewässer lieber nicht für mich. Da weiß man ja nie, was da alles drin rumschwimmt. Also im Mummelsee hier in unserer schönen Region kann ich sagen, da schwimmt einiges, beziehungsweise liegt am Grund aber nichts, was wir fürchten müssten. Denn im Rahmen des Projekts Mummelsee Tiefenreifung wurden dort 3000 Sektflaschen der Winzergenossenschaft Oberkirch aus der Ortenau am vergangenen Montag versenkt. Unter Wasser sind besonders konstante Bedingungen, gleichmäßige Temperaturen, völlige Dunkelheit, eine ruhige Bewegung des Wassers und genau das beeinflusst die Reifung des Sekts. Philipp aus dem Bahn FM-Team, der war vor Ort und hat sich das ganz genau angeschaut. Er war auf dem Boot mit Funker Michael und Taucher Fritz.
1: Okay, ich bin an der Kette.
2: Okay.
1: Dann sink ich ab.
3: Darth Vader im Mummelsee.
4: Jetzt hört man ihn richtig atmen.
3: So, wir sehen jetzt, das Seil geht runter. An dieser Stelle, wie weit geht es jetzt runter?
4: Werden wir wahrscheinlich 15 Meter. Und was das Tolle jetzt hier ist am Sprechfunk, sehen wir auch, ob der Taucher irgendwelche Probleme hat, weil er atmet ja jetzt regelmäßig.
1: Okay, ich bin auf der Kiste. Bisschen können wir noch ablassen, ja, sehr gut.
2: Wird abgelassen.
1: Ejo. Das reicht auch schon.
2: Okay, reicht.
4: So, jetzt wissen wir, er ist auf der Kiste.
1: Und so ein bisschen Schräglage. Aber ich glaube nicht, dass es schlimm ist. Ich würde sie so stehen lassen. Ich glaube nicht, dass da was passiert.
4: Es auf der Kiste, löst die jetzt und dann kommt die Kette wieder nach oben und er kommt mit der Kette nach oben. Also er bleibt dann an der Kette dran, zieht sich mit hoch und kommt dann da außen wieder hoch.
1: Der Zug ist frei und kann hoch und ich steige auf.
2: Okay, du steigst auf.
3: Das war's schon.
4: Jetzt kommt er hoch, genau. Ja, das hört sich jetzt wenig an oder nicht spektakulär, aber trotzdem, wir sind hier auf über 1100 Metern. Er muss ja da unten arbeiten, er ist auch ohne Flossen, er bewegt sich einfach so. Und er macht ja jetzt noch 4 Tauchgänge. Also deswegen, das ist nicht zu unterschätzen.
0: Wow, das klingt schon spannend, ne? Nach der Bergung in 11 Monaten werden die Flaschen dann gereinigt, geprüft und als limitierte Edition Mummelsee-Tiefenreifung verkauft. Ja, und auf jeden Fall von uns getestet. Also wir bleiben sehr gerne für euch dran.

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4: Mit Helen Martin, guten Abend. Am letzten Tag ihres Gipfeltreffens im französischen Evian haben sich die G7-Staaten in einer Reihe von Punkten geeinigt. Dazu gehören zum Beispiel gemeinsame Positionen zum Konflikt im Nahen Osten und zum Ukraine-Krieg. Kanzler Merz und Frankreichs Präsident Macron haben den Gipfel als Erfolg bezeichnet. Michael Evers berichtet aus Evian.
5: Wenn die Gipfeleuphorie verflogen ist, muss sich aber erst noch zeigen, ob die in Evian gefundene Einigkeit hält. Kommen Europäer und die USA auf dem Weg zu einer Friedenslösung für die Ukraine voran? Und hält die Abmachung mit dem Iran, sodass Amerikaner und Europäer die Straße von Hormuz wieder sicher befahrbar machen können und die Wirtschaft wieder in Schwung kommt?
4: Das Europaparlament hat neue Regeln für gentechnisch veränderte Lebensmittel beschlossen. Bestimmte Produkte dürfen künftig ohne spezielle Kennzeichnung in Supermärkten verkauft werden. Und auch die bisher vorgeschriebene Umweltprüfung vor der Zulassung fällt weg. Befürworter erhoffen sich dadurch neue Sorten, die besser mit Dürren zurechtkommen oder weniger Dünger brauchen. Bar oder mit Karte? Diese Frage wird immer öfter mit Karte beantwortet. Letztes Jahr haben die Menschen in Deutschland an Ladenkassen in 55% der Fälle bargeldlos bezahlt, also mit einer Debitkarte, per Smartphone oder Smartwatch. 45% der Zahlungen wurden aber immer noch bar getätigt, ein im Vergleich zu anderen europäischen Ländern hoher Wert. Champions League erreicht, Umbruch gemeistert. Obwohl Ole Werner alle Ziele mit Fußball-Bundesligist Leipzig erreicht hat, trennt sich RB nach nur einem Jahr von ihm als Chefcoach. Intern soll es schon länger Zweifel an ihm gegeben haben. Nachfolger soll nach übereinstimmenden Medienberichten der Argentinier Martin De Michelis werden. 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
7: Heute Abend zeigt sich Iringen mit warmen 24 Grad und fast wolkenlosem Himmel. Ähnliche Temperaturen und ebenfalls kaum Wolken sind auch in St. Blasien zu erwarten. Morgen früh sind im Kaiserstuhl bis zu 21 Grad zu erwarten. Der Tageshöchstwert erreicht 34 Grad, wobei etwas Regen möglich ist.
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7: A5 Basel Richtung Karlsruhe. Zwischen Ettenheim und Lahr Tagesbaustelle. Gefahr durch Baustellenfahrzeuge. A5 Basel Richtung Karlsruhe. Zwischen Ettenheim und Offenburg 3 Kilometer Stau. Mindestens 19 Minuten Zeitverlust. Weil am Rhein B317 Zollstraße Hauptstraße zwischen Friedlingen und Riedlestraße. Dichter Verkehr. Mindestens 9 Minuten Zeitverlust.
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7: In Fischingen, in der Binzener Straße, wird geblitzt. Hier gelten 30. Zusätzlich wird in March in der Buchheimer Straße kontrolliert. Außerdem wird in der Rheinstraße in Neuenburg am Rhein geblitzt. Die Höchstgeschwindigkeit beträgt dort 30.
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9: Ich freue mich, dass ihr dabei seid und hoffe, ihr habt diesen heißen Tag gut überstanden. Ja, es kommen noch ein paar mehr heiße Tage in unserer schönen Region und über die bilden wir uns gleich ein bisschen weiter. Ja, Leute, Heimatkunde steht auf dem Programm in 10 Minuten in unseren Aha-Momenten und bis dahin Musik von Michael Schulte. Back to the Start und Holly Humberstone, die habe ich auch für euch. To Love Somebody gibt's jetzt.
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1: Stellt euch einen Marktplatz vor 200 Jahren vor. Dort herrscht eine aufgeladene Stimmung, überall sind Menschen unterwegs und alle wollen was verändern. So ähnlich, wie ihr es euch gerade vorstellt, war es in Offenburg im Jahr 1847. Dort wurden die berühmten Offenburger Forderungen formuliert, eine Art Wunschliste für mehr Rechte. Zum Beispiel Pressefreiheit, Meinungsfreiheit und Gleichheit vor dem Gesetz. Offenburg war damals kein Zufallsort, denn die Stadt lag strategisch günstig hier bei uns in Baden und war ein wichtiger Treffpunkt für politisch engagierte Menschen. Außerdem war Baden grundsätzlich zu dieser Zeit eines der fortschrittlichsten deutschen Gebiete, in dem über Reformen offen diskutiert werden konnte. Deswegen gilt Baden und insbesondere Offenburg als wichtige Standpunkte für die deutsche Revolution von 1848. Eure Mariella Mischial.
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3: Am Abend zeigt sich Freiburg mit warmen 26 Grad und fast wolkenlosem Himmel. In den frühen Morgenstunden werden im Breisgau bis zu 21 Grad erwartet. Der Tageshöchstwert erreicht 33 Grad, wobei im Laufe des Tages etwas Regen möglich ist.
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3: A5 Basel Richtung Karlsruhe zwischen Ettenheim und Lahr, Tagesbaustelle, Gefahr durch Baustellenfahrzeuge. A5 Basel Richtung Karlsruhe zwischen Ettenheim und Offenburg. 2 Kilometer Stau, mindestens 8 Minuten Zeitverlust. Wir wünschen eine sichere Fahrt, kommt gut an euer Ziel.
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3: Blitzer in March in der Buchheimer Straße. Hier sind 30 erlaubt, auch auf der A5. Höhe Neuenburg am Rhein wird derzeit kontrolliert. Außerdem wird in der Binzener Straße in Fischingen geblitzt. Die Höchstgeschwindigkeit beträgt dort 30.
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1: Also ich finde ja die Idee bestechend. Ihr feiert die Party und wir kommen vorbei und feiern mit. Ja gut, das wäre jetzt vielleicht ein bisschen zu einfach für uns. Wir würden euch das Grillgut spendieren. Ha, für eure Grillparty diesen Sommer klingt das nach einem Angebot. Der Anlass, aus dem ihr feiert, der ist im Grunde egal. Das kann ein Kindergeburtstag sein oder die Oma wird 80 oder der Gesangsverein kommt zusammen, weil man einfach mal wieder zusammen grillen möchte und, oder. Wir würden halt mit euch dann vorher shoppen gehen, also unser Baden-FM-DJ Matze, in einen der Reichenbach 24 Shops und dann wird gefeiert. So wie gestern mit Steffi aus Freiburg, die hat eine Grillparty bei ihrer besten Freundin in Weil am Rhein geschmissen und war ganz beseelt.
2: Es war super. Wir haben lecker gegessen. Es gab selber gemachte, hausgemachte Salate. Ich hab's Gefühl, es weltbeste Rindfleisch. Das Team war mega lustig. Wir haben hier ein paar Bierbänke aufgestellt. Die Sonne scheint. Wir genießen jetzt noch den Sonnenuntergang. Werden noch ein bisschen anstoßen und natürlich noch ein bisschen Schneegestöber als Dessert essen. Vielen Dank, Baden-FM, dass ihr hier wart. Und vielen Dank für den Grillbonus. Und Leute, ich kann es euch nur empfehlen, meldet euch an auf baden.fm. 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
1: Ja, da kann ich gar nichts mehr hinzufügen. Genau so wird's gemacht, Steffi.
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1: Mit Moritz Einzel. Große Überraschung bei der Fußball-WM. Portugal hat zum Auftakt einen Sieg verpasst. Gegen die Demokratische Republik Kongo kam das Team um Cristiano Ronaldo nicht über ein 1:1 hinaus. In diesen Minuten steigt die englische Nationalmannschaft ins Turnier ein. Die Mannschaft mit Bayern-Stürmer Harry Kane trifft auf Kroatien. Außerdem spielen Ghana gegen Panama ab 1 Uhr und Usbekistan gegen Kolumbien ab 4 Uhr früh. Deutschland soll bis 2029 besser gegen hybride Bedrohungen und Drohnenangriffe gewappnet sein. Mit diesem Ziel sind die Innenminister von Bund und Ländern heute in Hamburg in ihre Frühjahrskonferenz gestartet. Um das zu erreichen, soll ein Plan erarbeitet werden. Darin geht es unter anderem um den Schutz der Bevölkerung oder die Unterstützung der Bundeswehr im Verteidigungsfall. Auch die Gewalt rund um Fußballspiele sowie die Zukunft syrischer Geflüchteter in Deutschland wird Thema sein. Abgelehnte Asylbewerber sollen künftig in Rückkehrzentren in Drittstaaten untergebracht werden können. Diesem Vorhaben hat das Europaparlament zugestimmt. Tine Klimach erklärt das Ziel hinter diesen Return-Hubs.
2: In die geplanten Abschiebezentren außerhalb der EU sollen Ausreisepflichtige kommen, die nicht in ihre Herkunftsländer zurückgebracht werden können, etwa weil das Heimatland sich weigert, sie zurückzunehmen. Unbegleitete Minderjährige sollen dahin nicht abgeschoben werden, Familien mit Kindern dagegen schon. Noch ist unklar, welche Länder bereit wären, diese Zentren einzurichten. Laut Bundesinnenminister Dobrindt sollen noch in diesem Jahr Vereinbarungen getroffen werden.
1: Die Zahl der antisemitischen Vorfälle in Deutschland bleibt weiter hoch. Laut der Meldestelle RIAS wurden letztes Jahr rund 8.700 solcher Fälle registriert. Mehr als dreimal so viele wie vor dem Hamas-Terrorangriff auf Israel. Erfasst wurden körperliche Angriffe, aber auch Bedrohungen, Beleidigungen und Sachbeschädigungen. 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
4: Am Abend zeigt das Thermometer in Weil am Rhein angenehme 24 Grad und der Himmel bleibt wolkenlos. Auf dem Belchengipfel sind es mit 15 Grad ebenfalls fast wolkenlos. Morgen früh erwarten wir in der Rheinebene bereits bis zu 21 Grad. Im Tagesverlauf steigen die Temperaturen dann auf bis zu 34 Grad, während der Himmel sich weiterhin klar präsentiert.
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4: A98, Weil am Rhein Richtung Schaffhausen zwischen Binzen und Lörrach Mitte. 1 Kilometer Stop and Go. Wir wünschen eine sichere Fahrt. Kommt gut an euer Ziel.
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4: In Fischingen in der Binzener Straße steht ein Blitzer, erlaubt sind 30. Auf der B317 bei Weil am Rhein gibt es eine weitere Kontrolle. In Lörrach stehen sie gerade in der Unterdorfstraße, erlaubt sind 30.
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5: Hi, einen wunderschönen Mittwochabend wünsche ich euch. Und zu Beginn dieser Woche wurde in der Region richtig viel Sekt versenkt. Nee, jetzt nicht wie ihr denkt und sagt, ja, das mache ich auch jedes Wochenende. Nee, so richtig viel. 3000 Liter. Und warum versenkt und wo überhaupt? Das klären wir in 10 Minuten. Und bis dahin Musik von Bruno Mars, Grenade. Und Felix Jan ist dabei. Pride, den schicke ich vorne weg. Hi.
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0: Baden FM ist hier. Das ist der Mittwoch und es gibt ja viele Menschen, die auch an diesen heißen Tagen sagen, oh nee, offene Gewässer lieber nicht für mich. Da weiß man ja nie, was da alles drin rumschwimmt. Also im Mummelsee hier in unserer schönen Region kann ich sagen, da schwimmt einiges, beziehungsweise liegt am Grund aber nichts, was wir fürchten müssten. Denn im Rahmen des Projekts Mummelsee Tiefenreifung wurden dort 3000 Sektflaschen der Winzergenossenschaft Oberkirch aus der Ortenau am vergangenen Montag versenkt. Unter Wasser sind besonders konstante Bedingungen, gleichmäßige Temperaturen, völlige Dunkelheit, eine ruhige Bewegung des Wassers und genau das beeinflusst die Reifung des Sekts. Philipp aus dem Bahn FM-Team, der war vor Ort und hat sich das ganz genau angeschaut. Er war auf dem Boot mit Funker Michael und Taucher Fritz.
1: Okay, ich bin an der Kette.
2: Okay.
1: Dann sink ich ab.
3: Darth Vader im Mummelsee.
4: Jetzt hört man ihn richtig atmen.
3: So, wir sehen jetzt, das Seil geht runter. An dieser Stelle, wie weit geht es jetzt runter?
4: Werden wir wahrscheinlich 15 Meter. Und was das Tolle jetzt hier ist am Sprechfunk, sehen wir auch, ob der Taucher irgendwelche Probleme hat, weil er atmet ja jetzt regeln.
1: Okay, ich bin auf der Kiste. Bisschen können wir noch ablassen, ja, sehr gut.
4: Wird abgelassen.
1: Ejo. Das reicht auch schon.
4: Okay, reicht. So, jetzt wissen wir, er ist auf der Kiste.
1: Und so ein bisschen Schräglage. Aber ich glaube nicht, dass es schlimm ist. Ich würde sie so stehen lassen. Ich glaube nicht, dass da was passiert.
4: Er ist auf der Kiste, löst die jetzt und dann kommt die Kette wieder nach oben und er kommt mit der Kette nach oben. Also er bleibt dann an der Kette dran, zieht sich mit hoch und kommt dann nach außen wieder hoch.
1: Der Zug ist frei und kann hoch und ich steige auf.
4: Okay, du steigst auf.
3: Das war's schon.
4: Jetzt kommt er hoch, genau. Ja, das hört sich jetzt wenig an oder nicht spektakulär, aber trotzdem, wir sind hier auf über 1100 Metern. Er muss ja da unten arbeiten, er ist auch ohne Flossen, er bewegt sich einfach so. Und er macht ja jetzt noch 4 Tauchgänge. Also deswegen, das ist nicht zu unterschätzen.
0: Wow, das klingt schon spannend, ne? Nach der Bergung in 11 Monaten werden die Flaschen dann gereinigt, geprüft und als limitierte Edition Mummelsee-Tiefenreifung verkauft. Ja, und auf jeden Fall von uns getestet. Also wir bleiben sehr gerne für euch dran.

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4: In Lenzkirch ist es jetzt in der Nacht angenehm warm mit 19 Grad und fast wolkenlosem Himmel. Morgen früh kühlt es auf bis zu 17 Grad im Schwarzwald ab. Im Tagesverlauf steigen die Temperaturen dann auf sommerliche 30 Grad, während die Sonne strahlt und der Himmel nahezu wolkenlos bleibt.
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4: A5 Basel Richtung Karlsruhe zwischen Freiburg Nord und Teningen Gefahr durch kaputtes Fahrzeug. A5 Karlsruhe Richtung Basel zwischen Freiburg Mitte und Freiburg Süd Tagesbaustelle Gefahr durch Baustellenfahrzeuge. Fahrt vorsichtig und passt auf euch auf.
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4: In Lörrach in der Unterdorfstraße wird geblitzt. Hier gelten 30. Auch in Fischingen wird in der Binzener Straße geblitzt. Außerdem wird auf der B317 bei Weil am Rhein kontrolliert. Erlaubt sind 50.
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2: ja, ist ja auch gut. Also warum nicht?
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2: Mit Moritz Einzel. Seit 60 Jahren wartet England auf den zweiten Titel bei einer Fußball-WM. Beim Turnier in den USA, Mexiko und Kanada soll mit Trainer Thomas Tuchel ausgerechnet ein Deutscher die Sehnsucht stillen. Gerade ist Halbzeit im ersten Spiel der Engländer gegen Kroatien und es ist ganz schön was los. Es steht 2:2 zur Pause. Beide Tore für England erzielte Bayern-Stürmer Harry Kane. Portugal kam zuvor überraschend gegen Kongo nicht über ein 1:1 hinaus. Im französischen Evian ist der G7-Gipfel zu Ende gegangen. Bundeskanzler Merz zeigte sich zufrieden. Es sei das erste Mal seit dem Amtsantritt von US-Präsident Trump, dass man eine gemeinsame Sprache zu den großen außen- und sicherheitspolitischen Fragen gefunden habe.
3: Die Unterstützung der Ukraine ist aus diesem Kreis heraus so stark wie selten zuvor. Alle G7-Partner werden ihren militärischen und ihren finanziellen Beitrag für die Ukraine verstärken. Und ebenso deutlich ist die Botschaft an Russland. Alle G7-Partner werden den Druck auf Moskau erhöhen, auch durch Sanktionen.
2: Auch Frankreichs Präsident Macron lobte die Übereinstimmung der G7. Es sei das erste Mal, dass man so klare Schlussfolgerungen ziehe. Bar oder mit Karte? Diese Frage wird immer öfter mit Karte beantwortet. Letztes Jahr haben die Menschen in Deutschland an Ladenkassen in 55% der Fälle bargeldlos bezahlt. Also mit einer Debitkarte per Smartphone oder Smartwatch. 45% der Zahlungen wurden aber immer noch bar getätigt. Ein im Vergleich zu anderen europäischen Ländern hoher Wert. Meistermatchball für die Basketballer des FC Bayern. Sie haben das dritte Spiel der Finalserie auswärts gegen Alba Berlin mit 91:83 gewonnen. Damit führen die Münchner in der Serie jetzt mit 2:1 und am Freitagabend können die Bayern mit einem weiteren Sieg die Meisterschaft perfekt machen. 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
4: In Emmendingen liegen die Temperaturen in der Nacht bei angenehmen 21 Grad, begleitet von fast wolkenlosem Himmel. In Breitnau sind es aktuell 17 Grad, ebenfalls fast wolkenlos. Morgen früh wird im Breisgau mit Temperaturen bis zu 21 Grad gerechnet. Der Tageshöchstwert erreicht 34 Grad, wobei etwas Regen in Aussicht steht.
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4: A5 Karlsruhe Richtung Basel zwischen Freiburg Mitte und Freiburg Süd. Tagesbaustelle, Gefahr durch Baustellenfahrzeuge. A5 Basel Richtung Karlsruhe zwischen Freiburg Nord und Teningen. Gefahr durch kaputtes Fahrzeug. Gute Fahrt und kommt sicher an euer Ziel.
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4: In Freiburg-Eichhalde wird geblitzt. Hier gelten 30. Zusätzlich wird in Lörrach in der Unterdorfstraße kontrolliert. Letzter Blitzer für den Moment. In der Binzener Straße in Fischingen. Hier sind höchstens 30 erlaubt.
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3: In St. Peter ist es in der Nacht angenehm warm mit 19 Grad und nahezu wolkenlosem Himmel. Am Donnerstagmorgen zeigt das Thermometer im Schwarzwald bis zu 18 Grad an. Im Laufe des Tages wird eine Höchsttemperatur von 30 Grad erreicht, während der Himmel weiterhin fast wolkenlos bleibt.
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3: A5 Karlsruhe Richtung Basel zwischen Freiburg-Mitte und Freiburg-Süd. Tagesbaustelle, Gefahr durch Baustellenfahrzeuge. A5 Basel Richtung Karlsruhe zwischen Freiburg-Nord und Teningen. Gefahr durch kaputtes Fahrzeug. Fahrt vorsichtig und passt auf euch auf.
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3: Geblitzt wird in Lörrach in der Unterdorfstraße. Hier sind 30 erlaubt. Noch ein Blitzer steht in Freiburg-Eichhalde. 30 ist hier die Höchstgeschwindigkeit. Außerdem wird auf der B317 bei Weil am Rhein kontrolliert. Erlaubt sind 50.
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1: Mit Moritz Einzel. Portugal hat bei der Fußball-WM in den USA, Mexiko und Kanada überraschend einen Auftaktsieg verpasst. Das Team rund um Superstar Cristiano Ronaldo kam gegen die Demokratische Republik Kongo nicht über ein 1:1 hinaus. Nach der Partie England gegen Kroatien treffen um 1 Uhr nachts noch Ghana und Panama aufeinander. Um 4 Uhr früh ist Anstoß zur Partie Usbekistan gegen Kolumbien. Danach haben dann alle 48 teilnehmenden Mannschaften einmal gespielt. Große Zufriedenheit bei Bundeskanzler Merz. Zum Abschluss des G7-Gipfels im französischen Evian hat er die neue Einigkeit mit US-Präsident Trump gelobt.
2: Es ist das erste Mal überhaupt seit dem Amtsantritt von Präsident Trump, dass wir bei einem G7-Gipfel eine gemeinsame Erklärung abgeben und eine gemeinsame Sprache finden zu den großen außen- und sicherheitspolitischen Fragen unserer Zeit. Das finde ich ist wirklich ein Erfolg.
1: Vereinbart wurden neue Sanktionen gegen Russland und neue Waffenlieferungen an die Ukraine. Das Europaparlament hat neue Regeln für gentechnisch veränderte Lebensmittel beschlossen. Bestimmte Produkte dürfen künftig ohne spezielle Kennzeichnung in Supermärkten verkauft werden und auch die bisher vorgeschriebene Umweltprüfung vor der Zulassung fällt weg. Befürworter erhoffen sich dadurch neue Sorten, die besser mit Dürren zurechtkommen oder weniger Dünger brauchen. Die Basketballer des FC Bayern haben sich den ersten Matchball zur Meisterschaft geholt. Die Münchner gewannen das dritte Spiel der Finalserie bei Alba Berlin mit 91:83. In der Best-of-Five-Serie führen die Bayern nun mit 2:1 und können am Freitag mit einem weiteren Erfolg in Berlin die dritte Meisterschaft in Serie perfekt machen. 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
3: In Heitersheim wird es heute Nacht angenehm warm mit 22 Grad und wolkenlosem Himmel. Ähnlich verhält es sich in Basel, wo die Temperaturen ebenfalls um die 22 Grad liegen und der Himmel wolkenfrei ist. Morgen früh steigt das Thermometer im Markgräflerland auf bis zu 21 Grad. Im Laufe des Tages sind dann Höchstwerte von 34 Grad zu erwarten, begleitet von einem fast wolkenlosen Himmel.
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3: A5 Karlsruhe Richtung Basel zwischen Freiburg Mitte und Freiburg Süd. Tagesbaustelle, Gefahr durch Baustellenfahrzeuge.
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3: Geblitzt wird Höhe. Weil am Rhein auf der B317, hier sind 50 erlaubt, auch in Freiburg wird Eichhalde geblitzt. In Lörrach stehen sie gerade in der Unterdorfstraße, erlaubt sind 30.
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1: In vielen Salaten sind Früchte drinne und in vielen Obstsalaten Nüsse. Und die passen da sehr gut rein, denn Tomaten, Gurken und Paprikas sind botanisch gesehen eigentlich Früchte, auch wenn wir sie eher herzhaft zubereiten. Und Erdbeeren sind gar keine Beeren, sondern offiziell eigentlich eine Nussfrucht. Das heißt, der rote Teil zählt als Frucht und die kleinen gelben Punkte als Mininüsse. So ähnlich ist es auch bei Erdnüssen oder Walnüssen. Die sind eigentlich botanisch gesehen auch keine Nuss, sondern eine Frucht. Aber für uns in der Küche spielen diese botanischen Einordnungen meistens nicht so eine große Rolle. Wir orientieren uns da ja eher am Geschmack. Aber wer es genau nehmen will, müsste die Gurken und Tomaten aus der Gemüseschublade im Kühlschrank nehmen und sie in den Obstkorb legen. Eure Mariella Mischial.
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1: Mit Moritz Einzel. Portugal hat bei der Fußball-WM in den USA, Mexiko und Kanada überraschend einen Auftaktsieg verpasst. Das Team rund um Superstar Cristiano Ronaldo kam gegen die Demokratische Republik Kongo nicht über ein 1:1 hinaus. Nach der Partie England gegen Kroatien treffen um 1 Uhr nachts noch Ghana und Panama aufeinander. Um 4 Uhr früh ist Anstoß zur Partie Usbekistan gegen Kolumbien. Danach haben dann alle 48 teilnehmenden Mannschaften einmal gespielt. Große Zufriedenheit bei Bundeskanzler Merz. Zum Abschluss des G7-Gipfels im französischen Evian hat er die neue Einigkeit mit US-Präsident Trump gelobt.
2: Es ist das erste Mal überhaupt seit dem Amtsantritt von Präsident Trump, dass wir bei einem G7-Gipfel eine gemeinsame Erklärung abgeben und eine gemeinsame Sprache finden zu den großen außen- und sicherheitspolitischen Fragen unserer Zeit. Das finde ich ist wirklich ein Erfolg.
1: Vereinbart wurden neue Sanktionen gegen Russland und neue Waffenlieferungen an die Ukraine. Das Europaparlament hat neue Regeln für gentechnisch veränderte Lebensmittel beschlossen. Bestimmte Produkte dürfen künftig ohne spezielle Kennzeichnung in Supermärkten verkauft werden und auch die bisher vorgeschriebene Umweltprüfung vor der Zulassung fällt weg. Befürworter erhoffen sich dadurch neue Sorten, die besser mit Dürren zurechtkommen oder weniger Dünger brauchen. Die Basketballer des FC Bayern haben sich den ersten Matchball zur Meisterschaft geholt. Die Münchner gewannen das dritte Spiel der Finalserie bei Alba Berlin mit 91:83. In der Best-of-Five-Serie führen die Bayern nun mit 2:1 und können am Freitag mit einem weiteren Erfolg in Berlin die dritte Meisterschaft in Serie perfekt machen. 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
4: In der Nacht zeigt sich Schluchsee mit milden 16 Grad und nahezu wolkenlosem Himmel. Am Morgen erreichen die Temperaturen im Schwarzwald ebenfalls bis zu 16 Grad. Im Laufe des Tages klettert das Thermometer auf bis zu 29 Grad, während der Himmel weiterhin fast wolkenlos bleibt. Ein schöner Tag steht bevor.
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4: A5 Karlsruhe Richtung Basel zwischen Freiburg-Mitte und Freiburg-Süd. Tagesbaustelle, Gefahr durch Baustellenfahrzeuge. Gute Fahrt und kommt sicher an euer Ziel.
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4: Auf der B317 in der Nähe von Weil am Rhein wird geblitzt. Ihr dürft 50 fahren. Auch in Fischingen wird in der Binzener Straße geblitzt. In Schlingen stehen sie gerade in der Mauchener Gasse. Erlaubt sind 30.
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2: Was arbeitest du denn?
1: Ich bin bei uns in Löffingen auf dem Büro tätig. Wir verlege Glasfaserkabel und bin in der Freileitung tätig. Und ich bin hier in der Werkstatt im Büro und mache so sämtliche Arbeiten, die hier anfallen.
2: Cool. Macht Spaß?
1: Ja, mega Spaß. Super Kollege. Ach, toll. Abwechslungsreich, ja.
2: Ah, das ist wirklich alles, was zählt. Gute Kollegen und Abwechslung, oder?
1: Ich finde, genau, das ist ganz, ganz wichtig.
2: Kommt man durch jeden Arbeitstag irgendwie durch.
1: Ja, genau.
2: Und machst du das in Vollzeit, Nicole, oder?
1: Nee, in Teilzeit. Ich bin halbtags hier angestellt. Klar, ich habe ja noch Haus und Kinder und Mann, die muss ja auch gemacht
2: werden. Ja, genau. Muss auch gemacht werden, genau.
1: Ja, genau. Die wollen auch glücklich und zufrieden sein.
2: So ist es.
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0: Einzel. Bei der Fußball-WM in den USA, Mexiko und Kanada hat England sein erstes Gruppenspiel gewonnen. Gegen Kroatien gab es einen 4:2 Erfolg. Zwei Tore erzielte Bayern-Stürmer Harry Kane, eins davon per Kopf nach einer Ecke. Und sein kroatischer Bayern-Teamkollege Josip Stanišić hatte es schon kommen sehen. Stanišić im ZDF.
1: Vor der Ecke, als er das Tor gemacht hat, habe ich gesagt, einer soll einfach nur Harry nehmen. Und weil ich wusste genau, so wie sie sich aufgestellt haben, dass drei Leute mich versuchen werden zu blocken und er halt frei zum Kopfball kommen wird. Und die Flanke kommt halt aber auch punktgenau und er macht ihn natürlich überragend.
0: Schon früher am Abend kam Portugal überraschend gegen die Demokratische Republik Kongo nicht über ein 1:1 hinaus. In diesen Minuten startet das Spiel Ghana gegen Panama und um 4 Uhr früh ist Anstoß der Partie Usbekistan gegen Kolumbien. Die G7-Staaten wollen Kinder und Jugendliche im Internet besser schützen. Darauf haben sich die Staats- und Regierungschefs bei ihrem Treffen im französischen Evian verständigt. In der Erklärung dazu fordern sie von Plattformbetreibern wirksamere Alterskontrollen und ein konsequentes Vorgehen gegen sexuellen Missbrauch und Deepfakes. Auch suchtfördernde Funktionen sollen eingeschränkt werden. Die Zahl der antisemitischen Vorfälle in Deutschland bleibt weiter hoch. Laut der Meldestelle RIAS wurden letztes Jahr rund 8.700 solcher Fälle registriert. Mehr als dreimal so viele wie vor dem Hamas-Terrorangriff auf Israel vom 7. Oktober 2023. Erfasst wurden körperliche Angriffe, aber auch Bedrohungen, Beleidigungen und Sachbeschädigungen. Die schwerkranke norwegische Kronprinzessin Mette-Marit hat eine neue Lunge bekommen. Das teilte das norwegische Königshaus mit. Die Lungentransplantation sei soweit erfolgreich verlaufen, zitierte das Königshaus das Universitätskrankenhaus in Oslo. Die Kronprinzessin werde jetzt noch für mehrere Wochen im Krankenhaus bleiben müssen. 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
3: In Kirchzarten zeigt das Thermometer in der Nacht angenehme 19 Grad und der Himmel ist fast wolkenlos. Ähnliche Temperaturen findet man auch in Titisee, wo die Nacht ebenfalls klar verläuft. Am Morgen ist im Breisgau mit bis zu 20 Grad zu rechnen. Im Tagesverlauf steigen die Temperaturen dann auf bis zu 33 Grad, begleitet von etwas Regen.
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3: Derzeit sind uns keine Meldungen bekannt. Kommt gut an euer Ziel.
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3: In Schlingen in der Mauchener Gasse wird geblitzt, hier gelten 30. Ebenfalls kontrolliert wird auf der B317 in Höhe Weil am Rhein, hier sind 50 erlaubt. Schließlich wird in Fischingen in der Binzener Straße geblitzt, erlaubt sind 30.
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3: Mit Moritz Einzel. Bei der Fußball-WM in den USA, Mexiko und Kanada hat England sein erstes Gruppenspiel gewonnen. Gegen Kroatien gab es einen 4:2-Erfolg. 2 Tore erzielte Bayern-Stürmer Harry Kane, eins davon per Kopf nach einer Ecke. Und sein kroatischer Bayern-Teamkollege Josip Stanišić hatte es schon kommen sehen. Stanišić im ZDF.
4: Vor der Ecke, als er das Tor gemacht hat, habe ich gesagt, einer soll einfach nur Harry nehmen. Und weil ich wusste genau, so wie sie sich aufgestellt haben, dass 3 Leute mich versuchen werden zu blocken und er halt frei zum Kopfball kommen wird. Und die Flanke kommt halt aber auch punktgenau und er macht ihn natürlich überragend.
3: Schon früher am Abend kam Portugal überraschend gegen die Demokratische Republik Kongo nicht über ein 1:1 hinaus. In diesen Minuten startet das Spiel Ghana gegen Panama und um 4 Uhr früh ist Anstoß der Partie Usbekistan gegen Kolumbien. Die G7-Staaten wollen Kinder und Jugendliche im Internet besser schützen. Darauf haben sich die Staats- und Regierungschefs bei ihrem Treffen im französischen Evian verständigt. In der Erklärung dazu fordern sie von Plattformbetreibern wirksamere Alterskontrollen und ein konsequentes Vorgehen gegen sexuellen Missbrauch und Deepfakes. Auch suchtfördernde Funktionen sollen eingeschränkt werden. Die Zahl der antisemitischen Vorfälle in Deutschland bleibt weiter hoch. Laut der Meldestelle RIAS wurden letztes Jahr rund 8.700 solcher Fälle registriert. Mehr als 3-mal so viele wie vor dem Hamas-Terrorangriff auf Israel vom 7. Oktober 2023. Erfasst wurden körperliche Angriffe, aber auch Bedrohungen, Beleidigungen und Sachbeschädigungen. Die schwer kranke norwegische Kronprinzessin Mette-Marit hat eine neue Lunge bekommen. Das teilte das norwegische Königshaus mit. Die Lungentransplantation sei soweit erfolgreich verlaufen, zitierte das Königshaus das Universitätskrankenhaus in Oslo. Die Kronprinzessin werde jetzt noch für mehrere Wochen im Krankenhaus bleiben müssen. 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
6: In der Nacht bleibt es in Lahr bei milden 18 Grad und nahezu wolkenlosem Himmel. Am Morgen steigen die Temperaturen in der Ortenau auf bis zu 21 Grad. Im Laufe des Tages wird ein Höchstwert von 34 Grad erreicht, begleitet von leichtem Regen.
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6: Im Moment gibt es keine bekannten Verkehrsbehinderungen. Gute Fahrt.
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6: Blitzer in Fischingen in der Binzner Straße. Hier sind 30 erlaubt. Letzter Blitzer für den Moment. Höhe Weil am Rhein auf der B317. Hier gelten 50.

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0: 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Hättet ihr's gewusst?
1: Der Altweibersommer bezeichnet die warmen und sonnigen Tage im Herbst. Aber die haben nur indirekt etwas mit alten Weibern zu tun. Den Namen haben wir eigentlich kleinen Spinnen zu verdanken. An warmen Herbsttagen entstehen über dem Boden Aufwinde. Durch diese Winde werden Spinnenweben aufgelöst und einzelne Fäden fliegen durch die Luft. Und mit etwas Fantasie sehen diese feinen, grauen, glänzenden Spinnenfäden aus wie die Haare alter Frauen. Und daher kommt der Name Altweibersommer. Eure Mariella Miskial.
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2: Mit Moritz Einzel. Englands Fußballer haben bei der WM ihr erstes Gruppenspiel gewonnen. Gegen Kroatien gab es einen 4:2 Erfolg. Der Kroate Josip Stanišić vom FC Bayern nannte im ZDF Gründe für die Niederlage seines Teams.
3: Ganz einfach. Ich glaube, vorne haben sie einfach eine Riesenqualität und haben unsere Fehler heute ausgenutzt.
2: Schon am frühen Abend kam Portugal gegen die Demokratische Republik Kongo überraschend nicht über ein 1:1 hinaus. Gerade ist Halbzeit bei Ghana gegen Panama, da steht's noch 0:0. Und um 4 Uhr trifft Usbekistan auf Kolumbien. Die USA und der Iran haben ihr Friedensabkommen digital unterzeichnet. Das bestätigt